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5: In der Gorischheide ist erneut ein Feuer ausgebrochen. Das Lagezentrum Sachsen und die Polizeidirektion Dresden haben bestätigt, dass der Brand am Nachmittag im Bereich des Waldgebiets zwischen Zeithain und der Elbe gemeldet wurde. Die genaue Größe des Feuers ist noch unklar, da die Lage derzeit erkundet wird. Wegen Altmunition im Boden sind die Löscharbeiten besonders schwierig, da Teile des Naturschutzgebietes nicht betreten werden können. Bereits im letzten Sommer hatte dort der größte Waldbrand seit Jahrzehnten gewütet, ausgelöst durch eine Selbstentzündung von Altmunition. Sachsen ächzt unter der Hitze. Der Deutsche Wetterdienst warnt bis einschließlich Sonntag vor einer starken bis extremen Wärmebelastung. Am Wochenende werden im Freistaat Höchsttemperaturen von bis zu 41 Grad erwartet. Besonders belastend sind dabei die tropischen Nächte, in denen die Temperaturen vielerorts kaum unter 20 Grad sinken. Der Wetterdienst empfiehlt deshalb, körperliche Anstrengungen und direkte Sonneneinstrahlung zu meiden, ausreichend zu trinken sowie Wohnungen tagsüber vor der Hitze zu schützen und nur in den kühleren Stunden zu lüften. Ab Sonntag steigt allerdings die Unwettergefahr deutlich. Örtlich sind kräftige Gewitter mit Starkregen, Hagel sowie schweren Sturm- oder Orkanböen möglich. Zum Wochenbeginn kühlt es dann spürbar ab, mit Höchstwerten zwischen 27 und 31 Grad. Die Waldbrandgefahr bleibt trotz der angekündigten Niederschläge zunächst hoch. Die Sächsische Akademie der Künste sieht sich durch finanzielle Engpässe bedroht. Akademiepräsident Wolfgang Holler warnt davor, dass weitere Kürzungen ihre Arbeit gefährden könnten. Im aktuellen Haushalt stehen nur noch 28.000 Euro für Programmarbeit zur Verfügung, während steigende Kosten den Großteil des Budgets beanspruchen. Holler fordert mehr politischen Einfluss und betont die Bedeutung der Akademie für Kunstförderung und gesellschaftliche Debatten. Die Akademie feiert in diesem Jahr ihr 30-jähriges Bestehen unter dem Motto: Wie wenig ist genug?

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1: Architektonische Aktfotografie könnte man auch sagen, ne? Weil es sich ja wieder ganz bloß präsentiert, das Gebäude.
2: Neue Schau in Chemnitz nimmt Lost Places der Stadt in den Fokus.
3: So, es geht im Prinzip darum zu dokumentieren, was Chemnitz seit 1990 an Umbrüchen erlebt hat, natürlich auch an Abbrüchen erlebt hat.
2: Verlassene Orte, verschwundene Gebäude und eingefrorene Momente der Stadtgeschichte. Was heute manchmal nur noch in Erinnerungen existiert, hat Fotograf Christian Sünderwald nach der Wiedervereinigung mit seiner Kamera festgehalten. Im Schlossbergmuseum sind nun rund 60 seiner großformatigen Schwarz-Weiß-Aufnahmen zu sehen. In Szene gesetzt werden Verwaltungsgebäude, Krankenhäuser und Freizeiteinrichtungen ebenso wie Relikte der DDR-Geschichte. Darunter befinden sich Aufnahmen der Stasi-Bunker an der Zschopauer Straße, des ehemaligen Kasperr-Gefängnisses oder des Kulturpalastes in Rabenstein. Auch stillgelegte Produktionsstandorte wie die Germania-Werke finden sich in der Ausstellung wieder. Alles ausschließlich auf Schwarz-Weiß festgehalten. Für Christian Sünderwald, trotz digitaler Möglichkeiten, ein unbedingtes Muss, auch wenn dies ab und an schwerfalle.
1: Weil ich auch schon beim Fotografieren vor Ort ja möglichst nah am Endergebnis sein möchte. Und klar, es sind alles digital entstandene Fotografien und was ein großer Segen ist, weil es das Schaffen weg vom Handwerk mehr Raum fürs eigentliche Fotografieren gibt. Ne? Dem sage ich, Sie kennen sich mit der Technik ja auch gut aus. Und da würde mich Farbe ablenken. Deswegen und vielleicht auch manchmal in Versuchung bringen. Es gibt ja doch auch mal Motive, die sehr stark getragen sind von Farbe. Und da orientiert an meinem Prinzip, Licht und Schatten in den Vordergrund zu stellen und das mit Schwarz-Weiß. Wie sagt man, irgendwas ist immer oder irgendein kleinen Tod muss man sterben. Und ich habe mich entschlossen, den zu sterben.
2: Schwarz-Weiß-Fotografie verbunden mit dem Wort Agonie. Man kann gedanklich auch in Richtung Trauer abbiegen. Trauer um die alten Gebäude, um die alten Zeiten und dergleichen. Für Christian Sünderwald wäre dies eine Fehlinterpretation seines Werkes, denn im Grunde genommen gehe es im wahrsten Sinne des Wortes um einen unverstellten Blick, quasi Aktaufnahmen stadtprägender Architektur.
1: Also nein, mir geht es nicht darum, fotografisch Trauer festzuhalten, wie Sie sagen, sondern eher die unverstellte Ästhetik, die die Gebäude gerade jetzt haben oder wieder haben, dadurch, dass sich die Architektur eben ganz unverstellt jetzt wieder präsentiert, weil in den allermeisten Gebäuden das Interieur, das Mobiliar, Werkbänke etc. längst demontiert oder abtransportiert sind. Also mir geht es eher um die Ästhetik, die die Gebäude heute ausstrahlen. Ja, ich weiß nicht, ob man sagen, das ist auch so eine Art heute architektonische Aktfotografie, könnte man auch sagen, ne? Weil es sich ja wieder ganz bloß präsentiert, das Gebäude. Und eben auch Licht- und Schattenspiel nicht unterbrochen wird durch Interieur.
2: Für Museumsleiter Dr. Stefan Thiele ist die Ausstellung weit mehr als eine fotografische Schau. Die Aufnahmen würden den Wandel von Chemnitz dokumentieren und sichtbar machen, wie stark sich das Stadtbild in den vergangenen Jahrzehnten verändert habe.
3: Es ist tatsächlich so. Es geht im Prinzip darum zu dokumentieren, was Chemnitz seit 1990 an Umbrüchen erlebt hat, natürlich auch an Abbrüchen erlebt hat. Ja, also es ist ja ein Abbruch in vielen Bereichen gewesen, dem erst ganz allmählich wieder ein Neuanfang erfolgte, gerade was ehemalige Industriegebäude oder auch Verwaltungsgebäude betroffen hat. Und das wird hier dokumentiert. Und diese Aufnahmen sind unter diesem Aspekt schon heute wichtige Zeitzeugnisse zur Stadtgeschichte geworden, weil eben viele dieser Objekte entweder nur noch in einem veränderten Zustand existieren oder eben total Verlust geworden sind.
2: Jedes Ende hat einen neuen Anfang inne. Im Umkehrschluss bedeutet das jedoch auch, unbedingter Erhalt kann mitunter Stillstand bedeuten. Wer schon einmal einen Altbau energetisch saniert hat, weiß vielleicht, was damit gemeint ist. Solchen Gedanken kann Dr. Stefan Thiele allerdings nur bedingt etwas abgewinnen. Aus Sicht des Leiters des Schlossbergmuseums schließen sich Erhalt und Entwicklung nicht gegenseitig aus.
3: Im günstigsten Fall kann man das eine tun, ohne das andere zu lassen. Ja, dass man also Gebäude, die meinetwegen von ihrer äußeren Substanz, von ihrer äußeren Hülle her denkmalwert sind, die auch entsprechend eine architektonische Wertigkeit besitzen, aber beispielsweise der Kulturpalast in Rabenstein keinen Originalbestandteil mehr der Innenausstattung haben, dass man dort eben nach neuen Lösungsmöglichkeiten einer Nutzung und gleichzeitig auch nach neuen Gestaltungsmöglichkeiten sucht. Ja, das ist für mich die Ideallösung. Ja.
2: Mit architektonischer Agonie in Licht und Schatten widmet das Schlossbergmuseum dem Werk von Christian Sünderwald erstmals eine umfassende Einzelausstellung. Entstanden sind die Bilder zwischen 1990 und 2010 und dokumentieren so auch eine Zeit tiefgreifender Umbrüche in Chemnitz. Zu sehen ist die Schau noch bis zum 16. November im Chemnitzer Schlossbergmuseum.

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2: Wie viel darf Kinderbetreuung kosten? Diese Frage dürften sich viele Chemnitzer Eltern ab September wieder stellen. Denn die Stadt erhöht die Beiträge für Krippe, Kindergarten und Hort und das bereits zum dritten Mal in Folge. Die neue Beitragstabelle hat Sozialbürgermeisterin Dagmar Ruzhainski vorgestellt. Als Grund nennt die Stadt die gestiegenen Sach- und Personalkosten. Die Ausgaben für die Kinderbetreuung seien in den vergangenen Jahren deutlich gewachsen. Für Eltern bedeutet das konkret, ein 9 Stunden langer Krippenplatz für das erste Kind kostet ab September rund 245 Euro im Monat. Bislang waren dafür knapp 232 Euro fällig. Vor 2 Jahren lag der Beitrag noch bei etwa 225 Euro. Auch die Betreuung im Kindergarten wird teurer. Für 9 Stunden täglich steigt der monatliche Beitrag von bisher 161 auf künftig 171 Euro. Beim Hort müssen Eltern ebenfalls tiefer in die Tasche greifen. Für 6 Stunden Betreuung werden künftig rund 96 Euro pro Monat fällig. 2024 waren es noch knapp 88 Euro. Die Stadt verweist darauf, dass Chemnitz im Vergleich zu anderen sächsischen Kommunen weiterhin im Mittelfeld liegt. Nach Angaben des Rathauses belegt Chemnitz bei den Krippenbeiträgen

Platz 8, bei Kindergarten und Hort jeweils Platz 6. Für viele Familien bleibt die Erhöhung dennoch eine zusätzliche Belastung, denn auch wenn die einzelnen Schritte überschaubar erscheinen, summieren sich die Mehrkosten Jahr für Jahr.

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1: Wir sind das Bundesland mit der höchsten Suizidrate.
2: Eine eindringliche Aussage, mit der Susanne Schaper die Debatte im Sächsischen Landtag eröffnet.
1: Und deswegen ist es fahrlässig, hier, wenn der Bund versagt, dann nicht vielleicht auch in Sachsen selbst die Weichen zu stellen, dass es mehr Therapieplätze gibt. Denn eine frühe Erkennung von solchen Erkrankungen rettet Leben.
2: Hintergrund sind geplante Einsparungen bei der Vergütung von Psychotherapeutinnen und Psychotherapeuten. Laut der gesundheitspolitischen Sprecherin der Linken, Susanne Schaper, sei eine Einsparung aber nicht notwendig. Man müsse nur schauen, woher das Geld kommen könnte.
1: Weil im Gesamtanteil tut diese Branche 0,11% ausmachen. Und wenn man sich das überlegt, dass im Umkehrschluss, wenn alle Beamtinnen und Beamten zum Beispiel in die gesetzliche Krankenversicherung einzahlen müssten, 8 bis 12 Milliarden reingespült werden, sollte man lieber gucken, wie kann ich die gesetzliche Krankenversicherung besser ausfinanzieren, als es zu Lasten derer zu machen, die erkrankt sind. Und gerade bei psychischen Erkrankungen macht man es sich da sehr leicht. Nur wenn man da nichts bluten sieht oder es keine offensichtliche Erkrankung ist, kann es am Ende trotzdem den Tod bedeuten.
2: Des Weiteren warnt die gesundheitspolitische Sprecherin der Linken davor, dass sich die Versorgung psychisch erkrankter Menschen weiter verschlechtern könnte. Schon heute warten Betroffene in Sachsen durchschnittlich 147 Tage auf einen Therapieplatz. Nach Ansicht Susanne Schapers drohten durch die Kürzungen weniger Therapieangebote und eine sinkende Attraktivität des Berufs.
1: Dass dieser Beruf noch unattraktiver wird, dass damit natürlich Therapieplätze nicht aufgebaut, sondern abgebaut werden. Und das ist natürlich fatal, wenn man schaut, dass die psychischen Erkrankungen steigen und dann die Psychotherapie so abgesenkt wird in der Honorierung. Wer soll denn dann den Beruf noch erlernen?
2: Vor allem im ländlichen Raum gäbe es bereits heute erhebliche Versorgungslücken. Die Linke fordert deshalb auf, die geplanten Kürzungen zu verzichten und stattdessen in den Ausbau der psychotherapeutischen Versorgung zu investieren, so Susanne Schaper.
1: 147 Tage wartet man im Durchschnitt auf einen Therapieplatz oder auf eine Therapie. Das ist natürlich unfassbar. Das gefährdet nicht nur die Menschen selbst, sondern das bedeutet unheimlich viel Leid. Und was wir dafür tun wollen, ist, erstens haben wir hier dafür gesorgt, das Thema mal in die Öffentlichkeit zu heben, dass debattiert wird, und wir erwarten von der Staatsregierung, dass sie zu diesem Gesetzentwurf Nein sagt.
2: Mit ihrem Antrag fordert die Fraktion die Staatsregierung auf, sich gegen die geplanten Einsparungen einzusetzen und sich für eine auskömmliche Finanzierung sowie mehr Therapieplätze stark zu machen.
1: Wir brauchen hier natürlich auch die Attraktivität des Berufes. Das heißt, wir müssen uns die Ausbildungskapazitäten anschauen. Wir brauchen einen Versorgungsatlas. Wo haben wir Lücken? Und wir brauchen das Engagement für eine ordentliche Honorierung für die Therapeutinnen und für die Psychologen und keinen Rückbau dessen. Und das sind Maßnahmen, die würden schon mal helfen.
2: Ob und in welcher Form die geplanten Kürzungen tatsächlich kommen werden, ist derzeit noch offen. Die Debatte um die Zukunft der psychotherapeutischen Versorgung dürfte Sachsen aber wohl noch längere Zeit beschäftigen.

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5: In der Gorischheide ist erneut ein Feuer ausgebrochen. Das Lagezentrum Sachsen und die Polizeidirektion Dresden haben bestätigt, dass der Brand am Nachmittag im Bereich des Waldgebiets zwischen Zeithain und der Elbe gemeldet wurde. Die genaue Größe des Feuers ist noch unklar, da die Lage derzeit erkundet wird. Wegen Altmunition im Boden sind die Löscharbeiten besonders schwierig, da Teile des Naturschutzgebietes nicht betreten werden können. Bereits im letzten Sommer hatte dort der größte Waldbrand seit Jahrzehnten gewütet, ausgelöst durch eine Selbstentzündung von Altmunition. Sachsen ächzt unter der Hitze. Der Deutsche Wetterdienst warnt bis einschließlich Sonntag vor einer starken bis extremen Wärmebelastung. Am Wochenende werden im Freistaat Höchsttemperaturen von bis zu 41 Grad erwartet. Besonders belastend sind dabei die tropischen Nächte, in denen die Temperaturen vielerorts kaum unter 20 Grad sinken. Der Wetterdienst empfiehlt deshalb, körperliche Anstrengungen und direkte Sonneneinstrahlung zu meiden, ausreichend zu trinken sowie Wohnungen tagsüber vor der Hitze zu schützen und nur in den kühleren Stunden zu lüften. Ab Sonntag steigt allerdings die Unwettergefahr deutlich. Örtlich sind kräftige Gewitter mit Starkregen, Hagel sowie schweren Sturm- oder Orkanböen möglich. Zum Wochenbeginn kühlt es dann spürbar ab, mit Höchstwerten zwischen 27 und 31 Grad. Die Waldbrandgefahr bleibt trotz der angekündigten Niederschläge zunächst hoch. Die Sächsische Akademie der Künste sieht sich durch finanzielle Engpässe bedroht. Akademiepräsident Wolfgang Holler warnt davor, dass weitere Kürzungen ihre Arbeit gefährden könnten. Im aktuellen Haushalt stehen nur noch 28.000 Euro für Programmarbeit zur Verfügung, während steigende Kosten den Großteil des Budgets beanspruchen. Holler fordert mehr politischen Einfluss und betont die Bedeutung der Akademie für Kunstförderung und gesellschaftliche Debatten. Die Akademie feiert in diesem Jahr ihr 30-jähriges Bestehen unter dem Motto: Wie wenig ist genug?

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1: Das ist eine Überlegung, die eigentlich undenkbar sein sollte für die Stadt Leipzig.
2: Es wird halt noch heißer in der Stadt werden.
3: Spitzenfußball auf Kosten der Umwelt.
1: Bauwald muss tabu sein für Baumaßnahmen.
3: Es ist eine Debatte, die die Gemüter erhitzt. Am Kapperwäldchen neben der Leipziger Kleinmesse geht es um neue Trainingsflächen für RB Leipzig und um die Frage, wie viel Stadtgrün Leipzig zu opfern bereit ist. Trotz 35 Grad brennender Hitze haben am Donnerstagabend laut Polizeiangaben mehr als 1400 Menschen vor dem Kapperwäldchen neben der Leipziger Kleinmesse demonstriert. Schon seit Jahren sucht die Stadt nach einer Lösung für den Kotterweg. RB Leipzig will sein Trainingsgelände erweitern, gleichzeitig soll die Kleinmesse auf ihrem bisherigen Festplatz bleiben. Vor 2 Wochen präsentierte die Stadtverwaltung einen Vorschlag. Das rund 5,5 Hektar große Kapperwäldchen soll verkauft werden, damit RB Leipzig dort zusätzliche Trainingsflächen entwickeln kann. Nach aktuellem Stand müssten dafür Bäume fallen. Die Stadt verweist auf Kompensations- und Ersatzpflanzungen. Umweltbürgermeister Heiko Rosenthal sieht trotz der Rodung einen großen Gewinn für Leipzig, wie er in einem schriftlichen Statement mitteilt.
4: Auch wenn für diese Lösung die Rodung eines Gehölzbestandes entlang der Kapperstraße notwendig wird, bin ich fest davon überzeugt, dass insgesamt damit ein großer Gewinn für die Stadt und den Sport in Leipzig einhergeht. Dass die Kleinmesse am Kotterweg erhalten bleibt, ist ein zusätzlicher Pluspunkt.
3: Einer der Demonstrationsveranstalter an diesem Abend ist Toni Kremser. Für ihn ist das Kapperwäldchen Leipzigs grüne Lunge und deswegen unersetzbar.
5: Er versorgt uns natürlich mit viel Grün, mit einer unfassbaren Menge an Bäumen, aber mit halt auch bedeutsamen Flächen wie beispielsweise Regenrückhalteflächen. Er nimmt Wasser auf, er speichert CO2. Die Rodung, sofern sie tatsächlich weiter von der Stadtverwaltung und der Politik so beschlossen und beabsichtigt wird, würde ein fatales Signal senden im Hinblick auf die Bemühungen von Leipzig in Sachen Klima- und Umweltschutz. Wir hätten wieder einen Hitze-Hotspot mehr.
3: Auch Lisa Falkowski, Mitorganisatorin der Demonstration, verweist auf den Kühlungseffekt des Waldes.
6: Die Temperaturen im Wald sind 12 Grad kälter, also es ist halt auch eine Kühlanlage.
3: Doch die Sorgen der Umweltgruppen gehen über die Temperaturen hinaus. Das Kapperwäldchen verbindet nach Einschätzung der Umweltgruppen den nördlichen und südlichen Auwald. Es ist ein schmaler Korridor, aber laut Falkowski ein wichtiger für Vögel, Insekten, Eidechsen und wandernde Tiere.
6: Es gibt doch eine Menge Tiere, die sozusagen von Norden nach Süden wandern und es sind so Wanderrouten. Und die sind unheimlich wichtig, dass auch die Waldkatze sozusagen sich dann ausbreiten kann, vermehren kann. Aber auch, wir haben auch viele Rehe, die natürlich hier wandern, Igelchen.
3: Auch politisch ist der Vorschlag im Stadtrat umstritten. Eigentlich sollte der Stadtrat vor der Sommerpause über die Vorlage beraten, doch die Entscheidung wurde verschoben.
7: Das bedeutet, der Druck von außen hat gewirkt, dass jetzt die Entscheidung nicht am 1.7. vor der Sommerpause getroffen werden soll, sondern halt eben erst nach der Sommerpause und in der Zeit dann wohl noch und hoffentlich Verhandlungen stattfinden. Das ist schon mal, wie gesagt, eine sehr gute Entwicklung. Wir müssen aber trotzdem jetzt weiter schauen, wie das jetzt sich weiterentwickelt. Es gibt auch diverse Änderungsanträge von einigen Fraktionen.
3: Gelöst ist der Konflikt damit nicht. Laut Stadträtin Anne Vollertun wurden bereits zahlreiche Alternativflächen für die Kleinmesse und für RB-Trainingsflächen geprüft. Genannt werden unter anderem die alte Messe, ein Areal am Funkturm. Doch viele Standorte gelten als ungeeignet, zu teuer, zu klein, zu laut oder baurechtlich schwierig. Die Grünen fordern trotzdem weiterzusuchen, bevor das Kapperwäldchen verkauft wird. Auch wenn das Waldstück verkauft werden sollte, wären Rodung und Bau damit noch nicht automatisch genehmigt. Darauf verweist der ehemalige sächsische Umweltminister Wolfram Günther von den Grünen.
8: Weil auch Naturschutz gilt. Und deswegen ist es schon auch erheblich, wenn jetzt mittlerweile auch schon Fachleute sich diesen Wald angeguckt haben, dort Artenerhebungen gemacht haben und festgestellt haben, dass dort schon auch seltene, gefährdete, auch teilweise auch geschützte Arten leben. Deswegen könnte es auch durchaus sein, dass so eine Rodung nicht möglich ist. Und dann käme der Freistaat ins Spiel. Wenn nämlich dann die Stadt Leipzig das quasi sich selbst genehmigen will, dann müsste der Freistaat Sachsen im Sogenannten als oberer Behörde sagen, nein, das geht genehmigungstechnisch nicht aus dem Naturschutzrecht.
3: Nach der Sommerpause muss der Stadtrat neu abwägen, Ob das Kapperwäldchen bleibt, wird erst später entschieden. Klar ist allerdings schon jetzt, für viele Leipzigerinnen und Leipziger ist dieser Wald mehr als nur eine Fläche.

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2: Zufrieden nicht. Ich bin regelrecht begeistert von dem, was ich gesehen habe.
3: Ein Engagement, das Wurzeln schlägt. Partnerschaft bringt Botanischen Garten in Chemnitz voran.
4: Die Unterstützung ist natürlich ganz elementar und das hängt natürlich damit zusammen, dass wir hier einen großen Sanierungsrückstau hatten die letzten Jahre.
3: Dass am Mittwoch im Botanischen Garten in Chemnitz ein Blumenstrauß übergeben wurde, liegt nicht daran, dass die unzähligen Blüten der Anlage weichen müssen. Vielmehr trägt hier eine Partnerschaft der besonderen Art Früchte. Sichtbar wird das nicht am Strauß selbst, sondern an modernen Schulungsräumen innerhalb der Anlage. Diese gäbe es womöglich heute nicht, wenn der örtliche Energieversorger 1 2023 nicht finanziell unter die Arme gegriffen hätte. Für Einrichtungsleiter Stan Gilner ist das eine wichtige Partnerschaft, denn die Unterstützung fließt direkt in den Bildungsbereich des Botanischen Gartens.
4: Das ist ganz elementar für die Räume des Schulbiologiezentrums und für die Sanierung des Hauptgebäudes. Das Hauptgebäude ist der Basisbaustein für den Umweltbildungsunterricht. Es finden verschiedenste Veranstaltungen hier statt, es laufen verschiedenste AGs neben dem Schulbiologiezentrum und es ist natürlich ein wichtiger Ort für Vereinstreffen zur Umweltbildung, die hier in Chemnitz stattfinden kann.
3: Noch sind nicht alle Räume fertiggestellt, doch die Arbeiten gehen voran. Astrid von Watzdorf, Kommunikationsleiterin des unterstützenden Unternehmens, zeigte sich im Interview begeistert vom aktuellen Baustand. Was zu Beginn der Kooperation nur auf Plänen und in Gesprächen existierte, werde nun Schritt für Schritt sichtbar.
2: Da freue ich mich ganz doll und da schlägt mein Herz und ich freue mich, dass das, was wir gesehen haben, in dem, was der Herr Dr. Gilner sich ausgedacht hat, die tollen Ideen, die er hatte und auch seine Vision, dass es jetzt einfach da ist. Also ganz viel von dem, was er uns so ein bisschen als Gedankenwolke erzählt hat, ist jetzt einfach da und das ist prima. Das ist prima für die Besucher im Botanischen Garten, das ist total prima für die Schüler. Und uns freut es wirklich ganz sehr, dass die Unterstützung so gut funktioniert hat.
3: Auch bei Stan Gilner dürfte die Kooperation für gute Stimmung sorgen. Schließlich kann der Botanische Garten vergleichsweise frei entscheiden, wofür die Fördermittel eingesetzt werden. Das habe die Sanierung deutlich beschleunigt.
4: Das ist einfach auch was Schönes, dass wir hier eine relativ gute Zusammenarbeit haben, die unkompliziert abläuft. Und wir entscheiden, für welches Sanierungsvorhaben wir die Gelder nutzen können, sodass die Vorgaben relativ offen sind. Das hilft uns natürlich für diese Gesamtvorhaben Sanierung Hauptgebäude. Wir hätten zum einen natürlich nicht in der Geschwindigkeit die Räume sanieren können. Die Räume sind alle sanierungsbedürftig gewesen und hätten nicht die Geschwindigkeit gehabt bei der Durchführung unseres Sanierungsvorhaben.
3: Ohne derartige Unterstützung gehe eben vieles deutlich langsamer voran als noch vor wenigen Jahren, erklärte Stan Gilner. Die steigenden Bau- und Sanierungskosten seien auch bei diesem Projekt deutlich spürbar. Mit jedem weiteren Raum sei der finanzielle Aufwand gewachsen.
4: Natürlich hat sich eine wahnsinnige Preissteigerung ergeben in Bezug auf die Baukosten, auf die Materialkosten, auf die Personalkosten. Und das ist in der Zeit, in der ich hier bin, von 2023, vom März, da, als ich hier die Leitung angetreten habe, hat sich das enorm vervielfacht. Und das ist natürlich ein großer Kraftakt für die städtischen Kommunen, sich freiwillige Aufgaben zu leisten.
3: Umso größer dürfte die Freude über eine weitere Botschaft gewesen sein. Unternehmenssprecherin Astrid von Watzdorf kündigte an, dass der Energieversorger den Botanischen Garten auch im kommenden Jahr weiter unterstützen wird. Damit können die begonnenen Sanierungsarbeiten fortgesetzt und die Bildungsangebote der Einrichtung weiter ausgebaut werden.
2: Wir freuen uns ganz sehr doll, weil es so gut funktioniert hat, weil es eine prima Partnerschaft ist, dass wir auch fürs nächste Jahr, also für 26, 27, für die beiden nächsten Jahre wieder eine Kooperation machen können. Und wir sehen ja jetzt, im Flur ist noch was zu tun, draußen ist noch was zu tun. Es gibt jede Menge Möglichkeiten und ich glaube, das ist sehr gut investiertes Geld.
3: Ob Teichsanierung oder Digitalisierung, Baustellen gibt es auch in Zukunft im Botanischen Garten Chemnitz genug. Dank der Partnerschaft entstehen hier jedoch auch neue Möglichkeiten für Bildung und Begegnung. Eine Investition, deren Früchte Besucherinnen und Besucher noch viele Jahre ernten dürften.

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1: Das ist für mich die größte Ehre meines politischen Lebens.
2: Michael Weikert will Oberbürgermeister von Leipzig werden. Die CDU hat ihn als Kandidaten mit 88 von 96 Stimmen für die Wahl 2027 nominiert. Nach drei Amtszeiten tritt Burkhard Jung nicht erneut an. Damit ist auch klar, Leipzig bekommt 2027 eine neue Stadtspitze. Doch welchen politischen Kurs wird die Stadt danach einschlagen? Andreas Nowak, Kreisvorsitzender der CDU Leipzig, sieht in Michael Weikert einen geeigneten Kandidaten für die Oberbürgermeisterwahl.
3: Er hat quasi in dem ganzen Rathaus überall schon mal Staub gewischt und weiß kommunalpolitisch wirklich, worum es geht.
2: Der 36-Jährige ist bereits seit 12 Jahren in der Stadtpolitik aktiv. Seit 2023 führt er auch die CDU-Fraktion im Leipziger Stadtrat. Trotz des klaren Ergebnisses in der eigenen Partei steht Weikert vor einem schwierigen Wahlkampf, denn Leipzig muss sparen. Wie angespannt die Finanzlage der Stadt ist, hatte Finanzbürgermeister Thorsten Bonöff bereits deutlich gemacht.
4: Die Stadt Leipzig hat jetzt 1,2 Milliarden Euro Schulden aus Investitionen und ca. 600 Millionen Euro Schulden aus dem Kassenkredit. Also sind das 1,8 Milliarden Euro Schulden, die wir für Zins- und Tilgungsleistung unseren nachfolgenden Generationen überlassen müssen.
2: Um mit der knappen Finanzlage der Stadt umzugehen, will Weikert eine Verwaltungsreform. Sein Vorschlag: 6 statt 8 Dezernate.
1: Aus unserer Sicht ist es ein Vorschlag erstmal, dass man das Kultur- und das Wirtschaftsdezernat zusammenlegt und dass man das Dezernat Allgemeine Verwaltung auflöst und in andere Ämter integriert. Ein Beispiel, das Thema Kfz-Zulassung betrifft momentan wahnsinnig viele Menschen, die unzufrieden sind. Und es ist ein erster Baustein, dass man Bürgerämter und Kfz-Zulassungsbehörde in ein Dezernat packt.
2: Die CDU verbindet damit die Hoffnung auf klarere Zuständigkeiten und mehr Effizienz. Offen bleibt, wie viel Geld sich dadurch tatsächlich sparen lässt. Ein zweites großes Thema ist das Wohnen. Leipzig wächst, bezahlbarer Wohnraum bleibt knapp. Weikert lehnt Enteignungen ab und setzt stattdessen auf Neubau und schnellere Genehmigungen.

0: Genehmigungen.
1: Wir müssen als allererstes natürlich bauen, bauen, bauen. Das haben wir schon zur Kommunalwahl 2024 deutlich gemacht. Das sieht man ja am Großprojekt Eutritscher Freiladebahnhof, wo über 2000 Wohneinheiten jetzt fehlen. Wir müssen also auch weiterhin dafür sorgen, dass wir Bauland ausschreiben. Und wir müssen dafür sorgen, dass, wenn ein Investor da ist, der Wohnraum schaffen will, dass der nicht 8 Jahre auf eine Baugenehmigung wartet.
0: Offen bleibt aber, wie schnell neuer Wohnraum tatsächlich entstehen kann und wie bezahlbar er am Ende wird. Auch beim Stadtbild setzt Weikert auf einen Kurswechsel. In seiner Rede spricht er über Müll, Graffiti und die Situation am Hauptbahnhof. Damit rückt er Sicherheit und Sauberkeit bewusst ins Zentrum seines Wahlkampfs.
1: Meine Schwerpunkte sind, dass wir eine saubere und sichere Stadt sind, dass wir es schaffen, dass Wirtschaft und Verkehr in unserer Stadt Priorität haben, ohne dass wir Verkehrsarten gegeneinander ausspielen.
0: Beim Verkehr formuliert Weikert große Ziele: bessere Bahnverbindungen, ein stärker angebundener Flughafen und ein zweiter Citytunnel für Leipzig. Doch gerade hier bleibt die Umsetzung offen.
1: Also wenn man sich ein Projekt wie den zweiten Citytunnel anguckt, das ist ja nichts, was innerhalb von einem halben Jahr geplant oder gebaut oder bewilligt ist. Wir müssen die Grundlage dafür schaffen, wir müssen den Willen signalisieren. Und wenn diese Bundesregierung schon 500 Millionen Euro für Infrastrukturmaßnahmen ausgibt, dann ist das aus meiner Sicht ein zentrales Projekt, nicht nur für Leipzig, sondern für ganz Mitteldeutschland.
0: Aber wie lassen sich Großprojekte mit einem engen Haushalt vereinbaren? Und kann ein CDU-Kandidat in Leipzig Mehrheiten über die eigene Partei hinaus gewinnen? Leipzig wählt am 21. Februar 2027. Bis dahin dürfte sich der Wahlkampf genau an diesen Fragen entscheiden. Wer überzeugt mit konkreten Lösungen und wer kann Leipzig nach der Ära Jung politisch weiterführen?

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1: In der Gorischheide ist erneut ein Feuer ausgebrochen. Das Lagezentrum Sachsen und die Polizeidirektion Dresden haben bestätigt, dass der Brand am Nachmittag im Bereich des Waldgebiets zwischen Zeithain und der Elbe gemeldet wurde. Die genaue Größe des Feuers ist noch unklar, da die Lage derzeit erkundet wird. Wegen Altmunition im Boden sind die Löscharbeiten besonders schwierig, da Teile des Naturschutzgebietes nicht betreten werden können. Bereits im letzten Sommer hatte dort der größte Waldbrand seit Jahrzehnten gewütet, ausgelöst durch eine Selbstentzündung von Altmunition. Sachsen ächzt unter der Hitze. Der Deutsche Wetterdienst warnt bis einschließlich Sonntag vor einer starken bis extremen Wärmebelastung. Am Wochenende werden im Freistaat Höchsttemperaturen von bis zu 41 Grad erwartet. Besonders belastend sind dabei die tropischen Nächte, in denen die Temperaturen vielerorts kaum unter 20 Grad sinken. Der Wetterdienst empfiehlt deshalb, körperliche Anstrengungen und direkte Sonneneinstrahlung zu meiden, ausreichend zu trinken sowie Wohnungen tagsüber vor der Hitze zu schützen und nur in den kühleren Stunden zu lüften. Ab Sonntag steigt allerdings die Unwettergefahr deutlich. Örtlich sind kräftige Gewitter mit Starkregen, Hagel sowie schweren Sturm- oder Orkanböen möglich. Zum Wochenbeginn kühlt es dann spürbar ab, mit Höchstwerten zwischen 27 und 31 Grad. Die Waldbrandgefahr bleibt trotz der angekündigten Niederschläge zunächst hoch. Die Sächsische Akademie der Künste sieht sich durch finanzielle Engpässe bedroht. Akademiepräsident Wolfgang Holler warnt davor, dass weitere Kürzungen ihre Arbeit gefährden könnten. Im aktuellen Haushalt stehen nur noch 28.000 Euro für Programmarbeit zur Verfügung, während steigende Kosten den Großteil des Budgets beanspruchen. Holler fordert mehr politischen Einfluss und betont die Bedeutung der Akademie für Kunstförderung und gesellschaftliche Debatten. Die Akademie feiert in diesem Jahr ihr 30-jähriges Bestehen unter dem Motto »Wie wenig ist genug?«.

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2: Architektonische Aktfotografie könnte man auch sagen, weil es sich ja wieder ganz bloß präsentiert, das Gebäude.
3: Neue Schau in Chemnitz nimmt Lost Places der Stadt in den Fokus.
4: So, es geht im Prinzip darum zu dokumentieren, was Chemnitz seit 1990 an Umbrüchen erlebt hat, natürlich auch an Abbrüchen erlebt hat.
3: Verlassene Orte, verschwundene Gebäude und eingefrorene Momente der Stadtgeschichte. Was heute manchmal nur noch in Erinnerungen existiert, hat Fotograf Christian Sünderwald nach der Wiedervereinigung mit seiner Kamera festgehalten. Im Schlossbergmuseum sind nun rund 60 seiner großformatigen Schwarz-Weiß-Aufnahmen zu sehen. In Szene gesetzt werden Verwaltungsgebäude, Krankenhäuser und Freizeiteinrichtungen ebenso wie Relikte der DDR-Geschichte. Darunter befinden sich Aufnahmen der Stasi-Bunker an der Zschopauer Straße, des ehemaligen Kasperr-Gefängnisses oder des Kulturpalastes in Rabenstein. Auch stillgelegte Produktionsstandorte wie die Germania-Werke finden sich in der Ausstellung wieder. Alles ausschließlich auf Schwarz-Weiß festgehalten. Für Christian Sünderwald, trotz digitaler Möglichkeiten, ein unbedingtes Muss, auch wenn dies ab und an schwerfalle.
2: Weil ich auch schon beim Fotografieren vor Ort ja möglichst nah am Endergebnis sein möchte. Und klar, es sind alles digital entstandene Fotografien und was ein großer Segen ist, weil es das Schaffen weg vom Handwerk mehr Raum fürs eigentliche Fotografieren gibt. Ne? Dem sage ich, Sie kennen sich mit der Technik ja auch gut aus. Und da würde mich Farbe ablenken. Deswegen und vielleicht auch manchmal in Versuchung bringen. Es gibt ja doch auch mal Motive, die sehr stark getragen sind von Farbe. Und da orientiert an meinem Prinzip, Licht und Schatten in den Vordergrund zu stellen und das mit Schwarz-Weiß. Wie sagt man, irgendwas ist immer oder irgendein kleinen Tod muss man sterben. Und ich habe mich entschlossen, den zu sterben.
3: Schwarz-Weiß-Fotografie verbunden mit dem Wort Agonie. Man kann gedanklich auch in Richtung Trauer abbiegen. Trauer um die alten Gebäude, um die alten Zeiten und dergleichen. Für Christian Sünderwald wäre dies eine Fehlinterpretation seines Werkes, denn im Grunde genommen gehe es im wahrsten Sinne des Wortes um einen unverstellten Blick, quasi Aktaufnahmen stadtprägender Architektur.
2: Also nein, mir geht es nicht darum, fotografisch Trauer festzuhalten, wie Sie sagen, sondern eher die unverstellte Ästhetik, die die Gebäude gerade jetzt haben oder wieder haben, dadurch, dass sich die Architektur eben ganz unverstellt jetzt wieder präsentiert, weil in den allermeisten Gebäuden das Interieur, das Mobiliar, Werkbänke etc. längst demontiert oder abtransportiert sind. Also mir geht es eher um die Ästhetik, die die Gebäude heute ausstrahlen. Ja, ich weiß nicht, ob man sagen, das ist auch so eine Art heute architektonische Aktfotografie, könnte man auch sagen, ne? Weil es sich ja wieder ganz bloß präsentiert, das Gebäude. Und eben auch Licht- und Schattenspiel nicht unterbrochen wird durch Interieur.
3: Für Museumsleiter Dr. Stefan Thiele ist die Ausstellung weit mehr als eine fotografische Schau. Die Aufnahmen würden den Wandel von Chemnitz dokumentieren und sichtbar machen, wie stark sich das Stadtbild in den vergangenen Jahrzehnten verändert habe.
4: Es ist tatsächlich so. Es geht im Prinzip darum zu dokumentieren, was Chemnitz seit 1990 an Umbrüchen erlebt hat, natürlich auch an Abbrüchen erlebt hat. Ja, also es ist ja ein Abbruch in vielen Bereichen gewesen, dem erst ganz allmählich wieder ein Neuanfang erfolgte, gerade was ehemalige Industriegebäude oder auch Verwaltungsgebäude betroffen hat. Und das wird hier dokumentiert. Und diese Aufnahmen sind unter diesem Aspekt schon heute wichtige Zeitzeugnisse zur Stadtgeschichte geworden, weil eben viele dieser Objekte entweder nur noch in einem veränderten Zustand existieren oder eben total Verlust geworden sind.
3: Jedes Ende hat einen neuen Anfang inne. Im Umkehrschluss bedeutet das jedoch auch, unbedingter Erhalt kann mitunter Stillstand bedeuten. Wer schon einmal einen Altbau energetisch saniert hat, weiß vielleicht, was damit gemeint ist. Solchen Gedanken kann Dr. Stefan Thiele allerdings nur bedingt etwas abgewinnen. Aus Sicht des Leiters des Schlossbergmuseums schließen sich Erhalt und Entwicklung nicht gegenseitig aus.
4: Im günstigsten Fall kann man das eine tun, ohne das andere zu lassen. Ja, dass man also Gebäude, die meinetwegen von ihrer äußeren Substanz, von ihrer äußeren Hülle her denkmalwert sind, die auch entsprechend eine architektonische Wertigkeit besitzen, aber beispielsweise der Kulturpalast in Rabenstein keinen Originalbestandteil mehr der Innenausstattung haben, dass man dort eben nach neuen Lösungsmöglichkeiten einer Nutzung und gleichzeitig auch nach neuen Gestaltungsmöglichkeiten sucht. Ja, das ist für mich die Ideallösung. Ja.
3: Mit architektonischer Agonie in Licht und Schatten widmet das Schlossbergmuseum dem Werk von Christian Sünderwald erstmals eine umfassende Einzelausstellung. Entstanden sind die Bilder zwischen 1990 und 2010 und dokumentieren so auch eine Zeit tiefgreifender Umbrüche in Chemnitz. Zu sehen ist die Schau noch bis zum 16. November im Chemnitzer Schlossbergmuseum.

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1: Wie viel darf Kinderbetreuung kosten? Diese Frage dürften sich viele Chemnitzer Eltern ab September wieder stellen. Denn die Stadt erhöht die Beiträge für Krippe, Kindergarten und Hort und das bereits zum dritten Mal in Folge. Die neue Beitragstabelle hat Sozialbürgermeisterin Dagmar Ruzhainski vorgestellt. Als Grund nennt die Stadt die gestiegenen Sach- und Personalkosten. Die Ausgaben für die Kinderbetreuung seien in den vergangenen Jahren deutlich gewachsen. Für Eltern bedeutet das konkret, ein 9 Stunden langer Krippenplatz für das erste Kind kostet ab September rund 245 Euro im Monat. Bislang waren dafür knapp 232 Euro fällig. Vor 2 Jahren lag der Beitrag noch bei etwa 225 Euro. Auch die Betreuung im Kindergarten wird teurer. Für 9 Stunden täglich steigt der monatliche Beitrag von bisher 161 auf künftig 171 Euro. Beim Hort müssen Eltern ebenfalls tiefer in die Tasche greifen. Für 6 Stunden Betreuung werden künftig rund 96 Euro pro Monat fällig. 2024 waren es noch knapp 88 Euro. Die Stadt verweist darauf, dass Chemnitz im Vergleich zu anderen sächsischen Kommunen weiterhin im Mittelfeld liegt. Nach Angaben des Rathauses belegt Chemnitz bei den Krippenbeiträgen Platz 8, bei Kindergarten und Hort jeweils Platz 6. Für viele Familien bleibt die Erhöhung dennoch eine zusätzliche Belastung, denn auch wenn die einzelnen Schritte überschaubar erscheinen, summieren sich die Mehrkosten Jahr für Jahr.

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1: Wir sind das Bundesland mit der höchsten Suizidrate.
2: Eine eindringliche Aussage, mit der Susanne Schaper die Debatte im Sächsischen Landtag eröffnet.
1: Und deswegen ist es fahrlässig, hier, wenn der Bund versagt, dann nicht vielleicht auch in Sachsen selbst die Weichen zu stellen, dass es mehr Therapieplätze gibt. Denn eine frühe Erkennung von solchen Erkrankungen rettet Leben.
2: Hintergrund sind geplante Einsparungen bei der Vergütung von Psychotherapeutinnen und Psychotherapeuten. Laut der gesundheitspolitischen Sprecherin der Linken, Susanne Schaper, sei eine Einsparung aber nicht notwendig. Man müsse nur schauen, woher das Geld kommen könnte.
1: Weil im Gesamtanteil tut diese Branche 0,11% ausmachen. Und wenn man sich das überlegt, dass im Umkehrschluss, wenn alle Beamtinnen und Beamten zum Beispiel in die gesetzliche Krankenversicherung einzahlen müssten, 8 bis 12 Milliarden reingespült werden, sollte man lieber gucken, wie kann ich die gesetzliche Krankenversicherung besser ausfinanzieren, als es zu Lasten derer zu machen, die erkrankt sind. Und gerade bei psychischen Erkrankungen macht man es sich da sehr leicht. Nur wenn man da nichts bluten sieht oder es keine offensichtliche Erkrankung ist, kann es am Ende trotzdem den Tod bedeuten.
2: Des Weiteren warnt die gesundheitspolitische Sprecherin der Linken davor, dass sich die Versorgung psychisch erkrankter Menschen weiter verschlechtern könnte. Schon heute warten Betroffene in Sachsen durchschnittlich 147 Tage auf einen Therapieplatz. Nach Ansicht Susanne Schapers drohten durch die Kürzungen weniger Therapieangebote und eine sinkende Attraktivität des Berufs.
1: Dass dieser Beruf noch unattraktiver wird, dass damit natürlich Therapieplätze nicht aufgebaut, sondern abgebaut werden. Und das ist natürlich fatal, wenn man schaut, dass die psychischen Erkrankungen steigen und dann die Psychotherapie so abgesenkt wird in der Honorierung. Wer soll denn dann den Beruf noch erlernen?
2: Vor allem im ländlichen Raum gäbe es bereits heute erhebliche Versorgungslücken. Die Linke fordert deshalb auf, die geplanten Kürzungen zu verzichten und stattdessen in den Ausbau der psychotherapeutischen Versorgung zu investieren, so Susanne Schaper.
1: 147 Tage wartet man im Durchschnitt auf einen Therapieplatz oder auf eine Therapie. Das ist natürlich unfassbar. Das gefährdet nicht nur die Menschen selbst, sondern das bedeutet unheimlich viel Leid. Und was wir dafür tun wollen, ist, erstens haben wir hier dafür gesorgt, das Thema mal in die Öffentlichkeit zu heben, dass debattiert wird, und wir erwarten von der Staatsregierung, dass sie zu diesem Gesetzentwurf Nein sagt.
2: Mit ihrem Antrag fordert die Fraktion die Staatsregierung auf, sich gegen die geplanten Einsparungen einzusetzen und sich für eine auskömmliche Finanzierung sowie mehr Therapieplätze stark zu machen.
1: Wir brauchen hier natürlich auch die Attraktivität des Berufes. Das heißt, wir müssen uns die Ausbildungskapazitäten anschauen. Wir brauchen einen Versorgungsatlas. Wo haben wir Lücken? Und wir brauchen das Engagement für eine ordentliche Honorierung für die Therapeutinnen und für die Psychologen und keinen Rückbau dessen. Und das sind Maßnahmen, die würden schon mal helfen.
2: Ob und in welcher Form die geplanten Kürzungen tatsächlich kommen werden, ist derzeit noch offen. Die Debatte um die Zukunft der psychotherapeutischen Versorgung dürfte Sachsen aber wohl noch längere Zeit beschäftigen.

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5: In der Gorischheide ist erneut ein Feuer ausgebrochen. Das Lagezentrum Sachsen und die Polizeidirektion Dresden haben bestätigt, dass der Brand am Nachmittag im Bereich des Waldgebiets zwischen Zeithain und der Elbe gemeldet wurde. Die genaue Größe des Feuers ist noch unklar, da die Lage derzeit erkundet wird. Wegen Altmunition im Boden sind die Löscharbeiten besonders schwierig, da Teile des Naturschutzgebietes nicht betreten werden können. Bereits im letzten Sommer hatte dort der größte Waldbrand seit Jahrzehnten gewütet, ausgelöst durch eine Selbstentzündung von Altmunition. Sachsen ächzt unter der Hitze. Der Deutsche Wetterdienst warnt bis einschließlich Sonntag vor einer starken bis extremen Wärmebelastung. Am Wochenende werden im Freistaat Höchsttemperaturen von bis zu 41 Grad erwartet. Besonders belastend sind dabei die tropischen Nächte, in denen die Temperaturen vielerorts kaum unter 20 Grad sinken. Der Wetterdienst empfiehlt deshalb, körperliche Anstrengungen und direkte Sonneneinstrahlung zu meiden, ausreichend zu trinken sowie Wohnungen tagsüber vor der Hitze zu schützen und nur in den kühleren Stunden zu lüften. Ab Sonntag steigt allerdings die Unwettergefahr deutlich. Örtlich sind kräftige Gewitter mit Starkregen, Hagel sowie schweren Sturm- oder Orkanböen möglich. Zum Wochenbeginn kühlt es dann spürbar ab, mit Höchstwerten zwischen 27 und 31 Grad. Die Waldbrandgefahr bleibt trotz der angekündigten Niederschläge zunächst hoch. Die Sächsische Akademie der Künste sieht sich durch finanzielle Engpässe bedroht. Akademiepräsident Wolfgang Holler warnt davor, dass weitere Kürzungen ihre Arbeit gefährden könnten. Im aktuellen Haushalt stehen nur noch 28.000 Euro für Programmarbeit zur Verfügung, während steigende Kosten den Großteil des Budgets beanspruchen. Holler fordert mehr politischen Einfluss und betont die Bedeutung der Akademie für Kunstförderung und gesellschaftliche Debatten. Die Akademie feiert in diesem Jahr ihr 30-jähriges Bestehen unter dem Motto: Wie wenig ist genug?

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2: Das ist eine Überlegung, die eigentlich undenkbar sein sollte für die Stadt Leipzig.
3: Es wird halt noch heißer in der Stadt werden.
4: Spitzenfußball auf Kosten der Umwelt.
2: Bauwald muss tabu sein für Baumaßnahmen.
4: Es ist eine Debatte, die die Gemüter erhitzt. Am Kapperwäldchen neben der Leipziger Kleinmesse geht es um neue Trainingsflächen für RB Leipzig und um die Frage, wie viel Stadtgrün Leipzig zu opfern bereit ist. Trotz 35 Grad brennender Hitze haben am Donnerstagabend laut Polizeiangaben mehr als 1400 Menschen vor dem Kapperwäldchen neben der Leipziger Kleinmesse demonstriert. Schon seit Jahren sucht die Stadt nach einer Lösung für den Kotterweg. RB Leipzig will sein Trainingsgelände erweitern, gleichzeitig soll die Kleinmesse auf ihrem bisherigen Festplatz bleiben. Vor 2 Wochen präsentierte die Stadtverwaltung einen Vorschlag. Das rund 5,5 Hektar große Kapperwäldchen soll verkauft werden, damit RB Leipzig dort zusätzliche Trainingsflächen entwickeln kann. Nach aktuellem Stand müssten dafür Bäume fallen. Die Stadt verweist auf Kompensations- und Ersatzpflanzungen. Umweltbürgermeister Heiko Rosenthal sieht trotz der Rodung einen großen Gewinn für Leipzig, wie er in einem schriftlichen Statement mitteilt.
5: Auch wenn für diese Lösung die Rodung eines Gehölzbestandes entlang der Kapperstraße notwendig wird, bin ich fest davon überzeugt, dass insgesamt damit ein großer Gewinn für die Stadt und den Sport in Leipzig einhergeht. Dass die Kleinmesse am Kotterweg erhalten bleibt, ist ein zusätzlicher Pluspunkt.
4: Einer der Demonstrationsveranstalter an diesem Abend ist Toni Kremser. Für ihn ist das Kapperwäldchen Leipzigs grüne Lunge und deswegen unersetzbar.
6: Er versorgt uns natürlich mit viel Grün, mit einer unfassbaren Menge an Bäumen, aber mit halt auch bedeutsamen Flächen wie beispielsweise Regenrückhalteflächen. Er nimmt Wasser auf, er speichert CO2. Die Rodung, sofern sie tatsächlich weiter von der Stadtverwaltung und der Politik so beschlossen und beabsichtigt wird, würde ein fatales Signal senden im Hinblick auf die Bemühungen von Leipzig in Sachen Klima- und Umweltschutz. Wir hätten wieder einen Hitze-Hotspot mehr.
4: Auch Lisa Falkowski, Mitorganisatorin der Demonstration, verweist auf den Kühlungseffekt des Waldes.
3: Die Temperaturen im Wald sind 12 Grad kälter, also es ist halt auch eine Kühlanlage.
4: Doch die Sorgen der Umweltgruppen gehen über die Temperaturen hinaus. Das Kapperwäldchen verbindet nach Einschätzung der Umweltgruppen den nördlichen und südlichen Auwald. Es ist ein schmaler Korridor, aber laut Falkowski ein wichtiger für Vögel, Insekten, Eidechsen und wandernde Tiere.
3: Es gibt doch eine Menge Tiere, die sozusagen von Norden nach Süden wandern und es sind so Wanderrouten. Und die sind unheimlich wichtig, dass auch die Waldkatze sozusagen sich dann ausbreiten kann, vermehren kann. Aber auch, wir haben auch viele Rehe, die natürlich hier wandern, Igelchen.
4: Auch politisch ist der Vorschlag im Stadtrat umstritten. Eigentlich sollte der Stadtrat vor der Sommerpause über die Vorlage beraten, doch die Entscheidung wurde verschoben.
7: Das bedeutet, der Druck von außen hat gewirkt, dass jetzt die Entscheidung nicht am 1.7. vor der Sommerpause getroffen werden soll, sondern halt eben erst nach der Sommerpause und in der Zeit dann wohl noch und hoffentlich Verhandlungen stattfinden. Das ist schon mal, wie gesagt, eine sehr gute Entwicklung. Wir müssen aber trotzdem jetzt weiter schauen, wie das jetzt sich weiterentwickelt. Es gibt auch diverse Änderungsanträge von einigen Fraktionen.
4: Gelöst ist der Konflikt damit nicht. Laut Stadträtin Anne Vollertun wurden bereits zahlreiche Alternativflächen für die Kleinmesse und für RB-Trainingsflächen geprüft. Genannt werden unter anderem die alte Messe, ein Areal am Funkturm. Doch viele Standorte gelten als ungeeignet, zu teuer, zu klein, zu laut oder baurechtlich schwierig. Die Grünen fordern trotzdem weiterzusuchen, bevor das Kapperwäldchen verkauft wird. Auch wenn das Waldstück verkauft werden sollte, wären Rodung und Bau damit noch nicht automatisch genehmigt. Darauf verweist der ehemalige sächsische Umweltminister Wolfram Günther von den Grünen.
8: Weil auch Naturschutz gilt. Und deswegen ist es schon auch erheblich, wenn jetzt mittlerweile auch schon Fachleute sich diesen Wald angeguckt haben, dort Artenerhebungen gemacht haben und festgestellt haben, dass dort schon auch seltene, gefährdete, auch teilweise auch geschützte Arten leben. Deswegen könnte es auch durchaus sein, dass so eine Rodung nicht möglich ist. Und dann käme der Freistaat ins Spiel. Wenn nämlich dann die Stadt Leipzig das quasi sich selbst genehmigen will, dann müsste der Freistaat Sachsen im Suchende als oberer Behörde sagen, nein, das geht genehmigungstechnisch nicht aus dem Naturschutzrecht.
4: Nach der Sommerpause muss der Stadtrat neu abwägen. Ob das Kapperwäldchen bleibt, wird erst später entschieden. Klar ist allerdings schon jetzt, für viele Leipzigerinnen und Leipziger ist dieser Wald mehr als nur eine Fläche.

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1: Zufrieden nicht. Ich bin regelrecht begeistert von dem, was ich gesehen habe.
2: Ein Engagement, das Wurzeln schlägt. Partnerschaft bringt Botanischen Garten in Chemnitz voran.
3: Die Unterstützung ist natürlich ganz elementar und das hängt natürlich damit zusammen, dass wir hier einen großen Sanierungsrückstau hatten die letzten Jahre.
2: Dass am Mittwoch im Botanischen Garten in Chemnitz ein Blumenstrauß übergeben wurde, liegt nicht daran, dass die unzähligen Blüten der Anlage weichen müssen. Vielmehr trägt hier eine Partnerschaft der besonderen Art Früchte. Sichtbar wird das nicht am Strauß selbst, sondern an modernen Schulungsräumen innerhalb der Anlage. Diese gäbe es womöglich heute nicht, wenn der örtliche Energieversorger 1 2023 nicht finanziell unter die Arme gegriffen hätte. Für Einrichtungsleiter Stan Gilner ist das eine wichtige Partnerschaft, denn die Unterstützung fließt direkt in den Bildungsbereich des Botanischen Gartens.
3: Das ist ganz elementar für die Räume des Schulbiologiezentrums und für die Sanierung des Hauptgebäudes. Das Hauptgebäude ist der Basisbaustein für den Umweltbildungsunterricht. Es finden verschiedenste Veranstaltungen hier statt, es laufen verschiedenste AGs neben dem Schulbiologiezentrum und es ist natürlich ein wichtiger Ort für Vereinstreffen zur Umweltbildung, die hier in Chemnitz stattfinden kann.
2: Noch sind nicht alle Räume fertiggestellt, doch die Arbeiten gehen voran. Astrid von Watzdorf, Kommunikationsleiterin des unterstützenden Unternehmens, zeigte sich im Interview begeistert vom aktuellen Baustand. Was zu Beginn der Kooperation nur auf Plänen und in Gesprächen existierte, werde nun Schritt für Schritt sichtbar.
1: Da freue ich mich ganz doll und da schlägt mein Herz und ich freue mich, dass das, was wir gesehen haben, in dem, was der Herr Dr. Gilner sich ausgedacht hat, die tollen Ideen, die er hatte und auch seine Vision, dass es jetzt einfach da ist. Also ganz viel von dem, was er uns so ein bisschen als Gedankenwolke erzählt hat, ist jetzt einfach da und das ist prima. Das ist prima für die Besucher im Botanischen Garten, das ist total prima für die Schüler. Und uns freut es wirklich ganz sehr, dass die Unterstützung so gut funktioniert hat.
2: Auch bei Stan Gilner dürfte die Kooperation für gute Stimmung sorgen. Schließlich kann der Botanische Garten vergleichsweise frei entscheiden, wofür die Fördermittel eingesetzt werden. Das habe die Sanierung deutlich beschleunigt.
3: Das ist einfach auch was Schönes, dass wir hier eine relativ gute Zusammenarbeit haben, die unkompliziert abläuft. Und wir entscheiden, für welches Sanierungsvorhaben wir die Gelder nutzen können, sodass die Vorgaben relativ offen sind. Das hilft uns natürlich für diese Gesamtvorhaben Sanierung Hauptgebäude. Wir hätten zum einen natürlich nicht in der Geschwindigkeit die Räume sanieren können. Die Räume sind alle sanierungsbedürftig gewesen und hätten nicht die Geschwindigkeit gehabt bei der Durchführung unseres Sanierungsvorhabens.
2: Ohne derartige Unterstützung gehe eben vieles deutlich langsamer voran als noch vor wenigen Jahren, erklärte Stan Gilner. Die steigenden Bau- und Sanierungskosten seien auch bei diesem Projekt deutlich spürbar. Mit jedem weiteren Raum sei der finanzielle Aufwand gewachsen.
3: Natürlich hat sich eine wahnsinnige Preissteigerung ergeben in Bezug auf die Baukosten, auf die Materialkosten, auf die Personalkosten. Und das ist in der Zeit, in der ich hier bin, von 2023, vom März, da als ich hier die Leitung angetreten habe, hat sich das enorm vervielfacht. Und das ist natürlich ja ein großer Kraftakt für die städtischen Kommunen, sich freiwillige Aufgaben zu leisten.
2: Umso größer dürfte die Freude über eine weitere Botschaft gewesen sein. Unternehmenssprecherin Astrid von Watzdorf kündigte an, dass der Energieversorger den Botanischen Garten auch im kommenden Jahr weiter unterstützen wird. Damit können die begonnenen Sanierungsarbeiten fortgesetzt und die Bildungsangebote der Einrichtung weiter ausgebaut werden.
1: Wir freuen uns ganz sehr doll, weil es so gut funktioniert hat, weil es eine prima Partnerschaft ist, dass wir auch fürs nächste Jahr, also für 26, 27, für die beiden nächsten Jahre wieder eine Kooperation machen können. Und wir sehen ja jetzt, im Flur ist noch was zu tun, draußen ist noch was zu tun. Es gibt jede Menge Möglichkeiten und ich glaube, das ist sehr gut investiertes Geld.
2: Ob Teichsanierung oder Digitalisierung, Baustellen gibt es auch in Zukunft im Botanischen Garten Chemnitz genug. Dank der Partnerschaft entstehen hier jedoch auch neue Möglichkeiten für Bildung und Begegnung. Eine Investition, deren Früchte Besucherinnen und Besucher noch viele Jahre ernten dürften.

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1: Das ist für mich die größte Ehre meines politischen Lebens.
2: Michael Weikert will Oberbürgermeister von Leipzig werden. Die CDU hat ihn als Kandidaten mit 88 von 96 Stimmen für die Wahl 2027 nominiert. Nach 3 Amtszeiten tritt Burkhard Jung nicht erneut an. Damit ist auch klar, Leipzig bekommt 2027 eine neue Stadtspitze. Doch welchen politischen Kurs wird die Stadt danach einschlagen? Andreas Nowak, Kreisvorsitzender der CDU Leipzig, sieht in Michael Weikert einen geeigneten Kandidaten für die Oberbürgermeisterwahl.
3: Der hat quasi in dem ganzen Rathaus überall schon mal Staub gewischt und weiß kommunalpolitisch wirklich, worum es geht.
2: Der 36-Jährige ist bereits seit 12 Jahren in der Stadtpolitik aktiv. Seit 2023 führt er auch die CDU-Fraktion im Leipziger Stadtrat. Trotz des klaren Ergebnisses in der eigenen Partei steht Weikert vor einem schwierigen Wahlkampf, denn Leipzig muss sparen. Wie angespannt die Finanzlage der Stadt ist, hatte Finanzbürgermeister Thorsten Bohneff bereits deutlich gemacht.
4: Die Stadt Leipzig hat jetzt 1,2 Milliarden Euro Schulden aus Investitionen und ca. 600 Millionen Euro Schulden aus dem Kassenkredit. Also sind das 1,8 Milliarden Euro Schulden, die wir für Zins- und Tilgungsleistung unserer nachfolgenden Generation überlassen müssen.
2: Um mit der knappen Finanzlage der Stadt umzugehen, will Weikert eine Verwaltungsreform. Sein Vorschlag: 6 statt 8 Dezernate.
1: Aus unserer Sicht ist es ein Vorschlag erstmal, dass man das Kultur- und das Wirtschaftsdezernat zusammenlegt und dass man das Dezernat Allgemeine Verwaltung auflöst und in andere Ämter integriert. Ein Beispiel, das Thema Kfz-Zulassung betrifft momentan wahnsinnig viele Menschen, die unzufrieden sind. Und es ist ein erster Baustein, dass man Bürgerämter und Kfz-Zulassung

0: Zulassungsbehörde in einen Dezernat packen.
1: Die CDU verbindet damit die Hoffnung auf klarere Zuständigkeiten und mehr Effizienz. Offen bleibt, wie viel Geld sich dadurch tatsächlich sparen lässt. Ein zweites großes Thema ist das Wohnen. Leipzig wächst, bezahlbarer Wohnraum bleibt knapp. Weikert lehnt Enteignungen ab und setzt stattdessen auf Neubau und schnellere Genehmigungen.
2: Wir müssen als allererstes natürlich bauen, bauen, bauen. Das haben wir schon zur Kommunalwahl 2024 deutlich gemacht. Das sieht man ja am Großprojekt Eutritscher Freiladebahnhof, wo über 2000 Wohneinheiten jetzt fehlen. Wir müssen also auch weiterhin dafür sorgen, dass wir Bauland ausschreiben. Und wir müssen dafür sorgen, dass, wenn ein Investor da ist, der Wohnraum schaffen will, dass der nicht 8 Jahre auf eine Baugenehmigung wartet.
1: Offen bleibt aber, wie schnell neuer Wohnraum tatsächlich entstehen kann und wie bezahlbar er am Ende wird. Auch beim Stadtbild setzt Weikert auf einen Kurswechsel. In seiner Rede spricht er über Müll, Graffiti und die Situation am Hauptbahnhof. Damit rückt er Sicherheit und Sauberkeit bewusst ins Zentrum seines Wahlkampfs.
2: Meine Schwerpunkte sind, dass wir eine saubere und sichere Stadt sind, dass wir es schaffen, dass Wirtschaft und Verkehr in unserer Stadt Priorität haben, ohne dass wir Verkehrsarten gegeneinander ausspielen.
1: Beim Verkehr formuliert Weikert große Ziele: bessere Bahnverbindungen, ein stärker angebundener Flughafen und ein zweiter Citytunnel für Leipzig. Doch gerade hier bleibt die Umsetzung offen.
2: Also wenn man sich ein Projekt wie den zweiten Citytunnel anguckt, das ist ja nichts, was innerhalb von einem halben Jahr geplant oder gebaut oder bewilligt ist. Wir müssen die Grundlage dafür schaffen, wir müssen den Willen signalisieren. Und wenn diese Bundesregierung schon 500 Millionen Euro für Infrastrukturmaßnahmen ausgibt, dann ist das aus meiner Sicht ein zentrales Projekt, nicht nur für Leipzig, sondern für ganz Mitteldeutschland.
1: Aber wie lassen sich Großprojekte mit einem engen Haushalt vereinbaren? Und kann ein CDU-Kandidat in Leipzig Mehrheiten über die eigene Partei hinaus gewinnen? Leipzig wählt am 21. Februar 2027. Bis dahin dürfte sich der Wahlkampf genau an diesen Fragen entscheiden. Wer überzeugt mit konkreten Lösungen und wer kann Leipzig nach der Ära Jung politisch weiterführen?

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3: In der Gorischheide ist erneut ein Feuer ausgebrochen. Das Lagezentrum Sachsen und die Polizeidirektion Dresden haben bestätigt, dass der Brand am Nachmittag im Bereich des Waldgebiets zwischen Zeithain und der Elbe gemeldet wurde. Die genaue Größe des Feuers ist noch unklar, da die Lage derzeit erkundet wird. Wegen Altmunition im Boden sind die Löscharbeiten besonders schwierig, da Teile des Naturschutzgebietes nicht betreten werden können. Bereits im letzten Sommer hatte dort der größte Waldbrand seit Jahrzehnten gewütet, ausgelöst durch eine Selbstentzündung von Altmunition. Sachsen ächzt unter der Hitze. Der Deutsche Wetterdienst warnt bis einschließlich Sonntag vor einer starken bis extremen Wärmebelastung. Am Wochenende werden im Freistaat Höchsttemperaturen von bis zu 41 Grad erwartet. Besonders belastend sind dabei die tropischen Nächte, in denen die Temperaturen vielerorts kaum unter 20 Grad sinken. Der Wetterdienst empfiehlt deshalb, körperliche Anstrengungen und direkte Sonneneinstrahlung zu meiden, ausreichend zu trinken sowie Wohnungen tagsüber vor der Hitze zu schützen und nur in den kühleren Stunden zu lüften. Ab Sonntag steigt allerdings die Unwettergefahr deutlich. Örtlich sind kräftige Gewitter mit Starkregen, Hagel sowie schweren Sturm- oder Orkanböen möglich. Zum Wochenbeginn kühlt es dann spürbar ab, mit Höchstwerten zwischen 27 und 31 Grad. Die Waldbrandgefahr bleibt trotz der angekündigten Niederschläge zunächst hoch. Die Sächsische Akademie der Künste sieht sich durch finanzielle Engpässe bedroht. Akademiepräsident Wolfgang Holler warnt davor, dass weitere Kürzungen ihre Arbeit gefährden könnten. Im aktuellen Haushalt stehen nur noch 28.000 Euro für Programmarbeit zur Verfügung, während steigende Kosten den Großteil des Budgets beanspruchen. Holler fordert mehr politischen Einfluss und betont die Bedeutung der Akademie für Kunstförderung und gesellschaftliche Debatten. Die Akademie feiert in diesem Jahr ihr 30-jähriges Bestehen unter dem Motto »Wie wenig ist genug?«

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1: Architektonische Aktfotografie könnte man auch sagen, ne? Weil es sich ja wieder ganz bloß präsentiert, das Gebäude.
2: Neue Schau in Chemnitz nimmt Lost Places der Stadt in den Fokus.
3: So, es geht im Prinzip darum zu dokumentieren, was Chemnitz seit 1990 an Umbrüchen erlebt hat, natürlich auch an Abbrüchen erlebt hat.
2: Verlassene Orte, verschwundene Gebäude und eingefrorene Momente der Stadtgeschichte. Was heute manchmal nur noch in Erinnerungen existiert, hat Fotograf Christian Sünderwald nach der Wiedervereinigung mit seiner Kamera festgehalten. Im Schlossbergmuseum sind nun rund 60 seiner großformatigen Schwarz-Weiß-Aufnahmen zu sehen. In Szene gesetzt werden Verwaltungsgebäude, Krankenhäuser und Freizeiteinrichtungen ebenso wie Relikte der DDR-Geschichte. Darunter befinden sich Aufnahmen der Stasi-Bunker an der Zschopauer Straße, des ehemaligen Kasperr-Gefängnisses oder des Kulturpalastes in Rabenstein. Auch stillgelegte Produktionsstandorte wie die Germania-Werke finden sich in der Ausstellung wieder. Alles ausschließlich auf Schwarz-Weiß festgehalten. Für Christian Sünderwald, trotz digitaler Möglichkeiten, ein unbedingtes Muss, auch wenn dies ab und an schwerfalle.
1: Weil ich auch schon beim Fotografieren vor Ort ja möglichst nah am Endergebnis sein möchte. Und klar, es sind alles digital entstandene Fotografien und was ein großer Segen ist, weil es das Schaffen weg vom Handwerk mehr Raum fürs eigentliche Fotografieren gibt. Ne? Dem sage ich, Sie kennen sich mit der Technik ja auch gut aus. Und da würde mich Farbe ablenken. Deswegen und vielleicht auch manchmal in Versuchung bringen. Es gibt ja doch auch mal Motive, die sehr stark getragen sind von Farbe. Und da orientiert an meinem Prinzip, Licht und Schatten in den Vordergrund zu stellen und das mit Schwarz-Weiß, wie sagt man, irgendwas ist immer oder irgendeinen kleinen Tod muss man sterben. Und ich habe mich entschlossen, den zu sterben.
2: Schwarz-Weiß-Fotografie verbunden mit dem Wort Agonie. Man kann gedanklich auch in Richtung Trauer abbiegen. Trauer um die alten Gebäude, um die alten Zeiten und dergleichen. Für Christian Sünderwald wäre dies eine Fehlinterpretation seines Werkes, denn im Grunde genommen gehe es im wahrsten Sinne des Wortes um einen unverstellten Blick, quasi Aktaufnahmen stadtprägender Architektur.
1: Also nein, mir geht es nicht darum, fotografisch Trauer festzuhalten, wie Sie sagen, sondern eher die unverstellte Ästhetik, die die Gebäude gerade jetzt haben oder wieder haben, dadurch, dass sich die Architektur eben ganz unverstellt jetzt wieder präsentiert, weil in den allermeisten Gebäuden das Interieur, das Mobiliar, Werkbänke etc. längst demontiert oder abtransportiert sind. Also mir geht es eher um die Ästhetik, die die Gebäude heute ausstrahlen. Ja, weiß nicht, ob man sagen, das ist auch so eine Art heute architektonische Aktfotografie, könnte man auch sagen, ne? Weil es sich ja wieder ganz bloß präsentiert, das Gebäude. Und eben auch Licht- und Schattenspiel nicht unterbrochen wird durch Interieur.
2: Für Museumsleiter Dr. Stefan Thiele ist die Ausstellung weit mehr als eine fotografische Schau. Die Aufnahmen würden den Wandel von Chemnitz dokumentieren und sichtbar machen, wie stark sich das Stadtbild in den vergangenen Jahrzehnten verändert habe.
3: Es ist tatsächlich so, es geht im Prinzip darum zu dokumentieren, was Chemnitz seit 1990 an Umbrüchen erlebt hat, natürlich auch an Abbrüchen erlebt hat. Ja, also es ist ja ein Abbruch in vielen Bereichen gewesen, dem erst ganz allmählich wieder ein Neuanfang erfolgte, gerade was ehemalige Industriegebäude oder auch Verwaltungsgebäude betroffen hat. Und das wird hier dokumentiert und diese Aufnahmen sind unter diesem Aspekt schon heute wichtige Zeitzeugnisse zur Stadtgeschichte geworden, weil eben viele dieser Objekte entweder nur noch in einem veränderten Zustand existieren oder eben total Verlust geworden sind.
2: Jedes Ende hat einen neuen Anfang inne. Im Umkehrschluss bedeutet das jedoch auch, unbedingter Erhalt kann mitunter Stillstand bedeuten. Wer schon einmal einen Altbau energetisch saniert hat, weiß vielleicht, was damit gemeint ist. Solchen Gedanken kann Dr. Stefan Thiele allerdings nur bedingt etwas abgewinnen. Aus Sicht des Leiters des Schlossbergmuseums schließen sich Erhalt und Entwicklung nicht gegenseitig aus.
3: Im günstigsten Fall kann man das eine tun, ohne das andere zu lassen. Ja, dass man also Gebäude, die meinetwegen von ihrer äußeren Substanz, von ihrer äußeren Hülle her denkmalwert sind, die auch entsprechend eine architektonische Wertigkeit besitzen, aber beispielsweise der Kulturpalast in Rabenstein keinen Originalbestandteil mehr der Innenausstattung haben, dass man dort eben nach neuen Lösungsmöglichkeiten einer Nutzung und gleichzeitig auch nach neuen Gestaltungsmöglichkeiten sucht. Ja, das ist für mich die Ideallösung. Ja.
2: Mit architektonische Agonie in Licht und Schatten widmet das Schlossbergmuseum dem Werk von Christian Sünderwald erstmals eine umfassende Einzelausstellung. Entstanden sind die Bilder zwischen 1990 und 2010 und dokumentieren so auch eine Zeit tiefgreifender Umbrüche in Chemnitz. Zu sehen ist die Schau noch bis zum 16. November im Chemnitzer Schlossbergmuseum.

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Jahren deutlich gewachsen. Für Eltern bedeutet das konkret, ein 9 Stunden langer Krippenplatz für das erste Kind kostet ab September rund 245 Euro im Monat. Bislang waren dafür knapp 232 Euro fällig. Vor 2 Jahren lag der Beitrag noch bei etwa 225 Euro. Auch die Betreuung im Kindergarten wird teurer. Für 9 Stunden täglich steigt der monatliche Beitrag von bisher 161 auf künftig 171 Euro. Beim Hort müssen Eltern ebenfalls tiefer in die Tasche greifen. Für 6 Stunden Betreuung werden künftig rund 96 Euro pro Monat fällig. 2024 waren es noch knapp 88 Euro. Die Stadt verweist darauf, dass Chemnitz im Vergleich zu anderen sächsischen Kommunen weiterhin im Mittelfeld liegt. Nach Angaben des Rathauses belegt Chemnitz bei den Krippenbeiträgen Platz 8, bei Kindergarten und Hort jeweils Platz 6. Für viele Familien bleibt die Erhöhung dennoch eine zusätzliche Belastung, denn auch wenn die einzelnen Schritte überschaubar erscheinen, summieren sich die Mehrkosten Jahr für Jahr.

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2: Wir sind das Bundesland mit der höchsten Suizidrate.
3: Eine eindringliche Aussage, mit der Susanne Schaper die Debatte im Sächsischen Landtag eröffnet.
2: Und deswegen ist es fahrlässig, hier, wenn der Bund versagt, dann nicht vielleicht auch in Sachsen selbst die Weichen zu stellen, dass es mehr Therapieplätze gibt. Denn eine frühe Erkennung von solchen Erkrankungen rettet Leben.
3: Hinter

0: Hintergrund sind geplante Einsparungen bei der Vergütung von Psychotherapeutinnen und Psychotherapeuten. Laut der gesundheitspolitischen Sprecherin der Linken, Susanne Schaper, sei eine Einsparung aber nicht notwendig. Man müsse nur schauen, woher das Geld kommen könnte.
1: Weil im Gesamtanteil tut diese Branche 0,11% ausmachen. Und wenn man sich das überlegt, dass im Umkehrschluss, wenn alle Beamtinnen und Beamten zum Beispiel in die gesetzliche Krankenversicherung einzahlen müssten, 8 bis 12 Milliarden reingespült werden, sollte man lieber gucken, wie kann ich die gesetzliche Krankenversicherung besser ausfinanzieren, als es zu Lasten derer zu machen, die erkrankt sind. Und gerade bei psychischen Erkrankungen macht man es sich da sehr leicht. Nur wenn man da nichts bluten sieht oder es keine offensichtliche Erkrankung ist, kann es am Ende trotzdem den Tod bedeuten.
0: Des Weiteren warnt die gesundheitspolitische Sprecherin der Linken davor, dass sich die Versorgung psychisch erkrankter Menschen weiter verschlechtern könnte. Schon heute warten Betroffene in Sachsen durchschnittlich 147 Tage auf einen Therapieplatz. Nach Ansicht Susanne Schapers drohten durch die Kürzungen weniger Therapieangebote und eine sinkende Attraktivität des Berufs.
1: Dass dieser Beruf noch unattraktiver wird, dass damit natürlich Therapieplätze nicht aufgebaut, sondern abgebaut werden. Und das ist natürlich fatal, wenn man schaut, dass die psychischen Erkrankungen steigen und dann die Psychotherapie so abgesenkt wird in der Honorierung. Wer soll denn dann den Beruf noch erlernen?
0: Vor allem im ländlichen Raum gäbe es bereits heute erhebliche Versorgungslücken. Die Linke fordert deshalb auf, die geplanten Kürzungen zu verzichten und stattdessen in den Ausbau der psychotherapeutischen Versorgung zu investieren, so Susanne Schaper.
1: 147 Tage wartet man im Durchschnitt auf einen Therapieplatz oder auf eine Therapie. Das ist natürlich unfassbar. Das gefährdet nicht nur die Menschen selbst, sondern das bedeutet unheimlich viel Leid. Und was wir dafür tun wollen, ist, erstens haben wir hier dafür gesorgt, das Thema mal in die Öffentlichkeit zu heben, dass debattiert wird, und wir erwarten von der Staatsregierung, dass sie zu diesem Gesetzentwurf Nein sagt.
0: Mit ihrem Antrag fordert die Fraktion die Staatsregierung auf, sich gegen die geplanten Einsparungen einzusetzen und sich für eine auskömmliche Finanzierung sowie mehr Therapieplätze stark zu machen.
1: Wir brauchen hier natürlich auch die Attraktivität des Berufes. Das heißt, wir müssen uns die Ausbildungskapazitäten anschauen. Wir brauchen einen Versorgungsatlas. Wo haben wir Lücken? Und wir brauchen das Engagement für eine ordentliche Honorierung für die Therapeutinnen und für die Psychologen und keinen Rückbau dessen. Und das sind Maßnahmen, die würden schon mal helfen.
0: Ob und in welcher Form die geplanten Kürzungen tatsächlich kommen werden, ist derzeit noch offen. Die Debatte um die Zukunft der psychotherapeutischen Versorgung dürfte Sachsen aber wohl noch längere Zeit beschäftigen.

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5: In der Gorischheide ist erneut ein Feuer ausgebrochen. Das Lagezentrum Sachsen und die Polizeidirektion Dresden haben bestätigt, dass der Brand am Nachmittag im Bereich des Waldgebiets zwischen Zeithain und der Elbe gemeldet wurde. Die genaue Größe des Feuers ist noch unklar, da die Lage derzeit erkundet wird. Wegen Altmunition im Boden sind die Löscharbeiten besonders schwierig, da Teile des Naturschutzgebietes nicht betreten werden können. Bereits im letzten Sommer hatte dort der größte Waldbrand seit Jahrzehnten gewütet, ausgelöst durch eine Selbstentzündung von Altmunition. Sachsen ächzt unter der Hitze. Der Deutsche Wetterdienst warnt bis einschließlich Sonntag vor einer starken bis extremen Wärmebelastung. Am Wochenende werden im Freistaat Höchsttemperaturen von bis zu 41 Grad erwartet. Besonders belastend sind dabei die tropischen Nächte, in denen die Temperaturen vielerorts kaum unter 20 Grad sinken. Der Wetterdienst empfiehlt deshalb, körperliche Anstrengungen und direkte Sonneneinstrahlung zu meiden, ausreichend zu trinken sowie Wohnungen tagsüber vor der Hitze zu schützen und nur in den kühleren Stunden zu lüften. Ab Sonntag steigt allerdings die Unwettergefahr deutlich. Örtlich sind kräftige Gewitter mit Starkregen, Hagel sowie schweren Sturm- oder Orkanböen möglich. Zum Wochenbeginn kühlt es dann spürbar ab, mit Höchstwerten zwischen 27 und 31 Grad. Die Waldbrandgefahr bleibt trotz der angekündigten Niederschläge zunächst hoch. Die Sächsische Akademie der Künste sieht sich durch finanzielle Engpässe bedroht. Akademiepräsident Wolfgang Holler warnt davor, dass weitere Kürzungen ihre Arbeit gefährden könnten. Im aktuellen Haushalt stehen nur noch 28.000 Euro für Programmarbeit zur Verfügung, während steigende Kosten den Großteil des Budgets beanspruchen. Holler fordert mehr politischen Einfluss und betont die Bedeutung der Akademie für Kunstförderung und gesellschaftliche Debatten. Die Akademie feiert in diesem Jahr ihr 30-jähriges Bestehen unter dem Motto: Wie wenig ist genug?

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1: Das ist eine Überlegung, die eigentlich undenkbar sein sollte für die Stadt Leipzig.
2: Es wird halt noch heißer in der Stadt werden.
3: Spitzenfußball auf Kosten der Umwelt.
4: Bauwald muss tabu sein für Baumaßnahmen.
3: Es ist eine Debatte, die Gemüter erhitzt. Am Kapperwäldchen neben der Leipziger Kleinmesse geht es um neue Trainingsflächen für RB Leipzig und um die Frage, wie viel Stadtgrün Leipzig zu opfern bereit ist. Trotz 35 Grad brennender Hitze haben am Donnerstagabend laut Polizeiangaben mehr als 1400 Menschen vor dem Kapperwäldchen neben der Leipziger Kleinmesse demonstriert. Schon seit Jahren sucht die Stadt nach einer Lösung für den Kotterweg. RB Leipzig will sein Trainingsgelände erweitern, gleichzeitig soll die Kleinmesse auf ihrem bisherigen Festplatz bleiben. Vor 2 Wochen präsentierte die Stadtverwaltung einen Vorschlag. Das rund 5,5 Hektar große Kapperwäldchen soll verkauft werden, damit RB Leipzig dort zusätzliche Trainingsflächen entwickeln kann. Nach aktuellem Stand müssten dafür Bäume fallen. Die Stadt verweist auf Kompensations- und Ersatzpflanzungen. Umweltbürgermeister Heiko Rosenthal sieht trotz der Rodung einen großen Gewinn für Leipzig, wie er in einem schriftlichen Statement mitteilt.
5: Auch wenn für diese Lösung die Rodung eines Gehölzbestandes entlang der Kapperstraße notwendig wird, bin ich fest davon überzeugt, dass insgesamt damit ein großer Gewinn für die Stadt und den Sport in Leipzig einhergeht. Dass die Kleinmesse am Kotterweg erhalten bleibt, ist ein zusätzlicher Pluspunkt.
3: Einer der Demonstrationsveranstalter an diesem Abend ist Toni Kremser. Für ihn ist das Kapperwäldchen Leipzigs grüne Lunge und deswegen unersetzbar.
6: Er versorgt uns natürlich mit viel Grün, mit einer unfassbaren Menge an Bäumen, aber mit halt auch bedeutsamen Flächen wie beispielsweise Regenrückhalteflächen. Er nimmt Wasser auf, er speichert CO2. Die Rodung, sofern sie tatsächlich weiter von der Stadtverwaltung und der Politik so beschlossen und beabsichtigt wird, würde ein fatales Signal senden im Hinblick auf die Bemühungen von Leipzig in Sachen Klima- und Umweltschutz. Wir hätten wieder einen Hitze-Hotspot mehr.
3: Auch Lisa Falkowski, Mitorganisatorin der Demonstration, verweist auf den Kühlungseffekt des Waldes.
2: Die Temperaturen im Wald sind 12 Grad kälter, also es ist halt auch eine Kühlanlage.
3: Doch die Sorgen der Umweltgruppen gehen über die Temperaturen hinaus. Das Kapperwäldchen verbindet nach Einschätzung der Umweltgruppen den nördlichen und südlichen Auwald. Es ist ein schmaler Korridor, aber laut Falkowski ein wichtiger für Vögel, Insekten, Eidechsen und wandernde Tiere.
2: Es gibt doch eine Menge Tiere, die sozusagen von Norden nach Süden wandern und es sind so Wanderrouten. Und die sind unheimlich wichtig, dass auch die Waldkatze sozusagen sich dann ausbreiten kann, vermehren kann. Aber auch, wir haben auch viele Rehe, die natürlich hier wandern, Igelchen.
3: Auch politisch ist der Vorschlag im Stadtrat umstritten. Eigentlich sollte der Stadtrat vor der Sommerpause über die Vorlage beraten, doch die Entscheidung wurde verschoben.
7: Das bedeutet, der Druck von außen hat gewirkt, dass jetzt die Entscheidung nicht am 1.7. vor der Sommerpause getroffen werden soll, sondern halt eben erst nach der Sommerpause und in der Zeit dann wohl noch und hoffentlich Verhandlungen stattfinden. Das ist schon mal, wie gesagt, eine sehr gute Entwicklung. Wir müssen aber trotzdem jetzt weiter schauen, wie das jetzt sich weiterentwickelt. Es gibt auch diverse Änderungsanträge von einigen Fraktionen.
3: Gelöst ist der Konflikt damit nicht. Laut Stadträtin Anne Vollertun wurden bereits zahlreiche Alternativflächen für die Kleinmesse und für RB-Trainingsflächen geprüft. Genannt werden unter anderem die alte Messe, ein Areal am Funkturm. Doch viele Standorte gelten als ungeeignet, zu teuer, zu klein, zu laut oder baurechtlich schwierig. Die Grünen fordern trotzdem weiterzusuchen, bevor das Kapperwäldchen verkauft wird. Auch wenn das Waldstück verkauft werden sollte, wären Rodung und Bau damit noch nicht automatisch genehmigt. Darauf verweist der ehemalige sächsische Umweltminister Wolfram Günther von den Grünen.
8: Weil auch Naturschutz gilt. Und deswegen ist es schon auch erheblich, wenn jetzt mittlerweile auch schon Fachleute sich diesen Wald angeguckt haben, dort Artenerhebungen gemacht haben und festgestellt haben, dass dort schon auch seltene, gefährdete, auch teilweise auch geschützte Arten leben. Deswegen könnte es auch durchaus sein, dass so eine Rodung nicht möglich ist. Und dann käme der Freistaat ins Spiel. Wenn nämlich dann die Stadt Leipzig das quasi sich selbst genehmigen will, dann müsste der Freistaat Sachsen als oberer Behörde sagen, nein, das geht genehmigungstechnisch nicht aus dem Naturschutzrecht.
3: Nach der Sommerpause muss der Stadtrat neu abwägen. Ob das Kapperwäldchen bleibt, wird erst später entschieden. Klar ist allerdings schon jetzt, für viele Leipzigerinnen und Leipziger ist dieser Wald mehr als nur eine Fläche.

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1: Zufrieden nicht. Ich bin regelrecht begeistert von dem, was ich gesehen habe.
2: Ein Engagement, das Wurzeln schlägt. Partnerschaft bringt Botanischen Garten in Chemnitz voran.
3: Die Unterstützung ist natürlich ganz elementar und das hängt natürlich damit zusammen, dass wir hier einen großen Sanierungsrückstau hatten die letzten Jahre.
2: Dass am Mittwoch im Botanischen Garten in Chemnitz ein Blumenstrauß übergeben wurde, liegt nicht daran, dass die unzähligen Blüten der Anlage weichen müssen. Vielmehr trägt hier eine Partnerschaft der besonderen Art Früchte. Sichtbar wird das nicht am Strauß selbst, sondern an modernen Schulungsräumen innerhalb der Anlage. Diese gäbe es womöglich heute nicht, wenn der örtliche Energieversorger 1 2023 nicht finanziell unter die Arme gegriffen hätte. Für Einrichtungsleiter Stan Gilner ist das eine wichtige Partnerschaft, denn die Unterstützung fließt direkt in den Bildungsbereich des Botanischen Gartens.
3: Das ist ganz elementar für die Räume des Schulbiologiezentrums und für die Sanierung des Hauptgebäudes. Das Hauptgebäude ist der Basisbaustein für den Umweltbildungsunterricht. Es finden verschiedenste Veranstaltungen hier statt, es laufen verschiedenste AGs neben dem Schulbiologiezentrum und es ist natürlich ein wichtiger Ort für Vereinstreffen zur Umweltbildung, die hier in Chemnitz stattfinden kann.
2: Noch sind nicht alle Räume fertiggestellt, doch die Arbeiten gehen voran. Astrid von Watzdorf, Kommunikationsleiterin des unterstützenden Unternehmens, zeigte sich im Interview begeistert vom aktuellen Baustand. Was zu Beginn der Kooperation nur auf Plänen und in Gesprächen existierte, werde nun Schritt für Schritt sichtbar.
1: Da freue ich mich ganz doll und da schlägt mein Herz und ich freue mich, dass das, was wir gesehen haben, in dem, was der Herr Dr. Gilner sich ausgedacht hat, die tollen Ideen, die er hatte und auch seine Vision, dass es jetzt einfach da ist. Also ganz viel von dem, was er uns so ein bisschen als Gedankenwolke erzählt hat, ist jetzt einfach da und das ist prima. Das ist prima für die Besucher im Botanischen Garten, das ist total prima für die Schüler. Und uns freut es wirklich ganz sehr, dass die Unterstützung so gut funktioniert hat.
2: Auch bei Stan Gilner dürfte die Kooperation für gute Stimmung sorgen. Schließlich kann der Botanische Garten vergleichsweise frei entscheiden, wofür die Fördermittel eingesetzt werden. Das habe die Sanierung deutlich beschleunigt.
3: Das ist einfach auch was Schönes, dass wir hier eine relativ gute Zusammenarbeit haben, die unkompliziert abläuft. Und wir entscheiden, für welches Sanierungsvorhaben wir die Gelder nutzen können, sodass die Vorgaben relativ offen sind. Das hilft uns natürlich für diese Gesamtvorhaben Sanierung Hauptgebäude. Wir hätten zum einen natürlich nicht in der Geschwindigkeit die Räume sanieren können. Die Räume sind alle sanierungsbedürftig gewesen und hätten nicht die Geschwindigkeit gehabt bei der Durchführung unseres Sanierungsvorhabens.
2: Ohne derartige Unterstützung gehe eben vieles deutlich langsamer voran als noch vor wenigen Jahren, erklärte Stan Gilner. Die steigenden Bau- und Sanierungskosten seien auch bei diesem Projekt deutlich spürbar. Mit jedem weiteren Raum sei der finanzielle Aufwand gewachsen.
3: Natürlich hat sich eine wahnsinnige Preissteigerung ergeben in Bezug auf die Baukosten, auf die Materialkosten, auf die Personalkosten. Und das ist in der Zeit, in der ich hier bin, von 2023, vom März, da als ich hier die Leitung angetreten habe, hat sich das enorm vervielfacht. Und das ist natürlich ein großer Kraftakt für die städtischen Kommunen, sich freiwillige Aufgaben zu leisten.
2: Umso größer dürfte die Freude über eine weitere Botschaft gewesen sein. Unternehmenssprecherin Astrid von Watzdorf kündigte an, dass der Energieversorger den Botanischen Garten auch im kommenden Jahr weiter unterstützen wird. Damit können die begonnenen Sanierungsarbeiten fortgesetzt und die Bildungsangebote der Einrichtung weiter ausgebaut werden.
1: Wir freuen uns ganz sehr doll, weil es so gut funktioniert hat, weil es eine prima Partnerschaft ist, dass wir auch fürs nächste Jahr, also für 26, 27, für die beiden nächsten Jahre wieder eine Kooperation machen können. Und wir sehen ja jetzt, im Flur ist noch was zu tun, draußen ist noch was zu tun. Es gibt jede Menge Möglichkeiten und ich glaube, das ist sehr gut investiertes Geld.
2: Ob Teichsanierung oder Digitalisierung, Baustellen gibt es auch in Zukunft im Botanischen Garten Chemnitz genug. Dank der Partnerschaft entstehen hier jedoch auch neue Möglichkeiten für Bildung und Begegnung. Eine Investition, deren Früchte Besucherinnen und Besucher noch viele Jahre ernten dürften.

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2: Das ist für mich die größte Ehre meines politischen Lebens.
3: Michael Weikert will Oberbürgermeister von Leipzig werden. Die CDU hat ihn als Kandidaten mit 88 von 96 Stimmen für die Wahl 2027 nominiert. Nach 3 Amtszeiten tritt Burkhard Jung nicht erneut an. Damit ist auch klar, Leipzig bekommt 2027 eine neue Stadtspitze. Doch welchen politischen Kurs wird die Stadt danach einschlagen? Andreas Nowak, Kreisvorsitzender der CDU Leipzig, sieht in Michael Weikert einen geeigneten Kandidaten für die Oberbürgermeisterwahl.
4: Der hat quasi in dem ganzen Rathaus überall schon mal Staub gewischt und weiß kommunalpolitisch wirklich, worum es geht.
3: Der 36-Jährige ist bereits seit 12 Jahren in der Stadtpolitik aktiv. Seit 2023 führt er auch die CDU-Fraktion im Leipziger Stadtrat. Trotz des klaren Ergebnisses in der eigenen Partei steht Weikert vor einem schwierigen Wahlkampf, denn Leipzig muss sparen. Wie angespannt die Finanzlage der Stadt ist, hatte Finanzbürgermeister Thorsten Bohneff bereits deutlich gemacht.
5: Die Stadt Leipzig hat jetzt 1,2 Milliarden Euro Schulden aus Investitionen und ca. 600 Millionen Euro Schulden aus dem Kassenkredit. Also sind das 1,8 Milliarden Euro Schulden, die wir für Zins- und Tilgungsleistung unseren nachfolgenden Generationen überlassen müssen.
3: Um mit der knappen Finanzlage der Stadt umzugehen, will Weikert eine Verwaltungsreform. Sein Vorschlag: 6 statt 8 Dezernate.
2: Aus unserer Sicht ist es ein Vorschlag erstmal, dass man das Kultur- und das Wirtschaftsdezernat zusammenlegt und dass man das Dezernat Allgemeine Verwaltung auflöst und in andere Ämter integriert. Ein Beispiel, das Thema Kfz-Zulassung betrifft momentan wahnsinnig viele Menschen, die unzufrieden sind. Und es ist ein erster Baustein, dass man Bürgerämter und Kfz-Zulassungsbehörde in ein Dezernat packt.
3: Die CDU verbindet damit die Hoffnung auf klarere Zuständigkeiten und mehr Effizienz. Offen bleibt, wie viel Geld sich dadurch tatsächlich sparen lässt. Ein zweites großes Thema ist das Wohnen. Leipzig wächst, bezahlbarer Wohnraum bleibt knapp. Weikert lehnt Enteignungen ab und setzt stattdessen auf Neubau und schnellere Genehmigungen.
2: Wir müssen als allererstes natürlich bauen, bauen, bauen. Das haben wir schon zur Kommunalwahl 2024 deutlich gemacht. Das sieht man ja am Großprojekt Eutritscher Freiladebahnhof, wo über 2000 Wohneinheiten jetzt fehlen. Wir müssen also auch weiterhin dafür sorgen, dass wir Bauland ausschreiben. Und wir müssen dafür sorgen, dass, wenn ein Investor da ist, der Wohnraum schaffen will, dass der nicht 8 Jahre auf eine Baugenehmigung wartet.
3: Offen bleibt aber, wie schnell neuer Wohnraum tatsächlich entstehen kann und wie bezahlbar er am Ende wird. Auch beim Stadtbild setzt Weikert auf einen Kurswechsel. In seiner Rede spricht er über Müll, Graffiti und die Situation am Hauptbahnhof. Damit rückt er Sicherheit und Sauberkeit bewusst ins Zentrum seines Wahlkampfs.
2: Meine Schwerpunkte sind, dass wir eine saubere und sichere Stadt sind, dass wir es schaffen, dass Wirtschaft und Verkehr in unserer Stadt Priorität haben, ohne dass wir Verkehrsarten gegeneinander ausspielen.
3: Beim Verkehr formuliert Weikert große Ziele: bessere Bahnverbindungen, ein stärker angebundener Flughafen und ein zweiter Citytunnel für Leipzig. Doch gerade hier bleibt die Umsetzung offen.
2: Also wenn man sich ein Projekt wie den zweiten Citytunnel anguckt, das ist ja nichts, was innerhalb von einem halben Jahr geplant oder gebaut oder bewilligt ist. Wir müssen die Grundlage dafür schaffen, wir müssen den Willen signalisieren. Und wenn diese Bundesregierung schon eine 500 Millionen Euro für Infrastrukturmaßnahmen ausgibt, dann ist das aus meiner Sicht ein zentrales Projekt, nicht nur für Leipzig, sondern für ganz Mitteldeutschland.
3: Aber wie lassen sich Großprojekte mit einem engen Haushalt vereinbaren? Und kann ein CDU-Kandidat in Leipzig Mehrheiten über die eigene Partei hinaus gewinnen? Leipzig wählt am 21. Februar 2027. Bis dahin dürfte sich der Wahlkampf genau an diesen Fragen entscheiden. Wer überzeugt mit konkreten Lösungen und wer kann Leipzig nach der Ära Jung politisch weiterführen?

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4: In der Gorischheide ist erneut ein Feuer ausgebrochen. Das Lagezentrum Sachsen und die Polizeidirektion Dresden haben bestätigt, dass der Brand am Nachmittag im Bereich des Waldgebiets zwischen Zeithain und der Elbe gemeldet wurde. Die genaue Größe des Feuers ist noch unklar, da die Lage derzeit erkundet wird. Wegen Altmunition im Boden sind die Löscharbeiten besonders schwierig, da Teile des Naturschutzgebietes nicht betreten werden können. Bereits im letzten Sommer hatte dort der größte Waldbrand seit Jahrzehnten gewütet, ausgelöst durch eine Selbstentzündung von Altmunition. Sachsen ächzt unter der Hitze. Der Deutsche Wetterdienst warnt bis einschließlich Sonntag vor einer starken bis extremen Wärmebelastung. Am Wochenende werden im Freistaat Höchsttemperaturen von bis zu 41 Grad erwartet. Besonders belastend sind dabei die tropischen Nächte, in denen die Temperaturen vielerorts kaum unter 20 Grad sinken. Der Wetterdienst empfiehlt deshalb, körperliche Anstrengungen und direkte Sonneneinstrahlung zu meiden, ausreichend zu trinken sowie Wohnungen tagsüber vor der Hitze zu schützen und nur in den kühleren Stunden zu lüften. Ab Sonntag steigt allerdings die Unwettergefahr deutlich. Örtlich sind kräftige Gewitter mit Starkregen, Hagel sowie schweren Sturm- oder Orkanböen möglich. Zum Wochenbeginn kühlt es dann spürbar ab, mit Höchstwerten zwischen 27 und 31 Grad. Die Waldbrandgefahr bleibt trotz der angekündigten Niederschläge zunächst hoch. Die Sächsische Akademie der Künste sieht sich durch finanzielle Engpässe bedroht. Akademiepräsident Wolfgang Holler warnt davor, dass weitere Kürzungen ihre Arbeit gefährden könnten. Im aktuellen Haushalt stehen nur noch 28.000 Euro für Programmarbeit zur Verfügung, während steigende Kosten den Großteil des Budgets beanspruchen. Holler fordert mehr politischen Einfluss und betont die Bedeutung der Akademie für Kunstförderung und gesellschaftliche Debatten. Die Akademie feiert in diesem Jahr ihr 30-jähriges Bestehen unter dem Motto: Wie wenig ist genug?

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1: Architektonische Aktfotografie könnte man auch sagen, ne? Weil es sich ja wieder ganz bloß präsentiert, das Gebäude.
2: Neue Schau in Chemnitz nimmt Lost Places der Stadt in den Fokus.
3: So, es geht im Prinzip darum zu dokumentieren, was Chemnitz seit 1990 an Umbrüchen erlebt hat, natürlich auch an Abbrüchen erlebt hat.
2: Verlassene Orte, verschwundene Gebäude und eingefrorene Momente der Stadtgeschichte. Was heute manchmal nur noch in Erinnerungen existiert, hat Fotograf Christian Sünderwald nach der Wiedervereinigung mit seiner Kamera festgehalten. Im Schlossbergmuseum sind nun rund 60 seiner großformatigen Schwarz-Weiß-Aufnahmen zu sehen. In Szene gesetzt werden Verwaltungsgebäude, Krankenhäuser und Freizeiteinrichtungen ebenso wie Relikte der DDR-Geschichte. Darunter befinden sich Aufnahmen der Stasi-Bunker an der Zschopauer Straße, des ehemaligen Kasperr-Gefängnisses oder des Kulturpalastes in Rabenstein. Auch stillgelegte Produktionsstandorte wie die Germania-Werke finden sich in der Ausstellung wieder. Alles ausschließlich auf Schwarz-Weiß festgehalten. Für Christian Sünderwald, trotz digitaler Möglichkeiten, ein unbedingtes Muss, auch wenn dies ab und an schwerfalle.
1: Weil ich auch schon beim Fotografieren vor Ort ja möglichst nah am Endergebnis sein möchte. Und klar, es sind alles digital entstandene Fotografien und was ein großer Segen ist, weil es das Schaffen weg vom Handwerk mehr Raum fürs eigentliche Fotografieren gibt. Ne? Dem sage ich, Sie kennen sich mit der Technik ja auch gut aus. Und da würde mich Farbe ablenken. Deswegen und vielleicht auch manchmal in Versuchung bringen. Es gibt ja doch auch mal Motive, die sehr stark getragen sind von Farbe. Und da orientiert an meinem Prinzip, Licht und Schatten in den Vordergrund zu stellen und das mit Schwarz-Weiß. Wie sagt man, irgendwas ist immer oder irgendein kleinen Tod muss man sterben. Und ich habe mich entschlossen, den zu sterben.
2: Schwarz-Weiß-Fotografie verbunden mit dem Wort Agonie. Man kann gedanklich auch in Richtung Trauer abbiegen. Trauer um die alten Gebäude, um die alten Zeiten und dergleichen. Für Christian Sünderwald wäre dies eine Fehlinterpretation seines Werkes, denn im Grunde genommen gehe es im wahrsten Sinne des Wortes um einen unverstellten Blick, quasi Aktaufnahmen stadtprägender Architektur.
1: Also nein, mir geht es nicht darum, fotografisch Trauer festzuhalten, wie Sie sagen, sondern eher die unverstellte Ästhetik, die die Gebäude gerade jetzt haben oder wieder haben, dadurch, dass sich die Architektur eben ganz unverstellt jetzt wieder präsentiert, weil in den allermeisten Gebäuden das Interieur, das Mobiliar, Werkbänke etc. längst demontiert oder abtransportiert sind. Also mir geht es eher um die Ästhetik, die die Gebäude heute ausstrahlen. Ja, ich weiß nicht, ob man sagen, das ist auch so eine Art heute architektonische Aktfotografie, könnte man auch sagen, ne? Weil es sich ja wieder ganz bloß präsentiert, das Gebäude. Und eben auch Licht- und Schattenspiel nicht unterbrochen wird durch Interieur.
2: Für Museumsleiter Dr. Stefan Thiele ist die Ausstellung weit mehr als eine fotografische Schau. Die Aufnahmen würden den Wandel von Chemnitz dokumentieren und sichtbar machen, wie stark sich das Stadtbild in den vergangenen Jahrzehnten verändert habe.
3: Es ist tatsächlich so. Es geht im Prinzip darum zu dokumentieren, was Chemnitz seit 1990 an Umbrüchen erlebt hat, natürlich auch an Abbrüchen erlebt hat. Ja, also es ist ja ein Abbruch in vielen Bereichen gewesen, dem erst ganz allmählich wieder ein Neuanfang erfolgte, gerade was ehemalige Industriegebäude oder auch Verwaltungsgebäude betroffen hat. Und das wird hier dokumentiert. Und diese Aufnahmen sind unter diesem Aspekt schon heute wichtige Zeitzeugnisse zur Stadtgeschichte geworden, weil eben viele dieser Objekte entweder nur noch in einem veränderten Zustand existieren oder eben total Verlust geworden sind.
2: Jedes Ende hat einen neuen Anfang inne. Im Umkehrschluss bedeutet das jedoch auch, unbedingter Erhalt kann mitunter Stillstand bedeuten. Wer schon einmal einen Altbau energetisch saniert hat, weiß vielleicht, was damit gemeint ist. Solchen Gedanken kann Dr. Stefan Thiele allerdings nur bedingt etwas abgewinnen. Aus Sicht des Leiters des Schlossbergmuseums schließen sich Erhalt und Entwicklung nicht gegenseitig aus.
3: Im günstigsten Fall kann man das eine tun, ohne das andere zu lassen. Ja, dass man also Gebäude, die meinetwegen von ihrer äußeren Substanz, von ihrer äußeren Hülle her denkmalwert sind, die auch entsprechend eine architektonische Wertigkeit besitzen, aber beispielsweise der Kulturpalast in Rabenstein keinen Originalbestandteil mehr der Innenausstattung haben, dass man dort eben nach neuen Lösungsmöglichkeiten einer Nutzung und gleichzeitig auch nach neuen Gestaltungsmöglichkeiten sucht. Ja, das ist für mich die Ideallösung. Ja.
2: Mit architektonischer Agonie in Licht und Schatten widmet das Schlossbergmuseum dem Werk von Christian Sünderwald erstmals eine umfassende Einzelausstellung. Entstanden sind die Bilder zwischen 1990 und 2010 und dokumentieren so auch eine Zeit tiefgreifender Umbrüche in Chemnitz. Zu sehen ist die Schau noch bis zum 16. November im Chemnitzer Schlossbergmuseum.

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2: Wie viel darf Kinderbetreuung kosten? Diese Frage dürften sich viele Chemnitzer Eltern ab September wieder stellen. Denn die Stadt erhöht die Beiträge für Krippe, Kindergarten und Hort und das bereits zum dritten Mal in Folge. Die neue Beitragstabelle hat Sozialbürgermeisterin Dagmar Ruzhainski vorgestellt. Als Grund nennt die Stadt die gestiegenen Sach- und Personalkosten. Die Ausgaben für die Kinderbetreuung seien in den vergangenen Jahren deutlich gewachsen. Für Eltern bedeutet das konkret, ein 9-Stunden-langer Krippenplatz für das erste Kind kostet ab September rund 245 Euro im Monat. Bislang waren dafür knapp 232 Euro fällig. Vor 2 Jahren lag der Beitrag noch bei etwa 225 Euro. Auch die Betreuung im Kindergarten wird teurer. Für 9 Stunden täglich steigt der monatliche Beitrag von bisher 161 auf künftig 171 Euro. Beim Hort müssen Eltern ebenfalls tiefer in die Tasche greifen.

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2: Wir sind das Bundesland mit der höchsten Suizidrate.
3: Eine eindringliche Aussage, mit der Susanne Schaper die Debatte im Sächsischen Landtag eröffnet.
2: Und deswegen ist es fahrlässig, hier, wenn der Bund versagt, dann nicht vielleicht auch in Sachsen selbst die Weichen zu stellen, dass es mehr Therapieplätze gibt. Denn eine frühe Erkennung von solchen Erkrankungen rettet Leben.
3: Hintergrund sind geplante Einsparungen bei der Vergütung von Psychotherapeutinnen und Psychotherapeuten. Laut der gesundheitspolitischen Sprecherin der Linken, Susanne Schaper, sei eine Einsparung aber nicht notwendig. Man müsse nur schauen, woher das Geld kommen könnte.
2: Weil im Gesamtanteil tut diese Branche 0,11% ausmachen. Und wenn man sich das überlegt, dass im Umkehrschluss, wenn alle Beamtinnen und Beamten zum Beispiel in die gesetzliche Krankenversicherung einzahlen müssten, 8 bis 12 Milliarden reingespült werden, sollte man lieber gucken, wie kann ich die gesetzliche Krankenversicherung besser ausfinanzieren, als es zu Lasten derer zu machen, die erkrankt sind. Und gerade bei psychischen Erkrankungen macht man es sich da sehr leicht. Nur wenn man da nichts bluten sieht oder es keine offensichtliche Erkrankung ist, kann es am Ende trotzdem den Tod bedeuten.
3: Des Weiteren warnt die gesundheitspolitische Sprecherin der Linken davor, dass sich die Versorgung psychisch erkrankter Menschen weiter verschärft.

0: verschlechtern könnte. Schon heute warten Betroffene in Sachsen durchschnittlich 147 Tage auf einen Therapieplatz. Nach Ansicht Susanne Schapers drohten durch die Kürzungen weniger Therapieangebote und eine sinkende Attraktivität des Berufs.
1: Dass dieser Beruf noch unattraktiver wird, dass damit natürlich Therapieplätze nicht aufgebaut, sondern abgebaut werden. Und das ist natürlich fatal, wenn man schaut, dass die psychischen Erkrankungen steigen und dann die Psychotherapie so abgesenkt wird in der Honorierung. Wer soll denn dann den Beruf noch erlernen?
0: Vor allem im ländlichen Raum gäbe es bereits heute erhebliche Versorgungslücken. Die Linke fordert deshalb auf, die geplanten Kürzungen zu verzichten und stattdessen in den Ausbau der psychotherapeutischen Versorgung zu investieren, so Susanne Schaper.
1: 147 Tage wartet man im Durchschnitt auf einen Therapieplatz oder auf eine Therapie. Das ist natürlich unfassbar. Das gefährdet nicht nur die Menschen selbst, sondern das bedeutet unheimlich viel Leid. Und was wir dafür tun wollen, ist, erstens haben wir hier dafür gesorgt, das Thema mal in die Öffentlichkeit zu heben, dass debattiert wird, und wir erwarten von der Staatsregierung, dass sie zu diesem Gesetzentwurf Nein sagt.
0: Mit ihrem Antrag fordert die Fraktion die Staatsregierung auf, sich gegen die geplanten Einsparungen einzusetzen und sich für eine auskömmliche Finanzierung sowie mehr Therapieplätze stark zu machen.
1: Wir brauchen hier natürlich auch die Attraktivität des Berufes. Das heißt, wir müssen uns die Ausbildungskapazitäten anschauen. Wir brauchen einen Versorgungsatlas. Wo haben wir Lücken? Und wir brauchen das Engagement für eine ordentliche Honorierung für die Therapeutinnen und für die Psychologen und keinen Rückbau dessen. Und das sind Maßnahmen, die würden schon mal helfen.
0: Ob und in welcher Form die geplanten Kürzungen tatsächlich kommen werden, ist derzeit noch offen. Die Debatte um die Zukunft der psychotherapeutischen Versorgung dürfte Sachsen aber wohl noch längere Zeit beschäftigen.

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6: Wegen Hitzeschäden steht der Straßenbahnverkehr in Leipzig weiterhin still. Die Leipziger Verkehrsbetriebe haben die Betriebspause bis Montag früh um 3.30 Uhr verlängert. Ursprünglich sollte der Verkehr bereits in der Nacht zum Sonntag wieder anlaufen. Grund sind die anhaltend hohen Temperaturen. Nach Angaben der LVB ist Fugenmasse an zahlreichen Weichen und Schienen verlaufen und dort verklumpt. Dadurch könne ein sicherer Straßenbahnbetrieb derzeit nicht gewährleistet werden. Von der Sperrung sind alle Straßenbahnlinien betroffen. Die Busse fahren nach Möglichkeit planmäßig weiter. Fahrgäste sollten sich vor Fahrtantritt über ihre aktuelle Verbindung informieren. In der Gorischheide an der Grenze zwischen Sachsen und Brandenburg kämpfen Feuerwehrkräfte weiter gegen einen Waldbrand. In der Nacht konzentrierten sich die Einsatzkräfte darauf, das Feuer unter Kontrolle zu bringen, bevor am Sonntag angekündigte Windböen den Brand weiter anfachen können. Das Feuer war am Samstagnachmittag ausgebrochen und hatte sich rasch ausgebreitet. Betroffen sind nach Angaben des Bürgermeisters von Zeithain rund 40 Hektar. Rund 170 Einsatzkräfte sowie ein Löschhubschrauber und ein gepanzertes Spezialfahrzeug aus Sachsen-Anhalt sind im Einsatz. Die Löscharbeiten werden durch Altmunition im Boden des ehemaligen Truppenübungsplatzes erheblich erschwert. Teile des Geländes dürfen wegen der Explosionsgefahr nicht betreten werden. Ortschaften sind bislang nicht bedroht. Das Deutsche Zentrum für Astrophysik in Görlitz setzt auf ein besonderes Konzept, um Fachkräfte aus aller Welt in die Lausitz zu holen. Gemeinsam mit der städtischen Wohnungsgesellschaft wird seit Mai 2025 ein Probewohnen angeboten. Mitarbeitende können dabei bis zu 3 Monate mietfrei in 3 möblierten Wohnungen leben und zahlen lediglich die Nebenkosten. Bislang haben 10 Beschäftigte dieses Angebot genutzt. Einige von ihnen haben sich inzwischen entschieden, dauerhaft in der Region zu bleiben oder in die Lausitz zu ziehen. Das Projekt wird wissenschaftlich begleitet und soll zeigen, wie sich Spitzenforschung und Leben in einer ländlich geprägten Region verbinden lassen. Ziel ist es, langfristig qualifizierte Fachkräfte zu gewinnen und den Strukturwandel in der Region zu unterstützen. Bis 2038 sollen am Deutschen Zentrum für Astrophysik rund 1000 Menschen arbeiten.

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1: Das ist eine Überlegung, die eigentlich undenkbar sein sollte für die Stadt Leipzig.
2: Es wird halt noch heißer in der Stadt werden.
3: Spitzenfußball auf Kosten der Umwelt.
1: Bauwald muss tabu sein für Baumaßnahmen.
3: Es ist eine Debatte, die die Gemüter erhitzt. Am Kapperwäldchen neben der Leipziger Kleinmesse geht es um neue Trainingsflächen für RB Leipzig und um die Frage, wie viel Stadtgrün Leipzig zu opfern bereit ist. Trotz 35 Grad brennender Hitze haben am Donnerstagabend laut Polizeiangaben mehr als 1400 Menschen vor dem Kapperwäldchen neben der Leipziger Kleinmesse demonstriert. Schon seit Jahren sucht die Stadt nach einer Lösung für den Kotterweg. RB Leipzig will sein Trainingsgelände erweitern, gleichzeitig soll die Kleinmesse auf ihrem bisherigen Festplatz bleiben. Vor 2 Wochen präsentierte die Stadtverwaltung einen Vorschlag. Das rund 5,5 Hektar große Kapperwäldchen soll verkauft werden, damit RB Leipzig dort zusätzliche Trainingsflächen entwickeln kann. Nach aktuellem Stand müssten dafür Bäume fallen. Die Stadt verweist auf Kompensations- und Ersatzpflanzungen. Umweltbürgermeister Heiko Rosenthal sieht trotz der Rodung einen großen Gewinn für Leipzig, wie er in einem schriftlichen Statement mitteilt.
4: Auch wenn für diese Lösung die Rodung eines Gehölzbestandes entlang der Kapperstraße notwendig wird, bin ich fest davon überzeugt, dass insgesamt damit ein großer Gewinn für die Stadt und den Sport in Leipzig einhergeht. Dass die Kleinmesse am Kotterweg erhalten bleibt, ist ein zusätzlicher Pluspunkt.
3: Einer der Demonstrationsveranstalter an diesem Abend ist Toni Kremser. Für ihn ist das Kapperwäldchen Leipzigs grüne Lunge und deswegen unersetzbar.
5: Er versorgt uns natürlich mit viel Grün, mit einer unfassbaren Menge an Bäumen, aber mit halt auch bedeutsamen Flächen wie beispielsweise Regenrückhalteflächen. Er nimmt Wasser auf, er speichert CO2. Die Rodung, sofern sie tatsächlich weiter von der Stadtverwaltung und der Politik so beschlossen und beabsichtigt wird, würde ein fatales Signal senden im Hinblick auf die Bemühungen von Leipzig in Sachen Klima- und Umweltschutz. Wir hätten wieder einen Hitze-Hotspot mehr.
3: Auch Lisa Falkowski, Mitorganisatorin der Demonstration, verweist auf den Kühlungseffekt des Waldes.
2: Die Temperaturen im Wald sind 12 Grad kälter, also es ist halt auch eine Kühlanlage.
3: Doch die Sorgen der Umweltgruppen gehen über die Temperaturen hinaus. Das Kapperwäldchen verbindet nach Einschätzung der Umweltgruppen den nördlichen und südlichen Auwald. Es ist ein schmaler Korridor, aber laut Falkowski ein wichtiger für Vögel, Insekten, Eidechsen und wandernde Tiere.
2: Es gibt doch eine Menge Tiere, die sozusagen von Norden nach Süden wandern und es sind so Wanderrouten. Und die sind unheimlich wichtig, dass auch die Waldkatze sozusagen sich dann ausbreiten kann, vermehren kann. Aber auch, wir haben auch viele Rehe, die natürlich hier wandern, Igelchen.
3: Auch politisch ist der Vorschlag im Stadtrat umstritten. Eigentlich sollte der Stadtrat vor der Sommerpause über die Vorlage beraten, doch die Entscheidung wurde verschoben.
6: Das bedeutet, der Druck von außen hat gewirkt, dass jetzt die Entscheidung nicht am 1.7. vor der Sommerpause getroffen werden soll, sondern halt eben erst nach der Sommerpause und in der Zeit dann wohl noch und hoffentlich Verhandlungen stattfinden. Das ist schon mal, wie gesagt, eine sehr gute Entwicklung. Wir müssen aber trotzdem jetzt weiter schauen, wie das jetzt sich weiterentwickelt. Es gibt auch diverse Änderungsanträge von einigen Fraktionen.
3: Gelöst ist der Konflikt damit nicht. Laut Stadträtin Anne Vollertun wurden bereits zahlreiche Alternativflächen für die Kleinmesse und für RB-Trainingsflächen geprüft. Genannt werden unter anderem die alte Messe, ein Areal am Funkturm. Doch viele Standorte gelten als ungeeignet, zu teuer, zu klein, zu laut oder baurechtlich schwierig. Die Grünen fordern trotzdem weiterzusuchen, bevor das Kapperwäldchen verkauft wird. Auch wenn das Waldstück verkauft werden sollte, wären Rodung und Bau damit noch nicht automatisch genehmigt. Darauf verweist der ehemalige sächsische Umweltminister Wolfram Günther von den Grünen.
7: Weil auch Naturschutz gilt. Und deswegen ist es schon auch erheblich, wenn jetzt mittlerweile auch schon Fachleute sich diesen Wald angeguckt haben, dort Artenerhebungen gemacht haben und festgestellt haben, dass dort schon auch seltene, gefährdete, auch teilweise auch geschützte Arten leben. Deswegen könnte es auch durchaus sein, dass so eine Rodung nicht möglich ist. Und dann käme der Freistaat ins Spiel. Wenn nämlich dann die Stadt Leipzig das quasi sich selbst genehmigen will, dann müsste der Freistaat Sachsen im Suchende als oberer Behörde sagen, nein, das geht genehmigungstechnisch nicht aus dem Naturschutzrecht.
3: Nach der Sommerpause muss der Stadtrat neu abwägen. Ob das Kapperwäldchen bleibt, wird erst später entschieden. Klar ist allerdings schon jetzt, für viele Leipzigerinnen und Leipziger ist dieser Wald mehr als nur eine Fläche.

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1: Zufrieden nicht. Ich bin regelrecht begeistert von dem, was ich gesehen habe.
2: Ein Engagement, das Wurzeln schlägt. Partnerschaft bringt Botanischen Garten in Chemnitz voran.
3: Die Unterstützung ist natürlich ganz elementar und das hängt natürlich damit zusammen, dass wir hier einen großen Sanierungsrückstau hatten die letzten Jahre.
2: Dass am Mittwoch im Botanischen Garten in Chemnitz ein Blumenstrauß übergeben wurde, liegt nicht daran, dass die unzähligen Blüten der Anlage weichen müssen. Vielmehr trägt hier eine Partnerschaft der besonderen Art Früchte. Sichtbar wird das nicht am Strauß selbst, sondern an modernen Schulungsräumen innerhalb der Anlage. Diese gäbe es womöglich heute nicht, wenn der örtliche Energieversorger 1 2023 nicht finanziell unter die Arme gegriffen hätte. Für Einrichtungsleiter Stan Gilner ist das eine wichtige Partnerschaft, denn die Unterstützung fließt direkt in den Bildungsbereich des Botanischen Gartens.
3: Das ist ganz elementar für die Räume des Schulbiologiezentrums und für die Sanierung des Hauptgebäudes. Das Hauptgebäude ist der Basisbaustein für den Umweltbildungsunterricht. Es finden verschiedenste Veranstaltungen hier statt, es laufen verschiedenste AGs neben dem Schulbiologiezentrum und es ist natürlich ein wichtiger Ort für Vereinstreffen zur Umweltbildung, die hier in Chemnitz stattfinden kann.
2: Noch sind nicht alle Räume fertiggestellt, doch die Arbeiten gehen voran. Astrid von Watzdorf, Kommunikationsleiterin des unterstützenden Unternehmens, zeigte sich im Interview begeistert vom aktuellen Baustand. Was zu Beginn der Kooperation nur auf Plänen und in Gesprächen existierte, werde nun Schritt für Schritt sichtbar.
1: Da freue ich mich ganz doll und da schlägt mein Herz. Und ich freue mich, dass das, was wir gesehen haben, in dem, was der Herr Dr. Gilner sich ausgedacht hat, die tollen Ideen, die er hatte und auch seine Vision, dass es jetzt einfach da ist. Also ganz viel von dem, was er uns so ein bisschen als Gedankenwolke erzählt hat, ist jetzt einfach da. Und das ist prima. Das ist prima für die Besucher im Botanischen Garten. Das ist total prima für die Schüler. Und uns freut es wirklich ganz sehr, dass die Unterstützung so gut funktioniert hat.
2: Auch bei Stan Gilner dürfte die Kooperation für gute Stimmung sorgen. Schließlich kann der Botanische Garten vergleichsweise frei entscheiden, wofür die Fördermittel eingesetzt werden. Das habe die Sanierung deutlich beschleunigt.
3: Das ist einfach auch was Schönes, dass wir hier eine relativ gute Zusammenarbeit haben, die unkompliziert abläuft. Und wir entscheiden, für welches Sanierungsvorhaben wir die Gelder nutzen können, sodass die Vorgaben relativ offen sind. Das hilft uns natürlich für diese Gesamtvorhabensanierung Hauptgebäude. Wir hätten zum einen natürlich nicht in der Geschwindigkeit die Räume sanieren können. Die Räume sind alle sanierungsbedürftig gewesen und hätten nicht die Geschwindigkeit gehabt bei der Durchführung unseres Sanierungsvorhabens.
2: Ohne derartige Unterstützung gehe eben vieles deutlich langsamer voran als noch vor wenigen Jahren, erklärte Stan Gilner. Die steigenden Bau- und Sanierungskosten seien auch bei diesem Projekt deutlich spürbar. Mit jedem weiteren Raum sei der finanzielle Aufwand gewachsen.
3: Natürlich hat sich eine wahnsinnige Preissteigerung ergeben in Bezug auf die Baukosten, auf die Materialkosten, auf die Personalkosten. Und das ist in der Zeit, in der ich hier bin, von 2023, vom März, da, als ich hier die Leitung angetreten habe, hat sich das enorm vervielfacht. Und das ist natürlich ein großer Kraftakt für die städtischen Kommunen, sich freiwillige Aufgaben zu leisten.
2: Umso größer dürfte die Freude über eine weitere Botschaft gewesen sein. Unternehmenssprecherin Astrid von Watzdorf kündigte an, dass der Energieversorger den Botanischen Garten auch im kommenden Jahr weiter unterstützen wird. Damit können die begonnenen Sanierungsarbeiten fortgesetzt und die Bildungsangebote der Einrichtung weiter ausgebaut werden.
1: Wir freuen uns ganz sehr doll, weil es so gut funktioniert hat, weil es eine prima Partnerschaft ist, dass wir auch fürs nächste Jahr, also für 26, 27, für die beiden nächsten Jahre wieder eine Kooperation machen können. Und wir sehen ja jetzt, im Flur ist noch was zu tun, draußen ist noch was zu tun. Es gibt jede Menge Möglichkeiten und ich glaube, das ist sehr gut investiertes Geld.
2: Ob Teichsanierung oder Digitalisierung, Baustellen gibt es auch in Zukunft im Botanischen Garten Chemnitz genug. Dank der Partnerschaft entstehen hier jedoch auch neue Möglichkeiten für Bildung und Begegnung. Eine Investition, deren Früchte Besucherinnen und Besucher noch viele Jahre ernten dürften.

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0: Die CDU hat ihn als Kandidaten mit 88 von 96 Stimmen für die Wahl 2027 nominiert. Nach 3 Amtszeiten tritt Burkhard Jung nicht erneut an. Damit ist auch klar, Leipzig bekommt 2027 eine neue Stadtspitze. Doch welchen politischen Kurs wird die Stadt danach einschlagen? Andreas Nowak, Kreisvorsitzender der CDU Leipzig, sieht in Michael Weikert einen geeigneten Kandidaten für die Oberbürgermeisterwahl.
1: Er hat quasi in dem ganzen Rathaus überall schon mal Staub gewischt und weiß kommunalpolitisch wirklich, worum es geht.
0: Der 36-Jährige ist bereits seit 12 Jahren in der Stadtpolitik aktiv. Seit 2023 führt er auch die CDU-Fraktion im Leipziger Stadtrat. Trotz des klaren Ergebnisses in der eigenen Partei steht Weikert vor einem schwierigen Wahlkampf, denn Leipzig muss sparen. Wie angespannt die Finanzlage der Stadt ist, hatte Finanzbürgermeister Thorsten Bonöff bereits deutlich gemacht.
2: Die Stadt Leipzig hat jetzt 1,2 Milliarden Euro Schulden aus Investitionen und ca. 600 Millionen Euro Schulden aus dem Kassenkredit. Also sind das 1,8 Milliarden Euro Schulden, die wir für Zins- und Tilgungsleistung unseren nachfolgenden Generationen überlassen müssen.
0: Um mit der knappen Finanzlage der Stadt umzugehen, will Weikert eine Verwaltungsreform. Sein Vorschlag: 6 statt 8 Dezernate.
3: Aus unserer Sicht ist es ein Vorschlag erstmal, dass man das Kultur- und das Wirtschaftsdezernat zusammenlegt und dass man das Dezernat Allgemeine Verwaltung auflöst und in andere Ämter integriert. Ein Beispiel, das Thema Kfz-Zulassung betrifft momentan wahnsinnig viele Menschen, die unzufrieden sind. Und es ist ein erster Baustein, dass man Bürgerämter und Kfz-Zulassungsbehörde in ein Dezernat packt.
0: Die CDU verbindet damit die Hoffnung auf klarere Zuständigkeiten und mehr Effizienz. Offen bleibt, wie viel Geld sich dadurch tatsächlich sparen lässt. Ein zweites großes Thema ist das Wohnen. Leipzig wächst, bezahlbarer Wohnraum bleibt knapp. Weikert lehnt Enteignungen ab und setzt stattdessen auf Neubau und schnellere Genehmigungen.
3: Wir müssen als allererstes natürlich bauen, bauen, bauen. Das haben wir schon zur Kommunalwahl 2024 deutlich gemacht. Das sieht man ja am Großprojekt Eutritscher Freiladebahnhof, wo über 2000 Wohneinheiten jetzt fehlen. Wir müssen also auch weiterhin dafür sorgen, dass wir Bauland ausschreiben. Und wir müssen dafür sorgen, dass, wenn ein Investor da ist, der Wohnraum schaffen will, dass der nicht 8 Jahre auf eine Baugenehmigung wartet.
0: Offen bleibt aber, wie schnell neuer Wohnraum tatsächlich entstehen kann und wie bezahlbar er am Ende wird. Auch beim Stadtbild setzt Weikert auf einen Kurswechsel. In seiner Rede spricht er über Müll, Graffiti und die Situation am Hauptbahnhof. Damit rückt er Sicherheit und Sauberkeit bewusst ins Zentrum seines Wahlkampfs.
3: Meine Schwerpunkte sind, dass wir eine saubere und sichere Stadt sind, dass wir es schaffen, dass Wirtschaft und Verkehr in unserer Stadt Priorität haben, ohne dass wir Verkehrsarten gegeneinander ausspielen.
0: Beim Verkehr formuliert Weikert große Ziele: bessere Bahnverbindungen, ein stärker angebundener Flughafen und ein 2. Citytunnel für Leipzig. Doch gerade hier bleibt die Umsetzung offen.
3: Also wenn man sich ein Projekt wie den 2. Citytunnel anguckt, das ist ja nichts, was innerhalb von einem halben Jahr geplant oder gebaut oder bewilligt ist. Wir müssen die Grundlage dafür schaffen, wir müssen den Willen signalisieren. Und wenn diese Bundesregierung schon eine 500 Millionen Euro für Infrastrukturmaßnahmen ausgibt, dann ist das aus meiner Sicht ein zentrales Projekt, nicht nur für Leipzig, sondern für ganz Mitteldeutschland.
0: Aber wie lassen sich Großprojekte mit einem engen Haushalt vereinbaren? Und kann ein CDU-Kandidat in Leipzig Mehrheiten über die eigene Partei hinaus gewinnen? Leipzig wählt am 21. Februar 2027. Bis dahin dürfte sich der Wahlkampf genau an diesen Fragen entscheiden. Wer überzeugt mit konkreten Lösungen und wer kann Leipzig nach der Ära Jung politisch weiterführen?

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3: Wegen Hitzeschäden steht der Straßenbahnverkehr in Leipzig weiterhin still. Die Leipziger Verkehrsbetriebe haben die Betriebspause bis Montag früh um 3.30 Uhr verlängert. Ursprünglich sollte der Verkehr bereits in der Nacht zum Sonntag wieder anlaufen. Grund sind die anhaltend hohen Temperaturen. Nach Angaben der LVB ist Fugenmasse an zahlreichen Weichen und Schienen verlaufen und dort verklumpt. Dadurch könne ein sicherer Straßenbahnbetrieb derzeit nicht gewährleistet werden. Von der Sperrung sind alle Straßenbahnlinien betroffen. Die Busse fahren nach Möglichkeit planmäßig weiter. Fahrgäste sollten sich vor Fahrtantritt über ihre aktuelle Verbindung informieren. In der Gorischheide an der Grenze zwischen Sachsen und Brandenburg kämpfen Feuerwehrkräfte weiter gegen einen Waldbrand. In der Nacht konzentrierten sich die Einsatzkräfte darauf, das Feuer unter Kontrolle zu bringen, bevor am Sonntag angekündigte Windböen den Brand weiter anfachen können. Das Feuer war am Samstagnachmittag ausgebrochen und hatte sich rasch ausgebreitet. Betroffen sind nach Angaben des Bürgermeisters von Zeithain rund 40 Hektar. Rund 170 Einsatzkräfte sowie ein Löschhubschrauber und ein gepanzertes Spezialfahrzeug aus Sachsen-Anhalt sind im Einsatz. Die Löscharbeiten werden durch Altmunition im Boden des ehemaligen Truppenübungsplatzes erheblich erschwert. Teile des Geländes dürfen wegen der Explosionsgefahr nicht betreten werden. Ortschaften sind bislang nicht bedroht. Das Deutsche Zentrum für Astrophysik in Görlitz setzt auf ein besonderes Konzept, um Fachkräfte aus aller Welt in die Lausitz zu holen. Gemeinsam mit der städtischen Wohnungsgesellschaft wird seit Mai 2025 ein Probewohnen angeboten. Mitarbeitende können dabei bis zu 3 Monate mietfrei in 3 möblierten Wohnungen leben und zahlen lediglich die Nebenkosten. Bislang haben 10 Beschäftigte dieses Angebot genutzt. Einige von ihnen haben sich inzwischen entschieden, dauerhaft in der Region zu bleiben oder in die Lausitz zu ziehen. Das Projekt wird wissenschaftlich begleitet und soll zeigen, wie sich Spitzenforschung und Leben in einer ländlich geprägten Region verbinden lassen. Ziel ist es, langfristig qualifizierte Fachkräfte zu gewinnen und den Strukturwandel in der Region zu unterstützen. Bis 2038 sollen am Deutschen Zentrum für Astrophysik rund 1000 Menschen arbeiten.

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2: Architektonische Aktfotografie könnte man auch sagen, ne? Weil es sich ja wieder ganz bloß präsentiert, das Gebäude.
3: Neue Schau in Chemnitz nimmt Lost Places der Stadt in den Fokus.
4: So, es geht im Prinzip darum zu dokumentieren, was Chemnitz seit 1990 an Umbrüchen erlebt hat, natürlich auch an Abbrüchen erlebt hat.
3: Verlassene Orte, verschwundene Gebäude und eingefrorene Momente der Stadtgeschichte. Was heute manchmal nur noch in Erinnerungen existiert, hat Fotograf Christian Sünderwald nach der Wiedervereinigung mit seiner Kamera festgehalten. Im Schlossbergmuseum sind nun rund 60 seiner großformatigen Schwarz-Weiß-Aufnahmen zu sehen. In Szene gesetzt werden Verwaltungsgebäude, Krankenhäuser und Freizeiteinrichtungen ebenso wie Relikte der DDR-Geschichte. Darunter befinden sich Aufnahmen der Stasi-Bunker an der Zschopauer Straße, des ehemaligen Kasperr-Gefängnisses oder des Kulturpalastes in Rabenstein. Auch stillgelegte Produktionsstandorte wie die Germania-Werke finden sich in der Ausstellung wieder. Alles ausschließlich auf Schwarz-Weiß festgehalten. Für Christian Sünderwald, trotz digitaler Möglichkeiten, ein unbedingtes Muss, auch wenn dies ab und an schwerfalle.
2: Weil ich auch schon beim Fotografieren vor Ort ja möglichst nah am Endergebnis sein möchte. Und klar, es sind alles digital entstandene Fotografien und was ein großer Segen ist, weil es das Schaffen weg vom Handwerk mehr Raum fürs eigentliche Fotografieren gibt. Ne? Dem sage ich, Sie kennen sich mit der Technik ja auch gut aus. Und da würde mich Farbe ablenken. Deswegen und vielleicht auch manchmal in Versuchung bringen. Es gibt ja doch auch mal Motive, die sehr stark getragen sind von Farbe. Und da orientiert an meinem Prinzip, Licht und Schatten in den Vordergrund zu stellen und das mit Schwarz-Weiß. Wie sagt man, irgendwas ist immer oder irgendeinen kleinen Tod muss man sterben. Und ich habe mich entschlossen, den zu sterben.
3: Schwarz-Weiß-Fotografie verbunden mit dem Wort Agonie. Man kann gedanklich auch in Richtung Trauer abbiegen. Trauer um die alten Gebäude, um die alten Zeiten und dergleichen. Für Christian Sünderwald wäre dies eine Fehlinterpretation seines Werkes, denn im Grunde genommen gehe es im wahrsten Sinne des Wortes um einen unverstellten Blick, quasi Aktaufnahmen stadtprägender Architektur.
2: Also nein, mir geht es nicht darum, fotografisch Trauer festzuhalten, wie Sie sagen, sondern eher die unverstellte Ästhetik, die die Gebäude gerade jetzt haben oder wieder haben, dadurch, dass sich die Architektur eben ganz unverstellt jetzt wieder präsentiert, weil in den allermeisten Gebäuden das Interieur, das Mobiliar, Werkbänke etc. längst demontiert oder abtransportiert sind. Also mir geht es eher um die Ästhetik, die die Gebäude heute ausstrahlen. Ja, ich weiß nicht, ob man sagen, das ist auch so eine Art heute architektonische Aktfotografie, könnte man auch sagen, ne? Weil es sich ja wieder ganz bloß präsentiert, das Gebäude. Und eben auch Licht- und Schattenspiel nicht unterbrochen wird durch Interieur.
3: Für Museumsleiter Dr. Stefan Thiele ist die Ausstellung weit mehr als eine fotografische Schau. Die Aufnahmen würden den Wandel von Chemnitz dokumentieren und sichtbar machen, wie stark sich das Stadtbild in den vergangenen Jahrzehnten verändert habe.
4: Es ist tatsächlich so, es geht im Prinzip darum zu dokumentieren, was Chemnitz seit 1990 an Umbrüchen erlebt hat, natürlich auch an Abbrüchen erlebt hat. Ja, also es ist ja ein Abbruch in vielen Bereichen gewesen, dem erst ganz allmählich wieder ein Neuanfang erfolgte, gerade was ehemalige Industriegebäude oder auch Verwaltungsgebäude betroffen hat. Und das wird hier dokumentiert und diese Aufnahmen sind unter diesem Aspekt schon heute wichtige Zeitzeugnisse zur Stadtgeschichte geworden, weil eben viele dieser Objekte entweder nur noch in einem veränderten Zustand existieren oder eben total Verlust geworden sind.
3: Jedes Ende hat einen neuen Anfang inne. Im Umkehrschluss bedeutet das jedoch auch, unbedingter Erhalt kann mitunter Stillstand bedeuten. Wer schon einmal einen Altbau energetisch saniert hat, weiß vielleicht, was damit gemeint ist. Solchen Gedanken kann Dr. Stefan Thiele allerdings nur bedingt etwas abgewinnen. Aus Sicht des Leiters des Schlossbergmuseums schließen sich Erhalt und Entwicklung nicht gegenseitig aus.
4: Im günstigsten Fall kann man das eine tun, ohne das andere zu lassen. Ja, dass man also Gebäude, die meinetwegen von ihrer äußeren Substanz, von ihrer äußeren Hülle her denkmalwert sind, die auch entsprechend eine architektonische Wertigkeit besitzen, aber beispielsweise der Kulturpalast in Rabenstein keinen Originalbestandteil mehr der Innenausstattung haben, dass man dort eben nach neuen Lösungsmöglichkeiten einer Nutzung und gleichzeitig auch nach neuen Gestaltungsmöglichkeiten sucht. Ja, das ist für mich die Ideallösung. Ja.
3: Mit architektonische Agonie in Licht und Schatten widmet das Schlossbergmuseum dem Werk von Christian Sünderwald erstmals eine umfassende Einzelausstellung. Entstanden sind die Bilder zwischen 1990 und 2010 und dokumentieren so auch eine Zeit tiefgreifender Umbrüche in Chemnitz. Zu sehen ist die Schau noch bis zum 16. November im Chemnitzer Schlossbergmuseum.

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1: Wie viel darf Kinderbetreuung kosten? Diese Frage dürften sich viele Chemnitzer Eltern ab September wieder stellen. Denn die Stadt erhöht die Beiträge für Krippe, Kindergarten und Hort und das bereits zum dritten Mal in Folge. Die neue Beitragstabelle hat Sozialbürgermeisterin Dagmar Ruzhainski vorgestellt. Als Grund nennt die Stadt die gestiegenen Sach- und Personalkosten. Die Ausgaben für die Kinderbetreuung seien in den vergangenen Jahren deutlich gewachsen. Für Eltern bedeutet das konkret, ein 9 Stunden langer Krippenplatz für das erste Kind kostet ab September rund 245 Euro im Monat. Bislang waren dafür knapp 232 Euro fällig. Vor 2 Jahren lag der Beitrag noch bei etwa 225 Euro. Auch die Betreuung im Kindergarten wird teurer. Für 9 Stunden täglich steigt der monatliche Beitrag von bisher 161 auf künftig 171 Euro. Beim Hort müssen Eltern ebenfalls tiefer in die Tasche greifen. Für 6 Stunden Betreuung werden künftig rund 96 Euro pro Monat fällig. 2024 waren es noch knapp 88 Euro. Die Stadt verweist darauf, dass Chemnitz im Vergleich zu anderen sächsischen Kommunen weiterhin im Mittelfeld liegt. Nach Angaben des Rathauses belegt Chemnitz bei den Krippenbeiträgen Platz 8, bei Kindergarten und Hort jeweils Platz 6. Für viele Familien bleibt die Erhöhung dennoch eine zusätzliche Belastung, denn auch wenn die einzelnen Schritte überschaubar erscheinen, summieren sich die Mehrkosten Jahr für Jahr.

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2: Wir sind das Bundesland mit der höchsten Suizidrate.
3: Eine eindringliche Aussage, mit der Susanne Schaper die Debatte im Sächsischen Landtag eröffnet.
2: Und deswegen ist es fahrlässig, hier, wenn der Bund versagt, dann nicht vielleicht auch in Sachsen selbst die Weichen zu stellen, dass es mehr Therapieplätze gibt. Denn eine frühe Erkennung von solchen Erkrankungen rettet Leben.
3: Hintergrund sind geplante Einsparungen bei der Vergütung von Psychotherapeutinnen und Psychotherapeuten. Laut der gesundheitspolitischen Sprecherin der Linken, Susanne Schaper, sei eine Einsparung aber nicht notwendig. Man müsse nur schauen, woher das Geld kommen könnte.
2: Weil im Gesamtanteil tut diese Branche 0,11% ausmachen. Und wenn man sich das überlegt, dass im Umkehrschluss, wenn alle Beamtinnen und Beamten zum Beispiel in die gesetzliche Krankenversicherung einzahlen müssten, 8 bis 12 Milliarden reingespült werden, sollte man lieber gucken, wie kann ich die gesetzliche Krankenversicherung besser ausfinanzieren, als es zulasten derer zu machen, die erkrankt sind. Und gerade bei psychischen Erkrankungen macht man es sich da sehr leicht. Nur wenn man da nichts bluten sieht oder es keine offensichtliche Erkrankung ist, kann es am Ende trotzdem den Tod bedeuten.
3: Des Weiteren warnt die gesundheitspolitische Sprecherin der Linken davor, dass sich die Versorgung psychisch erkrankter Menschen weiter verschlechtern könnte. Schon heute warten Betroffene in Sachsen durchschnittlich 147 Tage auf einen Therapieplatz. Nach Ansicht Susanne Schapers drohten durch die Kürzungen weniger Therapieangebote und eine sinkende Attraktivität des Berufs.
2: Dass dieser Beruf noch unattraktiver wird, dass damit natürlich Therapieplätze nicht aufgebaut, sondern abgebaut werden. Und das ist natürlich fatal, wenn man schaut, dass die psychischen Erkrankungen steigen und dann die Psychotherapie so abgesenkt wird in der Honorierung. Wer soll denn dann den Beruf noch erlernen?
3: Vor allem im ländlichen Raum gäbe es bereits heute erhebliche Versorgungslücken. Die Linke fordert deshalb auf, die geplanten Kürzungen zu verzichten und stattdessen in den Ausbau der psychotherapeutischen Versorgung zu investieren, so Susanne Schaper.
2: 147 Tage wartet man im Durchschnitt auf einen Therapieplatz oder auf eine Therapie. Das ist natürlich unfassbar. Das gefährdet nicht nur die Menschen selbst, sondern das bedeutet unheimlich viel Leid. Und was wir dafür tun wollen, ist, erstens haben wir hier dafür gesorgt, das Thema mal in die Öffentlichkeit zu heben, dass debattiert wird, und wir erwarten von der Staatsregierung, dass sie zu diesem Gesetzentwurf Nein sagt.
3: Mit ihrem Antrag fordert die Fraktion die Staatsregierung auf, sich gegen die geplanten Einsparungen einzusetzen und sich für eine auskömmliche Finanzierung sowie mehr Therapieplätze stark zu machen.
2: Wir brauchen hier natürlich auch die Attraktivität des Berufes. Das heißt, wir müssen uns die Ausbildungskapazitäten anschauen. Wir brauchen einen Versorgungsatlas. Wo haben wir Lücken? Und wir brauchen das Engagement für eine ordentliche Honorierung für die Therapeutinnen und für die Psychologen und keinen Rückbau dessen. Und das sind Maßnahmen, die würden schon mal helfen.
3: Ob und in welcher Form die geplanten Kürzungen tatsächlich kommen werden, ist derzeit noch offen. Die Debatte um die Zukunft der psychotherapeutischen Versorgung dürfte Sachsen aber wohl noch längere Zeit beschäftigen.

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6: Wegen Hitzeschäden steht der Straßenbahnverkehr in Leipzig weiterhin still. Die Leipziger Verkehrsbetriebe haben die Betriebspause bis Montag früh um 3.30 Uhr verlängert. Ursprünglich sollte der Verkehr bereits in der Nacht zum Sonntag wieder anlaufen. Grund sind die anhaltend hohen Temperaturen. Nach Angaben der LVB ist Fugenmasse an zahlreichen Weichen und Schienen verlaufen und dort verklumpt. Dadurch könne ein sicherer Straßenbahnbetrieb derzeit nicht gewährleistet werden. Von der Sperrung sind alle Straßenbahnlinien betroffen. Die Busse fahren nach Möglichkeit planmäßig weiter. Fahrgäste sollten sich vor Fahrtantritt über ihre aktuelle Verbindung informieren. In der Gorischheide an der Grenze zwischen Sachsen und Brandenburg kämpfen Feuerwehrkräfte weiter gegen einen Waldbrand. In der Nacht konzentrierten sich die Einsatzkräfte darauf, das Feuer unter Kontrolle zu bringen, bevor am Sonntag angekündigte Windböen den Brand weiter anfachen können. Das Feuer war am Samstagnachmittag ausgebrochen und hatte sich rasch ausgebreitet. Betroffen sind nach Angaben des Bürgermeisters von Zeithain rund 40 Hektar. Rund 170 Einsatzkräfte sowie ein Löschhubschrauber und ein gepanzertes Spezialfahrzeug aus Sachsen-Anhalt sind im Einsatz. Die Löscharbeiten werden durch Altmunition im Boden des ehemaligen Truppenübungsplatzes erheblich erschwert. Teile des Geländes dürfen wegen der Explosionsgefahr nicht betreten werden. Ortschaften sind bislang nicht bedroht. Das Deutsche Zentrum für Astrophysik in Görlitz setzt auf ein besonderes Konzept, um Fachkräfte aus aller Welt in die Lausitz zu holen. Gemeinsam mit der städtischen Wohnungsgesellschaft wird seit Mai 2025 ein Probewohnen angeboten. Mitarbeitende können dabei bis zu 3 Monate mietfrei in 3 möblierten Wohnungen leben und zahlen lediglich die Nebenkosten. Bislang haben 10 Beschäftigte dieses Angebot genutzt. Einige von ihnen haben sich inzwischen entschieden, dauerhaft in der Region zu bleiben oder in die Lausitz zu ziehen. Das Projekt wird wissenschaftlich begleitet und soll zeigen, wie sich Spitzenforschung und Leben in einer ländlich geprägten Region verbinden lassen. Ziel ist es, langfristig qualifizierte Fachkräfte zu gewinnen und den Strukturwandel in der Region zu unterstützen. Bis 2038 sollen am Deutschen Zentrum für Astrophysik rund 1000 Menschen arbeiten.

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1: Das ist eine Überlegung, die eigentlich undenkbar sein sollte für die Stadt Leipzig.
2: Es wird halt noch heißer in der Stadt werden.
3: Spitzenfußball auf Kosten der Umwelt.
1: Bauwald muss tabu sein für Baumaßnahmen.
3: Es ist eine Debatte, die die Gemüter erhitzt. Am Kapperwäldchen neben der Leipziger Kleinmesse geht es um neue Trainingsflächen für RB Leipzig und um die Frage, wie viel Stadtgrün Leipzig zu opfern bereit ist. Trotz 35 Grad brennender Hitze haben am Donnerstagabend laut Polizeiangaben mehr als 1400 Menschen vor dem Kapperwäldchen neben der Leipziger Kleinmesse demonstriert. Schon seit Jahren sucht die Stadt nach einer Lösung für den Kotterweg. RB Leipzig will sein Trainingsgelände erweitern, gleichzeitig soll die Kleinmesse auf ihrem bisherigen Festplatz bleiben. Vor 2 Wochen präsentierte die Stadtverwaltung einen Vorschlag. Das rund 5,5 Hektar große Kapperwäldchen soll verkauft werden, damit RB Leipzig dort zusätzliche Trainingsflächen entwickeln kann. Nach aktuellem Stand müssten dafür Bäume fallen. Die Stadt verweist auf Kompensations- und Ersatzpflanzungen. Umweltbürgermeister Heiko Rosenthal sieht trotz der Rodung einen großen Gewinn für Leipzig, wie er in einem schriftlichen Statement mitteilt.
4: Auch wenn für diese Lösung die Rodung eines Gehölzbestandes entlang der Kapperstraße notwendig wird, bin ich fest davon überzeugt, dass insgesamt damit ein großer Gewinn für die Stadt und den Sport in Leipzig einhergeht. Dass die Kleinmesse am Kotterweg erhalten bleibt, ist ein zusätzlicher Pluspunkt.
3: Einer der Demonstrationsveranstalter an diesem Abend ist Toni Kremser. Für ihn ist das Kapperwäldchen Leipzigs grüne Lunge und deswegen unersetzbar.
5: Er versorgt uns natürlich mit viel Grün, mit einer unfassbaren Menge an Bäumen, aber mit halt auch bedeutsamen Flächen wie beispielsweise Regenrückhalteflächen. Er nimmt Wasser auf, er speichert CO2. Die Rodung, sofern sie tatsächlich weiter von der Stadtverwaltung und der Politik so beschlossen und beabsichtigt wird, würde ein fatales Signal senden im Hinblick auf die Bemühungen von Leipzig in Sachen Klima- und Umweltschutz. Wir hätten wieder einen Hitze-Hotspot mehr.
3: Auch Lisa Falkowski, Mitorganisatorin der Demonstration, verweist auf den Kühlungseffekt des Waldes.
2: Die Temperaturen im Wald sind 12 Grad kälter, also es ist halt auch eine Kühlanlage.
3: Doch die Sorgen der Umweltgruppen gehen über die Temperaturen hinaus. Das Kapperwäldchen verbindet nach Einschätzung der Umweltgruppen den nördlichen und südlichen Auwald. Es ist ein schmaler Korridor, aber laut Falkowski ein wichtiger für Vögel, Insekten, Eidechsen und wandernde Tiere.
2: Es gibt doch eine Menge Tiere, die sozusagen von Norden nach Süden wandern und es sind so Wanderrouten. Und die sind unheimlich wichtig, dass auch die Waldkatze sozusagen sich dann ausbreiten kann, vermehren kann. Aber auch, wir haben auch viele Rehe, die natürlich hier wandern, Igelchen.
3: Auch politisch ist der Vorschlag im Stadtrat umstritten. Eigentlich sollte der Stadtrat vor der Sommerpause über die Vorlage beraten, doch die Entscheidung wurde verschoben.
6: Das bedeutet, der Druck von außen hat gewirkt, dass jetzt die Entscheidung nicht am 1.7. vor der Sommerpause getroffen werden soll, sondern halt eben erst nach der Sommerpause und in der Zeit dann wohl noch und hoffentlich Verhandlungen stattfinden. Das ist schon mal, wie gesagt, eine sehr gute Entwicklung. Wir müssen aber trotzdem jetzt weiter schauen, wie das jetzt sich weiterentwickelt. Es gibt auch diverse Änderungsanträge von einigen Fraktionen.
3: Gelöst ist der Konflikt damit nicht. Laut Stadträtin Anne Vollertun wurden bereits zahlreiche Alternativflächen für die Kleinmesse und für RB-Trainingsflächen geprüft. Genannt werden unter anderem die alte Messe, ein Areal am Funkturm. Doch viele Standorte gelten als ungeeignet, zu teuer, zu klein, zu laut oder baurechtlich schwierig. Die Grünen fordern trotzdem weiterzusuchen, bevor das Kapperwäldchen verkauft wird. Auch wenn das Waldstück verkauft werden sollte, wären Rodung und Bau damit noch nicht automatisch genehmigt. Darauf verweist der ehemalige sächsische Umweltminister Wolfram Günther von den Grünen.
7: Weil auch Naturschutz gilt. Und deswegen ist es schon auch erheblich, wenn jetzt mittlerweile auch schon Fachleute sich diesen Wald angeguckt haben, dort Artenerhebungen gemacht haben und festgestellt haben, dass dort schon auch seltene, gefährdete, auch teilweise auch geschützte Arten leben. Deswegen könnte es auch durchaus sein, dass so eine Rodung nicht möglich ist. Und dann käme der Freistaat ins Spiel. Wenn nämlich dann die Stadt Leipzig das quasi sich selbst genehmigen will, dann müsste der Freistaat Sachsen im Sogenannten als oberer Behörde sagen, nein, das geht genehmigungstechnisch nicht aus dem Naturschutzrecht.
3: Nach der Sommerpause muss der Stadtrat neu abwägen. Ob das Kapperwäldchen bleibt, wird erst später entschieden. Klar ist allerdings schon jetzt, für viele Leipzigerinnen und Leipziger ist dieser Wald mehr als nur eine Fläche.

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1: Zufrieden nicht. Ich bin regelrecht begeistert von dem, was ich gesehen habe.
2: Ein Engagement, das Wurzeln schlägt. Partnerschaft bringt Botanischen Garten in Chemnitz voran.
3: Die Unterstützung ist natürlich ganz elementar und das hängt natürlich damit zusammen, dass wir hier einen großen Sanierungsrückstau hatten die letzten Jahre.
2: Dass am Mittwoch im Botanischen Garten in Chemnitz ein Blumenstrauß übergeben wurde, liegt nicht daran, dass die unzähligen Blüten der Anlage weichen müssen. Vielmehr trägt hier eine Partnerschaft der besonderen Art Früchte. Sichtbar wird das nicht am Strauß selbst, sondern an modernen Schulungsräumen innerhalb der Anlage. Diese gäbe es womöglich heute nicht, wenn der örtliche Energieversorger 1 2023 nicht finanziell unter die Arme gegriffen hätte. Für Einrichtungsleiter Stan Gilner ist das eine wichtige Partnerschaft, denn die Unterstützung fließt direkt in den Bildungsbereich des Botanischen Gartens.
3: Das ist ganz elementar für die Räume des Schulbiologiezentrums und für die Sanierung des Hauptgebäudes. Das Hauptgebäude ist der Basisbaustein für den Umweltbildungsunterricht. Es finden verschiedenste Veranstaltungen hier statt, es laufen verschiedenste AGs neben dem Schulbiologiezentrum und es ist natürlich ein wichtiger Ort für Vereinstreffen zur Umweltbildung, die hier in Chemnitz stattfinden kann.
2: Noch sind nicht alle Räume fertiggestellt, doch die Arbeiten gehen voran. Astrid von Watzdorf, Kommunikationsleiterin des unterstützenden Unternehmens, zeigte sich im Interview begeistert vom aktuellen Baustand. Was zu Beginn der Kooperation nur auf Plänen und in Gesprächen existierte, werde nun Schritt für Schritt sichtbar.
1: Da freue ich mich ganz doll und da schlägt mein Herz und ich freue mich, dass das, was wir gesehen haben, in dem, was der Herr Dr. Gilner sich ausgedacht hat, die tollen Ideen, die er hatte und auch seine Vision, dass es jetzt einfach da ist. Also ganz viel von dem, was er uns so ein bisschen als Gedankenwolke erzählt hat, ist jetzt einfach da und das ist prima. Das ist prima für die Besucher im Botanischen Garten, das ist total prima für die Schüler. Und uns freut es wirklich ganz sehr, dass die Unterstützung so gut funktioniert hat.
2: Auch bei Stan Gilner dürfte die Kooperation für gute Stimmung sorgen. Schließlich kann der Botanische Garten vergleichsweise frei entscheiden, wofür die Fördermittel eingesetzt werden. Das habe die Sanierung deutlich beschleunigt.
3: Das ist einfach auch was Schönes, dass wir hier eine relativ gute Zusammenarbeit haben, die unkompliziert abläuft. Und wir entscheiden, für welches Sanierungsvorhaben wir die Gelder nutzen können, sodass die Vorgaben relativ offen sind. Das hilft uns natürlich für diese Gesamtvorhabensanierung Hauptgebäude. Wir hätten zum einen natürlich nicht in der Geschwindigkeit die Räume sanieren können. Die Räume sind alle sanierungsbedürftig gewesen und hätten nicht die Geschwindigkeit gehabt bei der Durchführung unseres Sanierungsvorhabens.
2: Ohne derartige Unterstützung gehe eben vieles deutlich langsamer voran als noch vor wenigen Jahren, erklärte Stan Gilner. Die steigenden Bau- und Sanierungskosten seien auch bei diesem Projekt deutlich spürbar. Mit jedem weiteren Raum sei der finanzielle Aufwand gewachsen.
3: Natürlich hat sich eine wahnsinnige Preissteigerung ergeben in Bezug auf die Baukosten, auf die Materialkosten, auf die Personalkosten. Und das ist in der Zeit, in der ich hier bin, von 2023, vom März, als ich hier die Leitung angetreten habe, hat sich das enorm vervielfacht. Und das ist natürlich ein großer Kraftakt für die städtischen Kommunen, sich freiwillige Aufgaben zu leisten.
2: Umso größer dürfte die Freude über eine weitere Botschaft gewesen sein. Unternehmenssprecherin Astrid von Watzdorf kündigte an, dass der Energieversorger den Botanischen Garten auch im kommenden Jahr weiter unterstützen wird. Damit können die begonnenen Sanierungsarbeiten fortgesetzt und die Bildungsangebote der Einrichtung weiter ausgebaut werden.
1: Wir freuen uns ganz sehr doll, weil es so gut funktioniert hat, weil es eine prima Partnerschaft ist, dass wir auch fürs nächste Jahr, also für 26, 27, für die beiden nächsten Jahre wieder eine Kooperation machen können. Und wir sehen ja jetzt, im Flur ist noch was zu tun, draußen ist noch was zu tun. Es gibt jede Menge Möglichkeiten und ich glaube, das ist sehr gut investiertes Geld.
2: Ob Teichsanierung oder Digitalisierung, Baustellen gibt es auch in Zukunft im Botanischen Garten Chemnitz genug. Dank der Partnerschaft entstehen hier jedoch auch neue Möglichkeiten für Bildung und Begegnung. Eine Investition, deren Früchte Besucherinnen und Besucher noch viele Jahre ernten dürften.

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1: Das ist für mich die größte Ehre meines politischen Lebens.
2: Michael Weikert will Oberbürgermeister von Leipzig werden. Die CDU hat ihn als Kandidaten mit 88 von 96 Stimmen für die Wahl 2027 nominiert. Nach 3 Amtszeiten tritt Burkhard Jung nicht erneut an. Damit ist auch klar, Leipzig bekommt 2027 eine neue Stadtspitze. Doch welchen politischen Kurs wird die Stadt danach einschlagen? Andreas Nowak, Kreisvorsitzender der CDU Leipzig, sieht in Michael Weikert einen geeigneten Kandidaten für die Oberbürgermeisterwahl.
3: Der hat quasi in dem ganzen Rathaus überall schon mal Staub gewischt und weiß kommunalpolitisch wirklich, worum es geht.
2: Der 36-Jährige ist bereits seit 12 Jahren in der Stadtpolitik aktiv. Seit 2023 führt er auch die CDU-Fraktion im Leipziger Stadtrat. Trotz des klaren Ergebnisses in der

0: unseren nachfolgenden Generationen überlassen müssen.
1: Um mit der knappen Finanzlage der Stadt umzugehen, will Weikert eine Verwaltungsreform. Sein Vorschlag: 6 statt 8 Dezernate.
2: Aus unserer Sicht ist es ein Vorschlag erstmal, dass man das Kultur- und das Wirtschaftsdezernat zusammenlegt und dass man das Dezernat Allgemeine Verwaltung auflöst und in andere Ämter integriert. Ein Beispiel, das Thema Kfz-Zulassung betrifft momentan wahnsinnig viele Menschen, die unzufrieden sind. Und es ist ein erster Baustein, dass man Bürgerämter und Kfz-Zulassungsbehörde in ein Dezernat packt.
1: Die CDU verbindet damit die Hoffnung auf klarere Zuständigkeiten und mehr Effizienz. Offen bleibt, wie viel Geld sich dadurch tatsächlich sparen lässt. Ein zweites großes Thema ist das Wohnen. Leipzig wächst, bezahlbarer Wohnraum bleibt knapp. Weikert lehnt Enteignungen ab und setzt stattdessen auf Neubau und schnellere Genehmigungen.
2: Wir müssen als allererstes natürlich bauen, bauen, bauen. Das haben wir schon zur Kommunalwahl 2024 deutlich gemacht. Das sieht man ja am Großprojekt Eutritscher Freiladebahnhof, wo über 2000 Wohneinheiten jetzt fehlen. Wir müssen also auch weiterhin dafür sorgen, dass wir Bauland ausschreiben. Und wir müssen dafür sorgen, dass, wenn ein Investor da ist, der Wohnraum schaffen will, dass der nicht 8 Jahre auf eine Baugenehmigung wartet.
1: Offen bleibt aber, wie schnell neuer Wohnraum tatsächlich entstehen kann und wie bezahlbar er am Ende wird. Auch beim Stadtbild setzt Weikert auf einen Kurswechsel. In seiner Rede spricht er über Müll, Graffiti und die Situation am Hauptbahnhof. Damit rückt er Sicherheit und Sauberkeit bewusst ins Zentrum seines Wahlkampfs.
2: Meine Schwerpunkte sind, dass wir eine saubere und sichere Stadt sind, dass wir es schaffen, dass Wirtschaft und Verkehr in unserer Stadt Priorität haben, ohne dass wir Verkehrsarten gegeneinander ausspielen.
1: Beim Verkehr formuliert Weikert große Ziele: bessere Bahnverbindungen, ein stärker angebundener Flughafen und ein 2. Citytunnel für Leipzig. Doch gerade hier bleibt die Umsetzung offen.
2: Also wenn man sich ein Projekt wie den 2. Citytunnel anguckt, das ist ja nichts, was innerhalb von einem halben Jahr geplant oder gebaut oder bewilligt ist. Wir müssen die Grundlage dafür schaffen, wir müssen den Willen signalisieren. Und wenn diese Bundesregierung schon eine 500 Millionen Euro für Infrastrukturmaßnahmen ausgibt, dann ist das aus meiner Sicht ein zentrales Projekt, nicht nur für Leipzig, sondern für ganz Mitteldeutschland.
1: Aber wie lassen sich Großprojekte mit einem engen Haushalt vereinbaren? Und kann ein CDU-Kandidat in Leipzig Mehrheiten über die eigene Partei hinaus gewinnen? Leipzig wählt am 21. Februar 2027. Bis dahin dürfte sich der Wahlkampf genau an diesen Fragen entscheiden. Wer überzeugt mit konkreten Lösungen und wer kann Leipzig nach der Ära Jung politisch weiterführen?

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1: Wegen Hitzeschäden steht der Straßenbahnverkehr in Leipzig weiterhin still. Die Leipziger Verkehrsbetriebe haben die Betriebspause bis Montag früh um 3.30 Uhr verlängert. Ursprünglich sollte der Verkehr bereits in der Nacht zum Sonntag wieder anlaufen. Grund sind die anhaltend hohen Temperaturen. Nach Angaben der LVB ist Fugenmasse an zahlreichen Weichen und Schienen verlaufen und dort verklumpt. Dadurch könne ein sicherer Straßenbahnbetrieb derzeit nicht gewährleistet werden. Von der Sperrung sind alle Straßenbahnlinien betroffen. Die Busse fahren nach Möglichkeit planmäßig weiter. Fahrgäste sollten sich vor Fahrtantritt über ihre aktuelle Verbindung informieren. In der Gorischheide an der Grenze zwischen Sachsen und Brandenburg kämpfen Feuerwehrkräfte weiter gegen einen Waldbrand. In der Nacht konzentrierten sich die Einsatzkräfte darauf, das Feuer unter Kontrolle zu bringen, bevor am Sonntag angekündigte Windböen den Brand weiter anfachen können. Das Feuer war am Samstagnachmittag ausgebrochen und hatte sich rasch ausgebreitet. Betroffen sind nach Angaben des Bürgermeisters von Zeithain rund 40 Hektar. Rund 170 Einsatzkräfte sowie ein Löschhubschrauber und ein gepanzertes Spezialfahrzeug aus Sachsen-Anhalt sind im Einsatz. Die Löscharbeiten werden durch Altmunition im Boden des ehemaligen Truppenübungsplatzes erheblich erschwert. Teile des Geländes dürfen wegen der Explosionsgefahr nicht betreten werden. Ortschaften sind bislang nicht bedroht. Das Deutsche Zentrum für Astrophysik in Görlitz setzt auf ein besonderes Konzept, um Fachkräfte aus aller Welt in die Lausitz zu holen. Gemeinsam mit der städtischen Wohnungsgesellschaft wird seit Mai 2025 ein Probewohnen angeboten. Mitarbeitende können dabei bis zu 3 Monate mietfrei in 3 möblierten Wohnungen leben und zahlen lediglich die Nebenkosten. Bislang haben 10 Beschäftigte dieses Angebot genutzt. Einige von ihnen haben sich inzwischen entschieden, dauerhaft in der Region zu bleiben oder in die Lausitz zu ziehen. Das Projekt wird wissenschaftlich begleitet und soll zeigen, wie sich Spitzenforschung und Leben in einer ländlich geprägten Region verbinden lassen. Ziel ist es, langfristig qualifizierte Fachkräfte zu gewinnen und den Strukturwandel in der Region zu unterstützen. Bis 2038 sollen am Deutschen Zentrum für Astrophysik rund 1000 Menschen arbeiten.

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1: Architektonische Aktfotografie könnte man auch sagen, weil es sich ja wieder ganz bloß präsentiert, das Gebäude.
2: Neue Schau in Chemnitz nimmt Lost Places der Stadt in den Fokus.
3: So, es geht im Prinzip darum, zu dokumentieren, was Chemnitz seit 1990 an Umbrüchen erlebt hat, natürlich auch an Abbrüchen erlebt hat.
2: Verlassene Orte, verschwundene Gebäude und eingefrorene Momente der Stadtgeschichte. Was heute manchmal nur noch in Erinnerungen existiert, hat Fotograf Christian Sünderwald nach der Wiedervereinigung mit seiner Kamera festgehalten. Im Schlossbergmuseum sind nun rund 60 seiner großformatigen Schwarz-Weiß-Aufnahmen zu sehen. In Szene gesetzt werden Verwaltungsgebäude, Krankenhäuser und Freizeiteinrichtungen ebenso wie Relikte der DDR-Geschichte. Darunter befinden sich Aufnahmen der Stasi-Bunker an der Zschopauer Straße, des ehemaligen Kasperr-Gefängnisses oder des Kulturpalastes in Rabenstein. Auch stillgelegte Produktionsstandorte wie die Germania-Werke finden sich in der Ausstellung wieder. Alles ausschließlich auf Schwarz-Weiß festgehalten. Für Christian Sünderwald, trotz digitaler Möglichkeiten, ein unbedingtes Muss, auch wenn dies ab und an schwerfalle.
1: Weil ich auch schon beim Fotografieren vor Ort ja möglichst nah am Endergebnis sein möchte. Und klar, es sind alles digital entstandene Fotografien und was ein großer Segen ist, weil es das Schaffen weg vom Handwerk mehr Raum fürs eigentliche Fotografieren gibt. Ne? Dem sage ich, Sie kennen sich mit der Technik ja auch gut aus. Und da würde mich Farbe ablenken. Deswegen und vielleicht auch manchmal in Versuchung bringen. Es gibt ja doch auch mal Motive, die sehr stark getragen sind von Farbe. Und da orientiert an meinem Prinzip, Licht und Schatten in den Vordergrund zu stellen und das mit Schwarz-Weiß. Wie sagt man, irgendwas ist immer oder irgendeinen kleinen Tod muss man sterben. Und ich habe mich entschlossen, den zu sterben.
2: Schwarz-Weiß-Fotografie verbunden mit dem Wort Agonie. Man kann gedanklich auch in Richtung Trauer abbiegen. Trauer um die alten Gebäude, um die alten Zeiten und dergleichen. Für Christian Sünderwald wäre dies eine Fehlinterpretation seines Werkes, denn im Grunde genommen gehe es im wahrsten Sinne des Wortes um einen unverstellten Blick, quasi Aktaufnahmen stadtprägender Architektur.
1: Also nein, mir geht es nicht darum, fotografisch Trauer festzuhalten, wie Sie sagen, sondern eher die unverstellte Ästhetik, die die Gebäude gerade jetzt haben oder wieder haben, dadurch, dass sich die Architektur eben ganz unverstellt jetzt wieder präsentiert, weil in den allermeisten Gebäuden das Interieur, das Mobiliar, Werkbänke etc. längst demontiert oder abtransportiert sind. Also mir geht es eher um die Ästhetik, die die Gebäude heute ausstrahlen. Ja, ich weiß nicht, ob man sagen kann, das ist auch so eine Art heute architektonische Aktfotografie, könnte man auch sagen, ne? Weil es sich ja wieder ganz bloß präsentiert, das Gebäude. Und eben auch Licht- und Schattenspiel nicht unterbrochen wird durch Interieur.
2: Für Museumsleiter Dr. Stefan Thiele ist die Ausstellung weit mehr als eine fotografische Schau. Die Aufnahmen würden den Wandel von Chemnitz dokumentieren und sichtbar machen, wie stark sich das Stadtbild in den vergangenen Jahrzehnten verändert habe.
3: Es ist tatsächlich so. Es geht im Prinzip darum, zu dokumentieren, was Chemnitz seit 1990 an Umbrüchen erlebt hat, natürlich auch an Abbrüchen erlebt hat. Ja, also es ist ja ein Abbruch in vielen Bereichen gewesen, dem erst ganz allmählich wieder ein Neuanfang erfolgte, gerade was ehemalige Industriegebäude oder auch Verwaltungsgebäude betroffen hat. Und das wird hier dokumentiert. Und diese Aufnahmen sind unter diesem Aspekt schon heute wichtige Zeitzeugnisse zur Stadtgeschichte geworden, weil eben viele dieser Objekte entweder nur noch in einem veränderten Zustand existieren oder eben total Verlust geworden sind.
2: Jedes Ende hat einen neuen Anfang inne. Im Umkehrschluss bedeutet das jedoch auch, unbedingter Erhalt kann mitunter Stillstand bedeuten. Wer schon einmal einen Altbau energetisch saniert hat, weiß vielleicht, was damit gemeint ist. Solchen Gedanken kann Dr. Stefan Thiele allerdings nur bedingt etwas abgewinnen. Aus Sicht des Leiters des Schlossbergmuseums schließen sich Erhalt und Entwicklung nicht gegenseitig aus.
3: Im günstigsten Fall kann man das eine tun, ohne das andere zu lassen. Ja, dass man also Gebäude, die meinetwegen von ihrer äußeren Substanz, von ihrer äußeren Hülle her denkmalwert sind, die auch entsprechend eine architektonische Wertigkeit besitzen, aber beispielsweise der Kulturpalast in Rabenstein keinen Originalbestandteil mehr der Innenausstattung haben, dass man dort eben nach neuen Lösungsmöglichkeiten einer Nutzung und gleichzeitig auch nach neuen Gestaltungsmöglichkeiten sucht. Ja, das ist für mich die Ideallösung. Ja.
2: Mit architektonischer Agonie in Licht und Schatten widmet das Schlossbergmuseum dem Werk von Christian Sünderwald erstmals eine umfassende Einzelausstellung. Entstanden sind die Bilder zwischen 1990 und 2010 und dokumentieren so auch eine Zeit tiefgreifender Umbrüche in Chemnitz. Zu sehen ist die Schau noch bis zum 16. November im Chemnitzer Schlossbergmuseum.

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2: Wie viel darf Kinderbetreuung kosten? Diese Frage dürften sich viele Chemnitzer Eltern ab September wieder stellen. Denn die Stadt erhöht die Beiträge für Krippe, Kindergarten und Hort und das bereits zum dritten Mal in Folge. Die neue Beitragstabelle hat Sozialbürgermeisterin Dagmar Ruzhainski vorgestellt. Als Grund nennt die Stadt die gestiegenen Sach- und Personalkosten. Die Ausgaben für die Kinderbetreuung seien in den vergangenen Jahren deutlich gewachsen. Für Eltern bedeutet das konkret, ein 9 Stunden langer Krippenplatz für das erste Kind kostet ab September rund 245 Euro im Monat. Bislang waren dafür knapp 232 Euro fällig. Vor 2 Jahren lag der Beitrag noch bei etwa 225 Euro. Auch die Betreuung im Kindergarten wird teurer. Für 9 Stunden täglich steigt der monatliche Beitrag von bisher 161 auf künftig 171 Euro. Beim Hort müssen Eltern ebenfalls tiefer in die Tasche greifen. Für 6 Stunden Betreuung werden künftig rund 96 Euro pro Monat fällig. 2024 waren es noch knapp 88 Euro. Die Stadt verweist darauf, dass Chemnitz im Vergleich zu anderen sächsischen Kommunen weiterhin im Mittelfeld liegt. Nach Angaben des Rathauses belegt Chemnitz bei den Krippenbeiträgen Platz 8, bei Kindergarten und Hort jeweils Platz 6. Für viele Familien bleibt die Erhöhung dennoch eine zusätzliche Belastung, denn auch wenn die einzelnen Schritte überschaubar erscheinen, summieren sich die Mehrkosten Jahr für Jahr.

0: Einsparungen bei der Vergütung von Psychotherapeutinnen und Psychotherapeuten. Laut der gesundheitspolitischen Sprecherin der Linken, Susanne Schaper, sei eine Einsparung aber nicht notwendig. Man müsse nur schauen, woher das Geld kommen könnte.
1: Weil im Gesamtanteil tut diese Branche 0,11% ausmachen. Und wenn man sich das überlegt, dass im Umkehrschluss, wenn alle Beamtinnen und Beamten zum Beispiel in die gesetzliche Krankenversicherung einzahlen müssten, 8 bis 12 Milliarden reingespült werden, sollte man lieber gucken, wie kann ich die gesetzliche Krankenversicherung besser ausfinanzieren, als es zu Lasten derer zu machen, die erkrankt sind. Und gerade bei psychischen Erkrankungen macht man es sich da sehr leicht. Nur weil man da nichts bluten sieht oder es keine offensichtliche Erkrankung ist, kann es am Ende trotzdem den Tod bedeuten.
0: Des Weiteren warnt die gesundheitspolitische Sprecherin der Linken davor, dass sich die Versorgung psychisch erkrankter Menschen weiter verschlechtern könnte. Schon heute warten Betroffene in Sachsen durchschnittlich 147 Tage auf einen Therapieplatz. Nach Ansicht Susanne Schapers drohten durch die Kürzungen weniger Therapieangebote und eine sinkende Attraktivität des Berufs.
1: Dass dieser Beruf noch unattraktiver wird, dass damit natürlich Therapieplätze nicht aufgebaut, sondern abgebaut werden. Und das ist natürlich fatal, wenn man schaut, dass die psychischen Erkrankungen steigen und dann die Psychotherapie so abgesenkt wird in der Honorierung. Wer soll denn dann den Beruf noch erlernen?
0: Vor allem im ländlichen Raum gäbe es bereits heute erhebliche Versorgungslücken. Die Linke fordert deshalb auf, die geplanten Kürzungen zu verzichten und stattdessen in den Ausbau der psychotherapeutischen Versorgung zu investieren, so Susanne Schaper.
1: 147 Tage wartet man im Durchschnitt auf einen Therapieplatz oder auf eine Therapie. Das ist natürlich unfassbar. Das gefährdet nicht nur die Menschen selbst, sondern das bedeutet unheimlich viel Leid. Und was wir dafür tun wollen, ist, erstens haben wir hier dafür gesorgt, das Thema mal in die Öffentlichkeit zu heben, dass debattiert wird, und wir erwarten von der Staatsregierung, dass sie zu diesem Gesetzentwurf Nein sagt.
0: Mit ihrem Antrag fordert die Fraktion die Staatsregierung auf, sich gegen die geplanten Einsparungen einzusetzen und sich für eine auskömmliche Finanzierung sowie mehr Therapieplätze stark zu machen.
1: Wir brauchen hier natürlich auch die Attraktivität des Berufes. Das heißt, wir müssen uns die Ausbildungskapazitäten anschauen. Wir brauchen einen Versorgungsatlas. Wo haben wir Lücken? Und wir brauchen das Engagement für eine ordentliche Honorierung für die Therapeutinnen und für die Psychologen und keinen Rückbau dessen. Und das sind Maßnahmen, die würden schon mal helfen.
0: Ob und in welcher Form die geplanten Kürzungen tatsächlich kommen werden, ist derzeit noch offen. Die Debatte um die Zukunft der psychotherapeutischen Versorgung dürfte Sachsen aber wohl noch längere Zeit beschäftigen.

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6: Wegen Hitzeschäden steht der Straßenbahnverkehr in Leipzig weiterhin still. Die Leipziger Verkehrsbetriebe haben die Betriebspause bis Montag früh um 3.30 Uhr verlängert. Ursprünglich sollte der Verkehr bereits in der Nacht zum Sonntag wieder anlaufen. Grund sind die anhaltend hohen Temperaturen. Nach Angaben der LVB ist Fugenmasse an zahlreichen Weichen und Schienen verlaufen und dort verklumpt. Dadurch könne ein sicherer Straßenbahnbetrieb derzeit nicht gewährleistet werden. Von der Sperrung sind alle Straßenbahnlinien betroffen. Die Busse fahren nach Möglichkeit planmäßig weiter. Fahrgäste sollten sich vor Fahrtantritt über ihre aktuelle Verbindung informieren. In der Gorischheide an der Grenze zwischen Sachsen und Brandenburg kämpfen Feuerwehrkräfte weiter gegen einen Waldbrand. In der Nacht konzentrierten sich die Einsatzkräfte darauf, das Feuer unter Kontrolle zu bringen, bevor am Sonntag angekündigte Windböen den Brand weiter anfachen können. Das Feuer war am Samstagnachmittag ausgebrochen und hatte sich rasch ausgebreitet. Betroffen sind nach Angaben des Bürgermeisters von Zeithain rund 40 Hektar. Rund 170 Einsatzkräfte sowie ein Löschhubschrauber und ein gepanzertes Spezialfahrzeug aus Sachsen-Anhalt sind im Einsatz. Die Löscharbeiten werden durch Altmunition im Boden des ehemaligen Truppenübungsplatzes erheblich erschwert. Teile des Geländes dürfen wegen der Explosionsgefahr nicht betreten werden. Ortschaften sind bislang nicht bedroht. Das Deutsche Zentrum für Astrophysik in Görlitz setzt auf ein besonderes Konzept, um Fachkräfte aus aller Welt in die Lausitz zu holen. Gemeinsam mit der städtischen Wohnungsgesellschaft wird seit Mai 2025 ein Probewohnen angeboten. Mitarbeitende können dabei bis zu 3 Monate mietfrei in 3 möblierten Wohnungen leben und zahlen lediglich die Nebenkosten. Bislang haben 10 Beschäftigte dieses Angebot genutzt. Einige von ihnen haben sich inzwischen entschieden, dauerhaft in der Region zu bleiben oder in die Lausitz zu ziehen. Das Projekt wird wissenschaftlich begleitet und soll zeigen, wie sich Spitzenforschung und Leben in einer ländlich geprägten Region verbinden lassen. Ziel ist es, langfristig qualifizierte Fachkräfte zu gewinnen und den Strukturwandel in der Region zu unterstützen. Bis 2038 sollen am Deutschen Zentrum für Astrophysik rund 1000 Menschen arbeiten.

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2: Das ist eine Überlegung, die eigentlich undenkbar sein sollte für die Stadt Leipzig.
3: Es wird halt noch heißer in der Stadt werden.
4: Spitzenfußball auf Kosten der Umwelt.
2: Bauwald muss tabu sein für Baumaßnahmen.
4: Es ist eine Debatte, die die Gemüter erhitzt. Am Kapperwäldchen neben der Leipziger Kleinmesse geht es um neue Trainingsflächen für RB Leipzig und um die Frage, wie viel Stadtgrün Leipzig zu opfern bereit ist. Trotz 35 Grad brennender Hitze haben am Donnerstagabend laut Polizeiangaben mehr als 1400 Menschen vor dem Kapperwäldchen neben der Leipziger Kleinmesse demonstriert. Schon seit Jahren sucht die Stadt nach einer Lösung für den Kotterweg. RB Leipzig will sein Trainingsgelände erweitern, gleichzeitig soll die Kleinmesse auf ihrem bisherigen Festplatz bleiben. Vor 2 Wochen präsentierte die Stadtverwaltung einen Vorschlag. Das rund 5,5 Hektar große Kapperwäldchen soll verkauft werden, damit RB Leipzig dort zusätzliche Trainingsflächen entwickeln kann. Nach aktuellem Stand müssten dafür Bäume fallen. Die Stadt verweist auf Kompensations- und Ersatzpflanzungen. Umweltbürgermeister Heiko Rosenthal sieht trotz der Rodung einen großen Gewinn für Leipzig, wie er in einem schriftlichen Statement mitteilt.
5: Auch wenn für diese Lösung die Rodung eines Gehölzbestandes entlang der Kapperstraße notwendig wird, bin ich fest davon überzeugt, dass insgesamt damit ein großer Gewinn für die Stadt und den Sport in Leipzig einhergeht. Dass die Kleinmesse am Kotterweg erhalten bleibt, ist ein zusätzlicher Pluspunkt.
4: Einer der Demonstrationsveranstalter an diesem Abend ist Toni Kremser. Für ihn ist das Kapperwäldchen Leipzigs grüne Lunge und deswegen unersetzbar.
6: Er versorgt uns natürlich mit viel Grün, mit einer unfassbaren Menge an Bäumen, aber mit halt auch bedeutsamen Flächen wie beispielsweise Regenrückhalteflächen. Er nimmt Wasser auf, er speichert CO2. Die Rodung, sofern sie tatsächlich weiter von der Stadtverwaltung und der Politik so beschlossen und beabsichtigt wird, würde ein fatales Signal senden im Hinblick auf die Bemühungen von Leipzig in Sachen Klima- und Umweltschutz. Wir hätten wieder einen Hitze-Hotspot mehr.
4: Auch Lisa Falkowski, Mitorganisatorin der Demonstration, verweist auf den Kühlungseffekt des Waldes.
7: Die Temperaturen im Wald sind 12 Grad kälter, also es ist halt auch eine Kühlanlage.
4: Doch die Sorgen der Umweltgruppen gehen über die Temperaturen hinaus. Das Kapperwäldchen verbindet nach Einschätzung der Umweltgruppen den nördlichen und südlichen Auwald. Es ist ein schmaler Korridor, aber laut Falkowski ein wichtiger für Vögel, Insekten, Eidechsen und wandernde Tiere.
7: Es gibt doch eine Menge Tiere, die sozusagen von Norden nach Süden wandern und es sind so Wanderrouten. Und die sind unheimlich wichtig, dass auch die Waldkatze sozusagen sich dann ausbreiten kann, vermehren kann. Aber auch, wir haben auch viele Rehe, die natürlich hier wandern, Igelchen.
4: Auch politisch ist der Vorschlag im Stadtrat umstritten. Eigentlich sollte der Stadtrat vor der Sommerpause über die Vorlage beraten, doch die Entscheidung wurde verschoben.
8: Das bedeutet, der Druck von außen hat gewirkt, dass jetzt die Entscheidung nicht am 1.7. vor der Sommerpause getroffen werden soll, sondern halt eben erst nach der Sommerpause und in der Zeit dann wohl noch und hoffentlich Verhandlungen stattfinden. Das ist schon mal, wie gesagt, eine sehr gute Entwicklung. Wir müssen aber trotzdem jetzt weiter schauen, wie das jetzt sich weiterentwickelt. Es gibt auch diverse Änderungsanträge von einigen Fraktionen.
4: Gelöst ist der Konflikt damit nicht. Laut Stadträtin Anne Vollertun wurden bereits zahlreiche Alternativflächen für die Kleinmesse und für RB-Trainingsflächen geprüft. Genannt werden unter anderem die alte Messe, ein Areal am Funkturm. Doch viele Standorte gelten als ungeeignet, zu teuer, zu klein, zu laut oder baurechtlich schwierig. Die Grünen fordern trotzdem weiterzusuchen, bevor das Kapperwäldchen verkauft wird. Auch wenn das Waldstück verkauft werden sollte, wären Rodung und Bau damit noch nicht automatisch genehmigt. Darauf verweist der ehemalige sächsische Umweltminister Wolfram Günther von den Grünen.
9: Weil auch Naturschutz gilt. Und deswegen ist es schon auch erheblich, wenn jetzt mittlerweile auch schon Fachleute sich diesen Wald angeguckt haben, dort Artenerhebungen gemacht haben und festgestellt haben, dass dort schon auch seltene, gefährdete, auch teilweise auch geschützte Arten leben. Deswegen könnte es auch durchaus sein, dass so eine Rodung nicht möglich ist. Und dann käme der Freistaat ins Spiel. Wenn nämlich dann die Stadt Leipzig das quasi sich selbst genehmigen will, dann müsste der Freistaat Sachsen im Suchende als oberer Behörde sagen, nein, das geht genehmigungstechnisch nicht aus dem Naturschutzrecht.
4: Nach der Sommerpause muss der Stadtrat neu abwägen. Ob das Kapperwäldchen bleibt, wird erst später entschieden. Klar ist allerdings schon jetzt, für viele Leipzigerinnen und Leipziger ist dieser Wald mehr als nur eine Fläche.

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3: Zufrieden? Nicht. Ich bin regelrecht begeistert von dem, was ich gesehen habe.
4: Ein Engagement, das Wurzeln schlägt. Partnerschaft bringt Botanischen Garten in Chemnitz voran.
5: Die Unterstützung ist natürlich ganz elementar und das hängt natürlich damit zusammen, dass wir hier einen großen Sanierungsrückstau hatten die letzten Jahre.
4: Dass am Mittwoch im Botanischen Garten in Chemnitz ein Blumenstrauß übergeben wurde, liegt nicht daran, dass die unzähligen Blüten der Anlage weichen müssen. Vielmehr trägt hier eine Partnerschaft der besonderen Art Früchte. Sichtbar wird das nicht am Strauß selbst, sondern an modernen Schulungsräumen innerhalb der Anlage. Diese gäbe es womöglich heute nicht, wenn der örtliche Energieversorger 1 2023 nicht finanziell unter die Arme gegriffen hätte. Für Einrichtungsleiter Stan Gilner ist das eine wichtige Partnerschaft, denn die Unterstützung fließt direkt in den Bildungsbereich des Botanischen Gartens.
5: Das ist ganz elementar für die Räume des Schulbiologiezentrums und für die Sanierung des Hauptgebäudes. Das Hauptgebäude ist der Basisbaustein für den Umweltbildungsunterricht. Es finden verschiedenste Veranstaltungen hier statt, es laufen verschiedenste AGs neben dem Schulbiologiezentrum und es ist natürlich ein wichtiger Ort für Vereinstreffen zur Umweltbildung, die hier in Chemnitz stattfinden kann.
4: Noch sind nicht alle Räume fertiggestellt, doch die Arbeiten gehen voran. Astrid von Watzdorf, Kommunikationsleiterin des unterstützenden Unternehmens, zeigte sich im Interview begeistert vom aktuellen Baustand. Was zu Beginn der Kooperation nur auf Plänen und in Gesprächen existierte, werde nun Schritt für Schritt sichtbar.
3: Da freue ich mich ganz doll und da schlägt mein Herz und ich freue mich, dass das, was wir gesehen haben, in dem, was der Herr Dr. Gilner sich ausgedacht hat, die tollen Ideen, die er hatte und auch seine Vision, dass es jetzt einfach da ist. Also ganz viel von dem, was er uns so ein bisschen als Gedankenwolke erzählt hat, ist jetzt einfach da und das ist prima. Das ist prima für die Besucher im Botanischen Garten, das ist total prima für die Schüler. Und uns freut es wirklich ganz sehr, dass die Unterstützung so gut funktioniert hat.
4: Auch bei Stan Gilner dürfte die Kooperation für gute Stimmung sorgen. Schließlich kann der Botanische Garten vergleichsweise frei entscheiden, wofür die Fördermittel eingesetzt werden. Das habe die Sanierung deutlich beschleunigt.
5: Das ist einfach auch was Schönes, dass wir hier eine relativ gute Zusammenarbeit haben, die unkompliziert abläuft. Und wir entscheiden, für welches Sanierungsvorhaben wir die Gelder nutzen können, sodass die Vorgaben relativ offen sind. Das hilft uns natürlich für diese Gesamtvorhaben Sanierung Hauptgebäude. Wir hätten zum einen natürlich nicht in der Geschwindigkeit die Räume sanieren können. Die Räume sind alle sanierungsbedürftig gewesen und hätten nicht die Geschwindigkeit gehabt bei der Durchführung unseres Sanierungsvorhabens.
4: Ohne derartige Unterstützung gehe eben vieles deutlich langsamer voran als noch vor wenigen Jahren, erklärte Stan Gilner. Die steigenden Bau- und Sanierungskosten seien auch bei diesem Projekt deutlich spürbar. Mit jedem weiteren Raum sei der finanzielle Aufwand gewachsen.
5: Natürlich hat sich eine wahnsinnige Preissteigerung ergeben in Bezug auf die Baukosten, auf die Materialkosten, auf die Personalkosten. Und das ist in der Zeit, in der ich hier bin, von 2023, vom März, da als ich hier die Leitung angetreten habe, hat sich das enorm vervielfacht. Und das ist natürlich ein großer Kraftakt für die städtischen Kommunen, sich freiwillige Aufgaben zu leisten.
4: Umso größer dürfte die Freude über eine weitere Botschaft gewesen sein. Unternehmenssprecherin Astrid von Watzdorf kündigte an, dass der Energieversorger den Botanischen Garten auch im kommenden Jahr weiter unterstützen wird. Damit können die begonnenen Sanierungsarbeiten fortgesetzt und die Bildungsangebote der Einrichtung weiter ausgebaut werden.
3: Wir freuen uns ganz sehr doll, weil es so gut funktioniert hat, weil es eine prima Partnerschaft ist, dass wir auch fürs nächste Jahr, also für 26, 27, für die beiden nächsten Jahre wieder eine Kooperation machen können. Und wir sehen ja jetzt, im Flur ist noch was zu tun, draußen ist noch was zu tun. Es gibt jede Menge Möglichkeiten und ich glaube, das ist sehr gut investiertes Geld.
4: Ob Teichsanierung oder Digitalisierung, Baustellen gibt es auch in Zukunft im Botanischen Garten Chemnitz genug. Dank der Partnerschaft entstehen hier jedoch auch neue Möglichkeiten für Bildung und Begegnung. Eine Investition, deren Früchte Besucherinnen und Besucher noch viele Jahre ernten dürften.

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2: Das ist für mich die größte Ehre meines politischen Lebens.
3: Michael Weikert will Oberbürgermeister von Leipzig werden. Die CDU hat ihn als Kandidaten mit 88 von 96 Stimmen für die Wahl 2027 nominiert. Nach 3 Amtszeiten tritt Burkhard Jung nicht erneut an. Damit ist auch klar, Leipzig bekommt 2027 eine neue Stadtspitze. Doch welchen politischen Kurs wird die Stadt danach einschlagen? Andreas Nowak, Kreisvorsitzender der CDU Leipzig, sieht in Michael Weikert einen geeigneten Kandidaten für die Oberbürgermeisterwahl.
4: Der hat quasi in dem ganzen Rathaus überall schon mal Staub gewischt und weiß kommunalpolitisch wirklich, worum es geht.
3: Der 36-Jährige ist bereits seit 12 Jahren in der Stadtpolitik aktiv. Seit 2023 führt er auch die CDU-Fraktion im Leipziger Stadtrat. Trotz des klaren Ergebnisses in der eigenen Partei steht Weikert vor einem schwierigen Wahlkampf, denn Leipzig muss sparen. Wie angespannt die Finanzlage der Stadt ist, hatte Finanzbürgermeister Thorsten Bohneff bereits deutlich gemacht.
5: Die Stadt Leipzig hat jetzt 1,2 Milliarden Euro Schulden aus Investitionen und ca. 600 Millionen Euro Schulden aus dem Kassenkredit. Also sind das 1,8 Milliarden Euro Schulden, die wir für Zins- und Tilgungsleistung unseren nachfolgenden Generationen überlassen müssen.
3: Um mit der knappen Finanzlage der Stadt umzugehen, will Weikert eine Verwaltungsreform. Sein Vorschlag: 6 statt 8 Dezernate.
2: Aus unserer Sicht ist es ein Vorschlag erstmal, dass man das Kultur- und das Wirtschaftsdezernat zusammenlegt und dass man das Dezernat Allgemeine Verwaltung auflöst und in andere Ämter integriert. Ein Beispiel, das Thema Kfz-Zulassung betrifft momentan wahnsinnig viele Menschen, die unzufrieden sind. Und es ist ein erster Baustein, dass man Bürgerämter und Kfz-Zulassungsbehörde in ein Dezernat packt.
3: Die CDU verbindet damit die Hoffnung auf klarere Zuständigkeiten und mehr Effizienz. Offen bleibt, wie viel Geld sich dadurch tatsächlich sparen lässt. Ein zweites großes Thema ist das Wohnen. Leipzig wächst, bezahlbarer Wohnraum bleibt knapp. Weikert lehnt Enteignungen ab und setzt stattdessen auf Neubau und schnellere Genehmigungen.
2: Wir müssen als allererstes natürlich bauen, bauen, bauen. Das haben wir schon zur Kommunalwahl 2024 deutlich gemacht. Das sieht man ja am Großprojekt Eutritscher Freiladebahnhof, wo über 2000 Wohneinheiten jetzt fehlen. Wir müssen also auch weiterhin dafür sorgen, dass wir Bauland ausschreiben, und wir müssen dafür sorgen,

0: Dass wir eine saubere und sichere Stadt sind, dass wir es schaffen, dass Wirtschaft und Verkehr in unserer Stadt Priorität haben, ohne dass wir Verkehrsarten gegeneinander ausspielen.
1: Beim Verkehr formuliert Weikert große Ziele: bessere Bahnverbindungen, ein stärker angebundener Flughafen und ein zweiter Citytunnel für Leipzig. Doch gerade hier bleibt die Umsetzung offen.
0: Also wenn man sich ein Projekt wie den zweiten Citytunnel anguckt, das ist ja nichts, was innerhalb von einem halben Jahr geplant oder gebaut oder bewilligt ist. Wir müssen die Grundlage dafür schaffen, wir müssen den Willen signalisieren. Und wenn diese Bundesregierung schon eine halbe Billion Euro für Infrastrukturmaßnahmen ausgibt, dann ist das aus meiner Sicht ein zentrales Projekt, nicht nur für Leipzig, sondern für ganz Mitteldeutschland.
1: Aber wie lassen sich Großprojekte mit einem engen Haushalt vereinbaren? Und kann ein CDU-Kandidat in Leipzig Mehrheiten über die eigene Partei hinaus gewinnen? Leipzig wählt am 21. Februar 2027. Bis dahin dürfte sich der Wahlkampf genau an diesen Fragen entscheiden. Wer überzeugt mit konkreten Lösungen und wer kann Leipzig nach der Ära Jung politisch weiterführen?

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3: Wegen Hitzeschäden steht der Straßenbahnverkehr in Leipzig weiterhin still. Die Leipziger Verkehrsbetriebe haben die Betriebspause bis Montag früh um 3.30 Uhr verlängert. Ursprünglich sollte der Verkehr bereits in der Nacht zum Sonntag wieder anlaufen. Grund sind die anhaltend hohen Temperaturen. Nach Angaben der LVB ist Fugenmasse an zahlreichen Weichen und Schienen verlaufen und dort verklumpt. Dadurch könne ein sicherer Straßenbahnbetrieb derzeit nicht gewährleistet werden. Von der Sperrung sind alle Straßenbahnlinien betroffen. Die Busse fahren nach Möglichkeit planmäßig weiter. Fahrgäste sollten sich vor Fahrtantritt über ihre aktuelle Verbindung informieren. In der Gorischheide an der Grenze zwischen Sachsen und Brandenburg kämpfen Feuerwehrkräfte weiter gegen einen Waldbrand. In der Nacht konzentrierten sich die Einsatzkräfte darauf, das Feuer unter Kontrolle zu bringen, bevor am Sonntag angekündigte Windböen den Brand weiter anfachen können. Das Feuer war am Samstagnachmittag ausgebrochen und hatte sich rasch ausgebreitet. Betroffen sind nach Angaben des Bürgermeisters von Zeithain rund 40 Hektar. Rund 170 Einsatzkräfte sowie ein Löschhubschrauber und ein gepanzertes Spezialfahrzeug aus Sachsen-Anhalt sind im Einsatz. Die Löscharbeiten werden durch Altmunition im Boden des ehemaligen Truppenübungsplatzes erheblich erschwert. Teile des Geländes dürfen wegen der Explosionsgefahr nicht betreten werden. Ortschaften sind bislang nicht bedroht. Das Deutsche Zentrum für Astrophysik in Görlitz setzt auf ein besonderes Konzept, um Fachkräfte aus aller Welt in die Lausitz zu holen. Gemeinsam mit der städtischen Wohnungsgesellschaft wird seit Mai 2025 ein Probewohnen angeboten. Mitarbeitende können dabei bis zu 3 Monate mietfrei in 3 möblierten Wohnungen leben und zahlen lediglich die Nebenkosten. Bislang haben 10 Beschäftigte dieses Angebot genutzt. Einige von ihnen haben sich inzwischen entschieden, dauerhaft in der Region zu bleiben oder in die Lausitz zu ziehen. Das Projekt wird wissenschaftlich begleitet und soll zeigen, wie sich Spitzenforschung und Leben in einer ländlich geprägten Region verbinden lassen. Ziel ist es, langfristig qualifizierte Fachkräfte zu gewinnen und den Strukturwandel in der Region zu unterstützen. Bis 2038 sollen am Deutschen Zentrum für Astrophysik rund 1000 Menschen arbeiten.

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2: Architektonische Aktfotografie könnte man auch sagen, weil es sich ja wieder ganz bloß präsentiert, das Gebäude.
3: Neue Schau in Chemnitz nimmt Lost Places der Stadt in den Fokus.
4: So, es geht im Prinzip darum zu dokumentieren, was Chemnitz seit 1990 an Umbrüchen erlebt hat, natürlich auch an Abbrüchen erlebt hat.
3: Verlassene Orte, verschwundene Gebäude und eingefrorene Momente der Stadtgeschichte. Was heute manchmal nur noch in Erinnerungen existiert, hat Fotograf Christian Sünderwald nach der Wiedervereinigung mit seiner Kamera festgehalten. Im Schlossbergmuseum sind nun rund 60 seiner großformatigen Schwarz-Weiß-Aufnahmen zu sehen. In Szene gesetzt werden Verwaltungsgebäude, Krankenhäuser und Freizeiteinrichtungen ebenso wie Relikte der DDR-Geschichte. Darunter befinden sich Aufnahmen der Stasi-Bunker an der Zschopauer Straße, des ehemaligen Kasperr-Gefängnisses oder des Kulturpalastes in Rabenstein. Auch stillgelegte Produktionsstandorte wie die Germania-Werke finden sich in der Ausstellung wieder. Alles ausschließlich auf Schwarz-Weiß festgehalten. Für Christian Sünderwald, trotz digitaler Möglichkeiten, ein unbedingtes Muss, auch wenn dies ab und an schwerfalle.
2: Weil ich auch schon beim Fotografieren vor Ort ja möglichst nah am Endergebnis sein möchte. Und klar, es sind alles digital entstandene Fotografien und was ein großer Segen ist, weil es das Schaffen weg vom Handwerk mehr Raum fürs eigentliche Fotografieren gibt. Ne? Dem sage ich, Sie kennen sich mit der Technik ja auch gut aus. Und da würde mich Farbe ablenken. Deswegen und vielleicht auch manchmal in Versuchung bringen. Es gibt ja doch auch mal Motive, die sehr stark getragen sind von Farbe. Und da orientiert an meinem Prinzip, Licht und Schatten in den Vordergrund zu stellen und das mit Schwarz-Weiß. Wie sagt man, irgendwas ist immer oder irgendeinen kleinen Tod muss man sterben. Und ich habe mich entschlossen, den zu sterben.
3: Schwarz-Weiß-Fotografie verbunden mit dem Wort Agonie. Man kann gedanklich auch in Richtung Trauer abbiegen. Trauer um die alten Gebäude, um die alten Zeiten und dergleichen. Für Christian Sünderwald wäre dies eine Fehlinterpretation seines Werkes, denn im Grunde genommen gehe es im wahrsten Sinne des Wortes um einen unverstellten Blick, quasi Aktaufnahmen stadtprägender Architektur.
2: Also nein, mir geht es nicht darum, fotografisch Trauer festzuhalten, wie Sie sagen, sondern eher die unverstellte Ästhetik, die die Gebäude gerade jetzt haben oder wieder haben, dadurch, dass sich die Architektur eben ganz unverstellt jetzt wieder präsentiert, weil in den allermeisten Gebäuden das Interieur, das Mobiliar, Werkbänke etc. längst demontiert oder abtransportiert sind. Also mir geht es eher um die Ästhetik, die Gebäude heute ausstrahlen. Ja, ich weiß nicht, ob man sagen, das ist auch so eine Art heute architektonische Aktfotografie, könnte man auch sagen, weil es sich ja wieder ganz bloß präsentiert, das Gebäude. Und eben auch Licht- und Schattenspiel nicht unterbrochen wird durch Interieur.
3: Für Museumsleiter Dr. Stefan Thiele ist die Ausstellung weit mehr als eine fotografische Schau. Die Aufnahmen würden den Wandel von Chemnitz dokumentieren und sichtbar machen, wie stark sich das Stadtbild in den vergangenen Jahrzehnten verändert habe.
4: Es ist tatsächlich so. Es geht im Prinzip darum zu dokumentieren, was Chemnitz seit 1990 an Umbrüchen erlebt hat, natürlich auch an Abbrüchen erlebt hat. Ja, also es ist ja ein Abbruch in vielen Bereichen gewesen, dem erst ganz allmählich wieder ein Neuanfang erfolgte, gerade was ehemalige Industriegebäude oder auch Verwaltungsgebäude betroffen hat. Und das wird hier dokumentiert. Und diese Aufnahmen sind unter diesem Aspekt schon heute wichtige Zeitzeugnisse zur Stadtgeschichte geworden, weil eben viele dieser Objekte entweder nur noch in einem veränderten Zustand existieren oder eben total Verlust geworden sind.
3: Jedes Ende hat einen neuen Anfang inne. Im Umkehrschluss bedeutet das jedoch auch, unbedingter Erhalt kann mitunter Stillstand bedeuten. Wer schon einmal einen Altbau energetisch saniert hat, weiß vielleicht, was damit gemeint ist. Solchen Gedanken kann Dr. Stefan Thiele allerdings nur bedingt etwas abgewinnen. Aus Sicht des Leiters des Schlossbergmuseums schließen sich Erhalt und Entwicklung nicht gegenseitig aus.
4: Im günstigsten Fall kann man das eine tun, ohne das andere zu lassen. Ja, dass man also Gebäude, die meinetwegen von ihrer äußeren Substanz, von ihrer äußeren Hülle her denkmalwert sind, die auch entsprechend eine architektonische Wertigkeit besitzen, aber beispielsweise der Kulturpalast in Rabenstein keinen Originalbestandteil mehr der Innenausstattung haben, dass man dort eben nach neuen Lösungsmöglichkeiten einer Nutzung und gleichzeitig auch nach neuen Gestaltungsmöglichkeiten sucht. Ja, das ist für mich die Ideallösung. Ja.
3: Mit architektonische Agonie in Licht und Schatten widmet das Schlossbergmuseum dem Werk von Christian Sünderwald erstmals eine umfassende Einzelausstellung. Entstanden sind die Bilder zwischen 1990 und 2010 und dokumentieren so auch eine Zeit tiefgreifender Umbrüche in Chemnitz. Zu sehen ist die Schau noch bis zum 16. November im Chemnitzer Schlossbergmuseum.

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2: Wie viel darf Kinderbetreuung kosten? Diese Frage dürften sich viele Chemnitzer Eltern ab September wieder stellen. Denn die Stadt erhöht die Beiträge für Krippe, Kindergarten und Hort und das bereits zum dritten Mal in Folge. Die neue Beitragstabelle hat Sozialbürgermeisterin Dagmar Ruschinski vorgestellt. Als Grund nennt die Stadt die gestiegenen Sach- und Personalkosten. Die Ausgaben für die Kinderbetreuung seien in den vergangenen Jahren deutlich gewachsen. Für Eltern bedeutet das konkret, ein 9 Stunden langer Krippenplatz für das erste Kind kostet ab September rund 245 Euro im Monat. Bislang waren dafür knapp 232 Euro fällig. Vor 2 Jahren lag der Beitrag noch bei etwa 225 Euro. Auch die Betreuung im Kindergarten wird teurer. Für 9 Stunden täglich steigt der monatliche Beitrag von bisher 161 auf künftig 171 Euro. Beim Hort müssen Eltern ebenfalls tiefer in die Tasche greifen. Für 6 Stunden Betreuung werden künftig rund 96 Euro pro Monat fällig. 2024 waren es noch knapp 88 Euro. Die Stadt verweist darauf, dass Chemnitz im Vergleich zu anderen sächsischen Kommunen weiterhin im Mittelfeld liegt. Nach Angaben des Rathauses belegt Chemnitz bei den Krippenbeiträgen Platz 8, bei Kindergarten und Hort jeweils Platz 6. Für viele Familien bleibt die Erhöhung dennoch eine zusätzliche Belastung, denn auch wenn die einzelnen Schritte überschaubar erscheinen, summieren sich die Mehrkosten Jahr für Jahr.

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1: Wir sind das Bundesland mit der höchsten Suizidrate.
2: Eine eindringliche Aussage, mit der Susanne Schaper die Debatte im Sächsischen Landtag eröffnet.
1: Und deswegen ist es fahrlässig, hier, wenn der Bund versagt, dann nicht vielleicht auch in Sachsen selbst die Weichen zu stellen, dass es mehr Therapieplätze gibt. Denn eine frühe Erkennung von solchen Erkrankungen rettet Leben.
2: Hintergrund sind geplante Einsparungen bei der Vergütung von Psychotherapeutinnen und Psychotherapeuten. Laut der gesundheitspolitischen Sprecherin der Linken, Susanne Schaper, sei eine Einsparung aber nicht notwendig. Man müsse nur schauen, woher das Geld kommen könnte.
1: Weil im Gesamtanteil tut diese Branche 0,11% ausmachen. Und wenn man sich das überlegt, dass im Umkehrschluss, wenn alle Beamtinnen und Beamten zum Beispiel in die gesetzliche Krankenversicherung einzahlen müssten, 8 bis 12 Milliarden reingespült werden, sollte man lieber gucken, wie kann ich die gesetzliche Krankenversicherung besser ausfinanzieren, als es zu Lasten derer zu machen, die erkrankt sind. Und gerade bei psychischen Erkrankungen macht man es sich da sehr leicht. Nur weil man da nichts bluten sieht oder es keine offensichtliche Erkrankung ist, kann es am Ende trotzdem den Tod bedeuten.
2: Des Weiteren warnt die gesundheitspolitische Sprecherin der Linken davor, dass sich die Versorgung psychisch erkrankter Menschen weiter verschlechtern könnte. Schon heute warten Betroffene in Sachsen durchschnittlich 147 Tage auf einen Therapieplatz. Nach Ansicht Susanne Schapers drohten durch die Kürzungen weniger Therapieangebote und eine sinkende Attraktivität des Berufs.
1: Dass dieser Beruf noch unattraktiver wird, dass damit natürlich Therapieplätze nicht aufgebaut, sondern abgebaut werden. Und das ist natürlich fatal, wenn man schaut, dass die psychischen Erkrankungen steigen und dann die Psychotherapie so abgesenkt wird in der Honorierung. Wer soll denn dann den Beruf noch erlernen?
2: Vor allem im ländlichen Raum gäbe es bereits heute erhebliche Versorgungslücken. Die Linke fordert deshalb auf, die geplanten Kürzungen zu verzichten und stattdessen in den Ausbau der psychotherapeutischen Versorgung zu investieren, so Susanne Schaper.
1: 147 Tage wartet man im Durchschnitt auf einen Therapieplatz oder auf eine Therapie. Das ist natürlich unfassbar. Das gefährdet nicht nur die Menschen selbst,

0: Attraktivität des Berufes. Das heißt, wir müssen uns die Ausbildungskapazitäten anschauen. Wir brauchen einen Versorgungsatlas. Wo haben wir Lücken? Und wir brauchen das Engagement für eine ordentliche Honorierung für die Therapeutinnen und für die Psychologen und keinen Rückbau dessen. Und das sind Maßnahmen, die würden schon mal helfen.
1: Ob und in welcher Form die geplanten Kürzungen tatsächlich kommen werden, ist derzeit noch offen. Die Debatte um die Zukunft der psychotherapeutischen Versorgung dürfte Sachsen aber wohl noch längere Zeit beschäftigen.

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5: Wegen Hitzeschäden steht der Straßenbahnverkehr in Leipzig weiterhin still. Die Leipziger Verkehrsbetriebe haben die Betriebspause bis Montag früh um 3.30 Uhr verlängert. Ursprünglich sollte der Verkehr bereits in der Nacht zum Sonntag wieder anlaufen. Grund sind die anhaltend hohen Temperaturen. Nach Angaben der LVB ist Fugenmasse an zahlreichen Weichen und Schienen verlaufen und dort verklumpt. Dadurch könne ein sicherer Straßenbahnbetrieb derzeit nicht gewährleistet werden. Von der Sperrung sind alle Straßenbahnlinien betroffen. Die Busse fahren nach Möglichkeit planmäßig weiter. Fahrgäste sollten sich vor Fahrtantritt über ihre aktuelle Verbindung informieren. In der Gorischheide an der Grenze zwischen Sachsen und Brandenburg kämpfen Feuerwehrkräfte weiter gegen einen Waldbrand. In der Nacht konzentrierten sich die Einsatzkräfte darauf, das Feuer unter Kontrolle zu bringen, bevor am Sonntag angekündigte Windböen den Brand weiter anfachen können. Das Feuer war am Samstagnachmittag ausgebrochen und hatte sich rasch ausgebreitet. Betroffen sind nach Angaben des Bürgermeisters von Zeithain rund 40 Hektar. Rund 170 Einsatzkräfte sowie ein Löschhubschrauber und ein gepanzertes Spezialfahrzeug aus Sachsen-Anhalt sind im Einsatz. Die Löscharbeiten werden durch Altmunition im Boden des ehemaligen Truppenübungsplatzes erheblich erschwert. Teile des Geländes dürfen wegen der Explosionsgefahr nicht betreten werden. Ortschaften sind bislang nicht bedroht. Das Deutsche Zentrum für Astrophysik in Görlitz setzt auf ein besonderes Konzept, um Fachkräfte aus aller Welt in die Lausitz zu holen. Gemeinsam mit der städtischen Wohnungsgesellschaft wird seit Mai 2025 ein Probewohnen angeboten. Mitarbeitende können dabei bis zu 3 Monate mietfrei in 3 möblierten Wohnungen leben und zahlen lediglich die Nebenkosten. Bislang haben 10 Beschäftigte dieses Angebot genutzt. Einige von ihnen haben sich inzwischen entschieden, dauerhaft in der Region zu bleiben oder in die Lausitz zu ziehen. Das Projekt wird wissenschaftlich begleitet und soll zeigen, wie sich Spitzenforschung und Leben in einer ländlich geprägten Region verbinden lassen. Ziel ist es, langfristig qualifizierte Fachkräfte zu gewinnen und den Strukturwandel in der Region zu unterstützen. Bis 2038 sollen am Deutschen Zentrum für Astrophysik rund 1000 Menschen arbeiten.

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2: Das ist eine Überlegung, die eigentlich undenkbar sein sollte für die Stadt Leipzig.
3: Es wird halt noch heißer in der Stadt werden.
4: Spitzenfußball auf Kosten der Umwelt.
2: Bauwald muss tabu sein für Baumaßnahmen.
4: Es ist eine Debatte, die die Gemüter erhitzt. Am Kapperwäldchen neben der Leipziger Kleinmesse geht es um neue Trainingsflächen für RB Leipzig und um die Frage, wie viel Stadtgrün Leipzig zu opfern bereit ist. Trotz 35 Grad brennender Hitze haben am Donnerstagabend laut Polizeiangaben mehr als 1400 Menschen vor dem Kapperwäldchen neben der Leipziger Kleinmesse demonstriert. Schon seit Jahren sucht die Stadt nach einer Lösung für den Kotterweg. RB Leipzig will sein Trainingsgelände erweitern, gleichzeitig soll die Kleinmesse auf ihrem bisherigen Festplatz bleiben. Vor 2 Wochen präsentierte die Stadtverwaltung einen Vorschlag. Das rund 5,5 Hektar große Kapperwäldchen soll verkauft werden, damit RB Leipzig dort zusätzliche Trainingsflächen entwickeln kann. Nach aktuellem Stand müssten dafür Bäume fallen. Die Stadt verweist auf Kompensations- und Ersatzpflanzungen. Umweltbürgermeister Heiko Rosenthal sieht trotz der Rodung einen großen Gewinn für Leipzig, wie er in einem schriftlichen Statement mitteilt.
5: Auch wenn für diese Lösung die Rodung eines Gehölzbestandes entlang der Kapperstraße notwendig wird, bin ich fest davon überzeugt, dass insgesamt damit ein großer Gewinn für die Stadt und den Sport in Leipzig einhergeht. Dass die Kleinmesse am Kotterweg erhalten bleibt, ist ein zusätzlicher Pluspunkt.
4: Einer der Demonstrationsveranstalter an diesem Abend ist Toni Kremser. Für ihn ist das Kapperwäldchen Leipzigs grüne Lunge und deswegen unersetzbar.
6: Er versorgt uns natürlich mit viel Grün, mit einer unfassbaren Menge an Bäumen, aber mit halt auch bedeutsamen Flächen wie beispielsweise Regenrückhalteflächen. Er nimmt Wasser auf, er speichert CO2. Die Rodung, sofern sie tatsächlich weiter von der Stadtverwaltung und der Politik so beschlossen und beabsichtigt wird, würde ein fatales Signal senden im Hinblick auf die Bemühungen von Leipzig in Sachen Klima- und Umweltschutz. Wir hätten wieder einen Hitze-Hotspot mehr.
4: Auch Lisa Falkowski, Mitorganisatorin der Demonstration, verweist auf den Kühlungseffekt des Waldes.
7: Die Temperaturen im Wald sind 12 Grad kälter, also es ist halt auch eine Kühlanlage.
4: Doch die Sorgen der Umweltgruppen gehen über die Temperaturen hinaus. Das Kapperwäldchen verbindet nach Einschätzung der Umweltgruppen den nördlichen und südlichen Auwald. Es ist ein schmaler Korridor, aber laut Falkowski ein wichtiger für Vögel, Insekten, Eidechsen und wandernde Tiere.
7: Es gibt doch eine Menge Tiere, die sozusagen von Norden nach Süden wandern und es sind so Wanderrouten. Und die sind unheimlich wichtig, dass auch die Waldkatze sozusagen sich dann ausbreiten kann, vermehren kann. Aber auch, wir haben auch viele Rehe, die natürlich hier wandern, Igelchen.
4: Auch politisch ist der Vorschlag im Stadtrat umstritten. Eigentlich sollte der Stadtrat vor der Sommerpause über die Vorlage beraten, doch die Entscheidung wurde verschoben.
8: Das bedeutet, der Druck von außen hat gewirkt, dass jetzt die Entscheidung nicht am 1.7. vor der Sommerpause getroffen werden soll, sondern halt eben erst nach der Sommerpause und in der Zeit dann wohl noch und hoffentlich Verhandlungen stattfinden. Das ist schon mal, wie gesagt, eine sehr gute Entwicklung. Wir müssen aber trotzdem jetzt weiter schauen, wie das jetzt sich weiterentwickelt. Es gibt auch diverse Änderungsanträge von einigen Fraktionen.
4: Gelöst ist der Konflikt damit nicht. Laut Stadträtin Anne Vollertun wurden bereits zahlreiche Alternativflächen für die Kleinmesse und für RB-Trainingsflächen geprüft. Genannt werden unter anderem die alte Messe, ein Areal am Funkturm. Doch viele Standorte gelten als ungeeignet, zu teuer, zu klein, zu laut oder baurechtlich schwierig. Die Grünen fordern trotzdem weiterzusuchen, bevor das Kapperwäldchen verkauft wird. Auch wenn das Waldstück verkauft werden sollte, wären Rodung und Bau damit noch nicht automatisch genehmigt. Darauf verweist der ehemalige sächsische Umweltminister Wolfram Günther von den Grünen.
9: Weil auch Naturschutz gilt. Und deswegen ist es schon auch erheblich, wenn jetzt mittlerweile auch schon Fachleute sich diesen Wald angeguckt haben, dort Artenerhebungen gemacht haben und festgestellt haben, dass dort schon auch seltene, gefährdete, auch teilweise auch geschützte Arten leben. Deswegen könnte es auch durchaus sein, dass so eine Rodung nicht möglich ist. Und dann käme der Freistaat ins Spiel. Wenn nämlich dann die Stadt Leipzig das quasi sich selbst genehmigen will, dann müsste der Freistaat Sachsen im Suchende als oberer Behörde sagen, nein, das geht genehmigungstechnisch nicht aus dem Naturschutzrecht.
4: Nach der Sommerpause muss der Stadtrat neu abwägen. Ob das Kapperwäldchen bleibt, wird erst später entschieden. Klar ist allerdings schon jetzt, für viele Leipzigerinnen und Leipziger ist dieser Wald mehr als nur eine Fläche.

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1: Zufrieden nicht. Ich bin regelrecht begeistert von dem, was ich gesehen habe.
2: Ein Engagement, das Wurzeln schlägt. Partnerschaft bringt Botanischen Garten in Chemnitz voran.
3: Die Unterstützung ist natürlich ganz elementar und das hängt natürlich damit zusammen, dass wir hier einen großen Sanierungsrückstau hatten die letzten Jahre.
2: Dass am Mittwoch im Botanischen Garten in Chemnitz ein Blumenstrauß übergeben wurde, liegt nicht daran, dass die unzähligen Blüten der Anlage weichen müssen. Vielmehr trägt hier eine Partnerschaft der besonderen Art Früchte. Sichtbar wird das nicht am Strauß selbst, sondern an modernen Schulungsräumen innerhalb der Anlage. Diese gäbe es womöglich heute nicht, wenn der örtliche Energieversorger 1 2023 nicht finanziell unter die Arme gegriffen hätte. Für Einrichtungsleiter Stan Gilner ist das eine wichtige Partnerschaft, denn die Unterstützung fließt direkt in den Bildungsbereich des Botanischen Gartens.
3: Das ist ganz elementar für die Räume des Schulbiologiezentrums und für die Sanierung des Hauptgebäudes. Das Hauptgebäude ist der Basisbaustein für den Umweltbildungsunterricht. Es finden verschiedenste Veranstaltungen hier statt, es laufen verschiedenste AGs neben dem Schulbiologiezentrum und es ist natürlich ein wichtiger Ort für Vereinstreffen zur Umweltbildung, die hier in Chemnitz stattfinden kann.
2: Noch sind nicht alle Räume fertiggestellt, doch die Arbeiten gehen voran. Astrid von Watzdorf, Kommunikationsleiterin des unterstützenden Unternehmens, zeigte sich im Interview begeistert vom aktuellen Baustand. Was zu Beginn der Kooperation nur auf Plänen und in Gesprächen existierte, werde nun Schritt für Schritt sichtbar.
1: Da freue ich mich ganz doll und da schlägt mein Herz und ich freue mich, dass das, was wir gesehen haben, in dem, was der Herr Dr. Gilner sich ausgedacht hat, die tollen Ideen, die er hatte und auch seine Vision, dass es jetzt einfach da ist. Also ganz viel von dem, was er uns so ein bisschen als Gedankenwolke erzählt hat, ist jetzt einfach da und das ist prima. Das ist prima für die Besucher im Botanischen Garten, das ist total prima für die Schüler. Und uns freut es wirklich ganz sehr, dass die Unterstützung so gut funktioniert hat.
2: Auch bei Stan Gilner dürfte die Kooperation für gute Stimmung sorgen. Schließlich kann der Botanische Garten vergleichsweise frei entscheiden, wofür die Fördermittel eingesetzt werden. Das habe die Sanierung deutlich beschleunigt.
3: Das ist einfach auch was Schönes, dass wir hier eine relativ gute Zusammenarbeit haben, die unkompliziert abläuft. Und wir entscheiden, für welches Sanierungsvorhaben wir die Gelder nutzen können, sodass die Vorgaben relativ offen sind. Das hilft uns natürlich für diese Gesamtvorhaben Sanierung Hauptgebäude. Wir hätten zum einen natürlich nicht in der Geschwindigkeit die Räume sanieren können. Die Räume sind alle sanierungsbedürftig gewesen und hätten nicht die Geschwindigkeit gehabt bei der Durchführung unseres Sanierungsvorhabens.
2: Ohne derartige Unterstützung gehe eben vieles deutlich langsamer voran als noch vor wenigen Jahren, erklärte Stan Gilner. Die steigenden Bau- und Sanierungskosten seien auch bei diesem Projekt deutlich spürbar. Mit jedem weiteren Raum sei der finanzielle Aufwand gewachsen.
3: Natürlich hat sich eine wahnsinnige Preissteigerung ergeben in Bezug auf die Baukosten, auf die Materialkosten, auf die Personalkosten. Und das ist in der Zeit, in der ich hier bin, von 2023, vom März, da als ich hier die Leitung angetreten habe, hat sich das enorm vervielfacht. Und das ist natürlich ein großer Kraftakt für die städtischen Kommunen, sich freiwillige Aufgaben zu leisten.
2: Umso größer dürfte die Freude über eine weitere Botschaft gewesen sein. Unternehmenssprecherin Astrid von Watzdorf kündigte an, dass der Energieversorger den Botanischen Garten auch im kommenden Jahr weiter unterstützen wird. Damit können die begonnenen Sanierungsarbeiten fortgesetzt und die Bildungsangebote der Einrichtung weiter ausgebaut werden.
1: Wir freuen uns ganz sehr doll, weil es so gut funktioniert hat, weil es eine prima Partnerschaft ist, dass wir auch fürs nächste Jahr, also für 26, 27, für die beiden nächsten Jahre wieder eine Kooperation machen können. Und wir sehen ja jetzt, im Flur ist noch was zu tun, draußen ist noch was zu tun. Es gibt jede Menge Möglichkeiten und ich glaube, das ist sehr gut investiertes Geld.
2: Ob Teichsanierung oder Digitalisierung, Baustellen gibt es auch in Zukunft im Botanischen Garten Chemnitz genug. Dank der Partnerschaft entstehen hier jedoch auch neue Möglichkeiten für Bildung und Begegnung. Eine Investition, deren Früchte Besucherinnen und Besucher noch viele Jahre ernten dürften.

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1: Das ist für mich die größte Ehre meines politischen Lebens.
2: Michael Weikert will Oberbürgermeister von Leipzig werden. Die CDU hat ihn als Kandidaten mit 88 von 96 Stimmen für die Wahl 2027 nominiert. Nach 3 Amtszeiten tritt Burkhard Jung nicht erneut an. Damit ist auch klar, Leipzig bekommt 2027 eine neue Stadtspitze. Doch welchen politischen Kurs wird die Stadt danach einschlagen? Andreas Nowak, Kreisvorsitzender der CDU Leipzig, sieht in Michael Weikert einen geeigneten Kandidaten für die Oberbürgermeisterwahl.
3: Er hat quasi in dem ganzen Rathaus überall schon mal Staub gewischt und weiß kommunalpolitisch wirklich, worum es geht.
2: Der 36-Jährige ist bereits seit 12 Jahren in der Stadtpolitik aktiv. Seit 2023 führt er auch die CDU-Fraktion im Leipziger Stadtrat. Trotz des klaren Ergebnisses in der eigenen Partei steht Weikert vor einem schwierigen Wahlkampf, denn Leipzig muss sparen. Wie angespannt die Finanzlage der Stadt ist, hatte Finanzbürgermeister Thorsten Bonöff bereits deutlich gemacht.
4: Die Stadt Leipzig hat jetzt 1,2 Milliarden Euro Schulden aus Investitionen und ca. 600 Millionen Euro Schulden aus dem Kassenkredit. Also sind das 1,8 Milliarden Euro Schulden, die wir für Zins- und Tilgungsleistung unseren nachfolgenden Generationen überlassen müssen.
2: Um mit der knappen Finanzlage der Stadt umzugehen, will Weikert eine Verwaltungsreform. Sein Vorschlag: 6 statt 8 Dezernate.
1: Aus unserer Sicht ist es ein Vorschlag erstmal, dass man das Kultur- und das Wirtschaftsdezernat zusammenlegt und dass man das Dezernat Allgemeine Verwaltung auflöst und in andere Ämter integriert. Ein Beispiel, das Thema Kfz-Zulassung betrifft momentan wahnsinnig viele Menschen, die unzufrieden sind. Und es ist ein erster Baustein, dass man Bürgerämter und Kfz-Zulassungsbehörde in ein Dezernat packt.
2: Die CDU verbindet damit die Hoffnung auf klarere Zuständigkeiten und mehr Effizienz. Offen bleibt, wie viel Geld sich dadurch tatsächlich sparen lässt. Ein zweites großes Thema ist das Wohnen. Leipzig wächst, bezahlbarer Wohnraum bleibt knapp. Weikert lehnt Enteignungen ab und setzt stattdessen auf Neubau und schnellere Genehmigungen.
1: Wir müssen als allererstes natürlich bauen.

0: am Ende wird. Auch beim Stadtbild setzt Weikert auf einen Kurswechsel. In seiner Rede spricht er über Müll, Graffiti und die Situation am Hauptbahnhof. Damit rückt er Sicherheit und Sauberkeit bewusst ins Zentrum seines Wahlkampfs.
1: Meine Schwerpunkte sind, dass wir eine saubere und sichere Stadt sind, dass wir es schaffen, dass Wirtschaft und Verkehr in unserer Stadt Priorität haben, ohne dass wir Verkehrsarten gegeneinander ausspielen.
0: Beim Verkehr formuliert Weikert große Ziele: bessere Bahnverbindungen, ein stärker angebundener Flughafen und ein zweiter Citytunnel für Leipzig. Doch gerade hier bleibt die Umsetzung offen.
1: Also wenn man sich ein Projekt wie den zweiten Citytunnel anguckt, das ist ja nichts, was innerhalb von einem halben Jahr geplant oder gebaut oder bewilligt ist. Wir müssen die Grundlage dafür schaffen, wir müssen den Willen signalisieren. Und wenn diese Bundesregierung schon eine halbe Billion Euro für Infrastrukturmaßnahmen ausgibt, dann ist das aus meiner Sicht ein zentrales Projekt, nicht nur für Leipzig, sondern für ganz Mitteldeutschland.
0: Aber wie lassen sich Großprojekte mit einem engen Haushalt vereinbaren? Und kann ein CDU-Kandidat in Leipzig Mehrheiten über die eigene Partei hinaus gewinnen? Leipzig wählt am 21. Februar 2027. Bis dahin dürfte sich der Wahlkampf genau an diesen Fragen entscheiden. Wer überzeugt mit konkreten Lösungen und wer kann Leipzig nach der Ära Jung politisch weiterführen?

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1: Wegen Hitzeschäden steht der Straßenbahnverkehr in Leipzig weiterhin still. Die Leipziger Verkehrsbetriebe haben die Betriebspause bis Montag früh um 3.30 Uhr verlängert. Ursprünglich sollte der Verkehr bereits in der Nacht zum Sonntag wieder anlaufen. Grund sind die anhaltend hohen Temperaturen. Nach Angaben der LVB ist Fugenmasse an zahlreichen Weichen und Schienen verlaufen und dort verklumpt. Dadurch könne ein sicherer Straßenbahnbetrieb derzeit nicht gewährleistet werden. Von der Sperrung sind alle Straßenbahnlinien betroffen. Die Busse fahren nach Möglichkeit planmäßig weiter. Fahrgäste sollten sich vor Fahrtantritt über ihre aktuelle Verbindung informieren. In der Gorischheide an der Grenze zwischen Sachsen und Brandenburg kämpfen Feuerwehrkräfte weiter gegen einen Waldbrand. In der Nacht konzentrierten sich die Einsatzkräfte darauf, das Feuer unter Kontrolle zu bringen, bevor am Sonntag angekündigte Windböen den Brand weiter anfachen können. Das Feuer war am Samstagnachmittag ausgebrochen und hatte sich rasch ausgebreitet. Betroffen sind nach Angaben des Bürgermeisters von Zeithain rund 40 Hektar. Rund 170 Einsatzkräfte sowie ein Löschhubschrauber und ein gepanzertes Spezialfahrzeug aus Sachsen-Anhalt sind im Einsatz. Die Löscharbeiten werden durch Altmunition im Boden des ehemaligen Truppenübungsplatzes erheblich erschwert. Teile des Geländes dürfen wegen der Explosionsgefahr nicht betreten werden. Ortschaften sind bislang nicht bedroht. Das Deutsche Zentrum für Astrophysik in Görlitz setzt auf ein besonderes Konzept, um Fachkräfte aus aller Welt in die Lausitz zu holen. Gemeinsam mit der städtischen Wohnungsgesellschaft wird seit Mai 2025 ein Probewohnen angeboten. Mitarbeitende können dabei bis zu 3 Monate mietfrei in 3 möblierten Wohnungen leben und zahlen lediglich die Nebenkosten. Bislang haben 10 Beschäftigte dieses Angebot genutzt. Einige von ihnen haben sich inzwischen entschieden, dauerhaft in der Region zu bleiben oder in die Lausitz zu ziehen. Das Projekt wird wissenschaftlich begleitet und soll zeigen, wie sich Spitzenforschung und Leben in einer ländlich geprägten Region verbinden lassen. Ziel ist es, langfristig qualifizierte Fachkräfte zu gewinnen und den Strukturwandel in der Region zu unterstützen. Bis 2038 sollen am Deutschen Zentrum für Astrophysik rund 1000 Menschen arbeiten.

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2: Architektonische Aktfotografie könnte man auch sagen, ne? Weil es sich ja wieder ganz bloß präsentiert, das Gebäude.
3: Neue Schau in Chemnitz nimmt Lost Places der Stadt in den Fokus.
4: So, es geht im Prinzip darum zu dokumentieren, was Chemnitz seit 1990 an Umbrüchen erlebt hat, natürlich auch an Abbrüchen erlebt hat.
3: Verlassene Orte, verschwundene Gebäude und eingefrorene Momente der Stadtgeschichte. Was heute manchmal nur noch in Erinnerungen existiert, hat Fotograf Christian Sünderwald nach der Wiedervereinigung mit seiner Kamera festgehalten. Im Schlossbergmuseum sind nun rund 60 seiner großformatigen Schwarz-Weiß-Aufnahmen zu sehen. In Szene gesetzt werden Verwaltungsgebäude, Krankenhäuser und Freizeiteinrichtungen ebenso wie Relikte der DDR-Geschichte. Darunter befinden sich Aufnahmen der Stasi-Bunker an der Zschopauer Straße, des ehemaligen Kasperr-Gefängnisses oder des Kulturpalastes in Rabenstein. Auch stillgelegte Produktionsstandorte wie die Germania-Werke finden sich in der Ausstellung wieder. Alles ausschließlich auf Schwarz-Weiß festgehalten. Für Christian Sünderwald, trotz digitaler Möglichkeiten, ein unbedingtes Muss, auch wenn dies ab und an schwerfalle.
2: Weil ich auch schon beim Fotografieren vor Ort ja möglichst nah am Endergebnis sein möchte. Und klar, es sind alles digital entstandene Fotografien und was ein großer Segen ist, weil es das Schaffen weg vom Handwerk mehr Raum fürs eigentliche Fotografieren gibt. Ne? Dem sage ich, Sie kennen sich mit der Technik ja auch gut aus. Und da würde mich Farbe ablenken. Deswegen und vielleicht auch manchmal in Versuchung bringen. Es gibt ja doch auch mal Motive, die sehr stark getragen sind von Farbe. Und da orientiert an meinem Prinzip, Licht und Schatten in den Vordergrund zu stellen und das mit Schwarz-Weiß, wie sagt man, irgendwas ist immer oder irgendeinen kleinen Tod muss man sterben. Und ich habe mich entschlossen, den zu sterben.
3: Schwarz-Weiß-Fotografie verbunden mit dem Wort Agonie. Man kann gedanklich auch in Richtung Trauer abbiegen. Trauer um die alten Gebäude, um die alten Zeiten und dergleichen. Für Christian Sünderwald wäre dies eine Fehlinterpretation seines Werkes, denn im Grunde genommen gehe es im wahrsten Sinne des Wortes um einen unverstellten Blick, quasi Aktaufnahmen stadtprägender Architektur.
2: Also nein, mir geht es nicht darum, fotografisch Trauer festzuhalten, wie Sie sagen, sondern eher die unverstellte Ästhetik, die die Gebäude gerade jetzt haben oder wieder haben, dadurch, dass sich die Architektur eben ganz unverstellt jetzt wieder präsentiert, weil in den allermeisten Gebäuden das Interieur, das Mobiliar, Werkbänke etc. längst demontiert oder abtransportiert sind. Also mir geht es eher um die Ästhetik, die die Gebäude heute ausstrahlen. Ja, ich weiß nicht, ob man sagen, das ist auch so eine Art heute architektonische Aktfotografie, könnte man auch sagen, ne? Weil es sich ja wieder ganz bloß präsentiert, das Gebäude. Und eben auch Licht- und Schattenspiel nicht unterbrochen wird durch Interieur.
3: Für Museumsleiter Dr. Stefan Thiele ist die Ausstellung weit mehr als eine fotografische Schau. Die Aufnahmen würden den Wandel von Chemnitz dokumentieren und sichtbar machen, wie stark sich das Stadtbild in den vergangenen Jahrzehnten verändert habe.
4: Es ist tatsächlich so. Es geht im Prinzip darum zu dokumentieren, was Chemnitz seit 1990 an Umbrüchen erlebt hat, natürlich auch an Abbrüchen erlebt hat. Ja, also es ist ja ein Abbruch in vielen Bereichen gewesen, dem erst ganz allmählich wieder ein Neuanfang erfolgte, gerade was ehemalige Industriegebäude oder auch Verwaltungsgebäude betroffen hat. Und das wird hier dokumentiert. Und diese Aufnahmen sind unter diesem Aspekt schon heute wichtige Zeitzeugnisse zur Stadtgeschichte geworden, weil eben viele dieser Objekte entweder nur noch in einem veränderten Zustand existieren oder eben total Verlust geworden sind.
3: Jedes Ende hat einen neuen Anfang inne. Im Umkehrschluss bedeutet das jedoch auch, unbedingter Erhalt kann mitunter Stillstand bedeuten. Wer schon einmal einen Altbau energetisch saniert hat, weiß vielleicht, was damit gemeint ist. Solchen Gedanken kann Dr. Stefan Thiele allerdings nur bedingt etwas abgewinnen. Aus Sicht des Leiters des Schlossbergmuseums schließen sich Erhalt und Entwicklung nicht gegenseitig aus.
4: Im günstigsten Fall kann man das eine tun, ohne das andere zu lassen. Ja, dass man also Gebäude, die meinetwegen von ihrer äußeren Substanz, von ihrer äußeren Hülle her denkmalwert sind, die auch entsprechend eine architektonische Wertigkeit besitzen, aber beispielsweise der Kulturpalast in Rabenstein keinen Originalbestandteil mehr der Innenausstattung haben, dass man dort eben nach neuen Lösungsmöglichkeiten einer Nutzung und gleichzeitig auch nach neuen Gestaltungsmöglichkeiten sucht. Ja, das ist für mich die Ideallösung. Ja.
3: Mit architektonische Agonie in Licht und Schatten widmet das Schlossbergmuseum dem Werk von Christian Sünderwald erstmals eine umfassende Einzelausstellung. Entstanden sind die Bilder zwischen 1990 und 2010 und dokumentieren so auch eine Zeit tiefgreifender Umbrüche in Chemnitz. Zu sehen ist die Schau noch bis zum 16. November im Chemnitzer Schlossbergmuseum.

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1: Wir sind das Bundesland mit der höchsten Suizidrate.
2: Eine eindringliche Aussage, mit der Susanne Schaper die Debatte im Sächsischen Landtag eröffnet.
1: Und deswegen ist es fahrlässig, hier, wenn der Bund versagt, dann nicht vielleicht auch in Sachsen selbst die Weichen zu stellen, dass es mehr Therapieplätze gibt. Denn eine frühe Erkennung von solchen Erkrankungen rettet Leben.
2: Hintergrund sind geplante Einsparungen bei der Vergütung von Psychotherapeutinnen und Psychotherapeuten. Laut der gesundheitspolitischen Sprecherin der Linken, Susanne Schaper, sei eine Einsparung aber nicht notwendig. Man müsse nur schauen, woher das Geld kommen könnte.
1: Weil im Gesamtanteil tut diese Branche 0,11% ausmachen. Und wenn man sich das überlegt, dass im Umkehrschluss, wenn alle Beamtinnen und Beamten zum Beispiel in die gesetzliche Krankenversicherung einzahlen müssten, 8 bis 12 Milliarden reingespült werden, sollte man lieber gucken, wie kann ich die gesetzliche Krankenversicherung besser ausfinanzieren, als es zu Lasten derer zu machen, die erkrankt sind. Und gerade bei psychischen Erkrankungen macht man es sich da sehr leicht. Nur weil man da nichts bluten sieht oder es keine offensichtliche Erkrankung ist, kann es am Ende trotzdem den Tod bedeuten.
2: Des Weiteren warnt die gesundheitspolitische Sprecherin der Linken davor, dass sich die Versorgung psychisch erkrankter Menschen weiter verschlechtern könnte. Schon heute warten Betroffene in Sachsen durchschnittlich 147 Tage auf einen Therapieplatz. Nach Ansicht Susanne Schapers drohten durch die Kürzungen weniger Therapieangebote und eine sinkende Attraktivität des Berufs.
1: Dass dieser Beruf noch unattraktiver wird, dass damit natürlich Therapieplätze nicht aufgebaut, sondern abgebaut werden. Und das ist natürlich fatal, wenn man schaut, dass die psychischen Erkrankungen steigen und dann die Psychotherapie so abgesenkt wird in der Honorierung. Wer soll denn dann den Beruf noch erlernen?
2: Vor allem im ländlichen Raum gäbe es bereits heute erhebliche Versorgungslücken. Die Linke fordert deshalb auf, die geplanten Kürzungen zu verzichten und stattdessen in den Ausbau der psychotherapeutischen Versorgung zu investieren, so Susanne Schaper.
1: 147 Tage wartet man im Durchschnitt auf einen Therapieplatz oder auf eine Therapie. Das ist natürlich unfassbar. Das gefährdet nicht nur die Menschen selbst, sondern das bedeutet unheimlich viel Leid. Und was wir dafür tun wollen ist, erstens haben wir hier dafür gesorgt, das Thema mal in die Öffentlichkeit zu heben, dass debattiert wird, und wir erwarten von der Staatsregierung, dass sie zu diesem Gesetzentwurf Nein sagt.
2: Mit ihrem Antrag fordert die Fraktion die Staatsregierung auf, sich gegen die geplanten Einsparungen einzusetzen und sich für eine auskömmliche Finanzierung sowie mehr Therapieplätze stark zu machen.
1: Wir brauchen hier natürlich auch die Attraktivität des Berufes. Das heißt, wir müssen uns die Ausbildungskapazitäten anschauen. Wir brauchen einen Versorgungsatlas. Wo haben wir Lücken? Und wir brauchen das Engagement für eine ordentliche Honorierung für die Therapeutinnen und für die Psychologen und keinen Rückbau dessen. Und das sind Maßnahmen, die würden schon mal helfen.
2: Ob und in welcher Form die geplanten Kürzungen tatsächlich kommen werden, ist derzeit noch offen. Die Debatte um die Zukunft der psychotherapeutischen Versorgung dürfte Sachsen aber wohl noch längere Zeit beschäftigen.

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1: Wie viel darf Kinderbetreuung kosten? Diese Frage dürften sich viele Chemnitzer Eltern ab September wieder stellen. Denn die Stadt erhöht die Beiträge für Krippe, Kindergarten und Hort und das bereits zum dritten Mal in Folge. Die neue Beitragstabelle hat Sozialbürgermeisterin Dagmar Ruszański vorgestellt. Als Grund nennt die Stadt die gestiegenen Sach- und Personalkosten. Die Ausgaben für die Kinderbetreuung seien in den vergangenen Jahren deutlich gewachsen. Für Eltern bedeutet das konkret, ein 9 Stunden langer Krippenplatz für das erste Kind kostet ab September rund 245 Euro im Monat. Bislang waren dafür knapp 232 Euro fällig. Vor 2 Jahren lag der Beitrag noch bei etwa 225 Euro. Auch die Betreuung im Kindergarten wird teurer. Für 9 Stunden täglich steigt der monatliche Beitrag von bisher 161 auf künftig 171 Euro. Beim Hort müssen Eltern ebenfalls tiefer in die Tasche greifen. Für 6 Stunden Betreuung werden künftig rund 96 Euro pro Monat fällig. 2024 waren es noch knapp 88 Euro. Die Stadt verweist darauf, dass Chemnitz im Vergleich zu anderen sächsischen Kommunen weiterhin im Mittelfeld liegt. Nach Angaben des Rathauses belegt Chemnitz bei den Krippenbeiträgen Platz 8, bei Kindergarten und Hort jeweils Platz 6. Für viele Familien bleibt die Erhöhung dennoch eine zusätzliche Belastung, denn auch wenn die einzelnen Schritte überschaubar erscheinen, summieren sich die Mehrkosten Jahr für Jahr.

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6: Wegen Hitzeschäden steht der Straßenbahnverkehr in Leipzig weiterhin still. Die Leipziger Verkehrsbetriebe haben die Betriebspause bis Montag früh um 3.30 Uhr verlängert. Ursprünglich sollte der Verkehr bereits in der Nacht zum Sonntag wieder anlaufen. Grund sind die anhaltend hohen Temperaturen. Nach Angaben der LVB ist Fugenmasse an zahlreichen Weichen und Schienen verlaufen und dort verklumpt. Dadurch könne ein sicherer Straßenbahnbetrieb derzeit nicht gewährleistet werden. Von der Sperrung sind alle Straßenbahnlinien betroffen. Die Busse fahren nach Möglichkeit planmäßig weiter. Fahrgäste sollten sich vor Fahrtantritt über ihre aktuelle Verbindung informieren. In der Gorischheide an der Grenze zwischen Sachsen und Brandenburg kämpfen Feuerwehrkräfte weiter gegen einen Waldbrand. In der Nacht konzentrierten sich die Einsatzkräfte darauf, das Feuer unter Kontrolle zu bringen, bevor am Sonntag angekündigte Windböen den Brand weiter anfachen können. Das Feuer war am Samstagnachmittag ausgebrochen und hatte sich rasch ausgebreitet. Betroffen sind nach Angaben des Bürgermeisters von Zeithain rund 40 Hektar. Rund 170 Einsatzkräfte sowie ein Löschhubschrauber und ein gepanzertes Spezialfahrzeug aus Sachsen-Anhalt sind im Einsatz. Die Löscharbeiten werden durch Altmunition im Boden des ehemaligen Truppenübungsplatzes erheblich erschwert. Teile des Geländes dürfen wegen der Explosionsgefahr nicht betreten werden. Ortschaften sind bislang nicht bedroht. Das Deutsche Zentrum für Astrophysik in Görlitz setzt auf ein besonderes Konzept, um Fachkräfte aus aller Welt in die Lausitz zu holen. Gemeinsam mit der städtischen Wohnungsgesellschaft wird seit Mai 2025 ein Probewohnen angeboten. Mitarbeitende können dabei bis zu 3 Monate mietfrei in 3 möblierten Wohnungen leben und zahlen lediglich die Nebenkosten. Bislang haben 10 Beschäftigte dieses Angebot genutzt. Einige von ihnen haben sich inzwischen entschieden, dauerhaft in der Region zu bleiben oder in die Lausitz zu ziehen. Das Projekt wird wissenschaftlich begleitet und soll zeigen, wie sich Spitzenforschung und Leben in einer ländlich geprägten Region verbinden lassen. Ziel ist es, langfristig qualifizierte Fachkräfte zu gewinnen und den Strukturwandel in der Region zu unterstützen. Bis 2038 sollen am Deutschen Zentrum für Astrophysik rund 1000 Menschen arbeiten.

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2: Das ist eine Überlegung, die eigentlich undenkbar sein sollte für die Stadt Leipzig.
3: Es wird halt noch heißer in der Stadt werden.
4: Spitzenfußball auf Kosten der Umwelt.
2: Auwald muss tabu sein für Baumaßnahmen.
4: Es ist eine Debatte, die die Gemüter erhitzt. Am Kapperwäldchen neben der Leipziger Kleinmesse geht es um neue Trainingsflächen für RB Leipzig und um die Frage, wie viel Stadtgrün Leipzig zu opfern bereit ist. Trotz 35 Grad brennender Hitze haben am Donnerstagabend laut Polizeiangaben mehr als 1400 Menschen vor dem Kapperwäldchen neben der Leipziger Kleinmesse demonstriert. Schon seit Jahren sucht die Stadt nach einer Lösung für den Kotterweg. RB Leipzig will sein Trainingsgelände erweitern. Gleichzeitig soll die Kleinmesse auf ihrem bisherigen Festplatz bleiben. Vor 2 Wochen präsentierte die Stadtverwaltung einen Vorschlag. Das rund 5,5 Hektar große Kapperwäldchen soll verkauft werden, damit RB Leipzig dort zusätzliche Trainingsflächen entwickeln kann. Nach aktuellem Stand müssten dafür Bäume fallen. Die Stadt verweist auf Kompensations- und Ersatzpflanzungen. Umweltbürgermeister Heiko Rosenthal sieht trotz der Rodung einen großen Gewinn für Leipzig, wie er in einem schriftlichen Statement mitteilt.
5: Auch wenn für diese Lösung die Rodung eines Gehölzbestandes entlang der Kapperstraße notwendig wird, bin ich fest davon überzeugt, dass insgesamt damit ein großer Gewinn für die Stadt und den Sport in Leipzig einhergeht. Dass die Kleinmesse am Kotterweg erhalten bleibt, ist ein zusätzlicher Pluspunkt.
4: Einer der Demonstrationsveranstalter an diesem Abend ist Toni Kremser. Für ihn ist das Kapperwäldchen Leipzigs grüne Lunge und deswegen unersetzbar.
6: Er versorgt uns natürlich mit viel Grün, mit einer unfassbaren Menge an Bäumen, aber mit halt auch bedeutsamen Flächen wie beispielsweise Regenrückhalteflächen. Er nimmt Wasser auf, er speichert CO2. Die Rodung, sofern sie tatsächlich weiter von der Stadtverwaltung und der Politik so beschlossen und beabsichtigt wird, würde ein fatales Signal senden im Hinblick auf die Bemühungen von Leipzig in Sachen Klima- und Umweltschutz. Wir hätten wieder einen Hitze-Hotspot mehr.
4: Auch Lisa Falkowski, Mitorganisatorin der Demonstration, verweist auf den Kühlungseffekt des Waldes.
7: Die Temperaturen im Wald sind 12 Grad kälter, also es ist halt auch eine Kühlanlage.
4: Doch die Sorgen der Umweltgruppen gehen über die Temperaturen hinaus. Das Kapperwäldchen verbindet nach Einschätzung der Umweltgruppen den nördlichen und südlichen Auwald. Es ist ein schmaler Korridor, aber laut Falkowski ein wichtiger für Vögel, Insekten, Eidechsen und wandernde Tiere.
7: Es gibt doch eine Menge Tiere, die sozusagen von Norden nach Süden wandern und es sind so Wanderrouten. Und die sind unheimlich wichtig, dass auch die Waldkatze sozusagen sich dann ausbreiten kann, vermehren kann. Aber auch, wir haben auch viele Rehe, die natürlich hier wandern, Igelchen.
4: Auch politisch ist der Vorschlag im Stadtrat umstritten. Eigentlich sollte der Stadtrat vor der Sommerpause über die Vorlage beraten, doch die Entscheidung wurde verschoben.
8: Das bedeutet, der Druck von außen hat gewirkt, dass jetzt die Entscheidung nicht am 1.7. vor der Sommerpause getroffen werden soll, sondern halt eben erst nach der Sommerpause und in der Zeit dann wohl noch und hoffentlich Verhandlungen stattfinden. Das ist schon mal, wie gesagt, eine sehr gute Entwicklung. Wir müssen aber trotzdem jetzt weiter schauen, wie das jetzt sich weiterentwickelt. Es gibt auch diverse Änderungsanträge von einigen Fraktionen.
4: Gelöst ist der Konflikt damit nicht. Laut Stadträtin Anne Vollertun wurden bereits zahlreiche Alternativflächen für die Kleinmesse und für RB-Trainingsflächen geprüft. Genannt werden unter anderem die alte Messe, ein Areal am Funkturm. Doch viele Standorte gelten als ungeeignet, zu teuer, zu klein, zu laut oder baurechtlich schwierig. Die Grünen fordern trotzdem weiterzusuchen, bevor das Kapperwäldchen verkauft wird. Auch wenn das Waldstück verkauft werden sollte, wären Rodung und Bau damit noch nicht automatisch genehmigt. Darauf verweist der ehemalige sächsische Umweltminister Wolfram Günther von den Grünen.
9: Weil auch Naturschutz gilt. Und deswegen ist es schon auch erheblich, wenn jetzt mittlerweile auch schon Fachleute sich diesen Wald angeguckt haben, dort Artenerhebungen gemacht haben und festgestellt haben, dass dort schon auch seltene, gefährdete, auch teilweise auch geschützte Arten leben. Deswegen könnte es auch durchaus sein, dass so eine Rodung nicht möglich ist. Und dann käme der Freistaat ins Spiel. Wenn nämlich dann die Stadt Leipzig das quasi sich selbst genehmigen will, dann müsste der Freistaat Sachsen im Sogenannten als oberer Behörde sagen, nein, das geht genehmigungstechnisch nicht aus dem Naturschutzrecht.
4: Nach der Sommerpause muss der Stadtrat neu abwägen. Ob das Kapperwäldchen bleibt, wird erst später entschieden. Klar ist allerdings schon jetzt, für viele Leipzigerinnen und Leipziger ist dieser Wald mehr als nur eine Fläche.

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2: Zufrieden nicht, ich bin regelrecht begeistert von dem, was ich gesehen habe.
3: Ein Engagement, das Wurzeln schlägt. Partnerschaft bringt Botanischen Garten in Chemnitz voran.
4: Die Unterstützung ist natürlich ganz elementar und das hängt natürlich damit zusammen, dass wir hier einen großen Sanierungsrückstau hatten die letzten Jahre.
3: Dass am Mittwoch im Botanischen Garten in Chemnitz ein Blumenstrauß übergeben wurde, liegt nicht daran, dass die unzähligen Blüten der Anlage weichen müssen. Vielmehr trägt hier eine Partnerschaft der besonderen Art Früchte. Sichtbar wird das nicht am Strauß selbst, sondern an modernen Schulungsräumen innerhalb der Anlage. Diese gäbe es womöglich heute nicht, wenn der örtliche Energieversorger 1 2023 nicht finanziell unter die Arme gegriffen hätte. Für Einrichtungsleiter Stan Gilner ist das eine wichtige Partnerschaft, denn die Unterstützung fließt direkt in den Bildungsbereich des Botanischen Gartens.
4: Das ist ganz elementar für die Räume des Schulbiologiezentrums und für die Sanierung des Hauptgebäudes. Das Hauptgebäude ist der Basisbaustein für den Umweltbildungsunterricht. Es finden verschiedenste Veranstaltungen hier statt, es laufen verschiedenste AGs neben dem Schulbiologiezentrum und es ist natürlich ein wichtiger Ort für Vereinstreffen zur Umweltbildung, die hier in Chemnitz stattfinden kann.
3: Noch sind nicht alle Räume fertiggestellt, doch die Arbeiten gehen voran. Astrid von Watzdorf, Kommunikationsleiterin des unterstützenden Unternehmens, zeigte sich im Interview begeistert vom aktuellen Baustand. Was zu Beginn der Kooperation nur auf Plänen und in Gesprächen existierte, werde nun Schritt für Schritt sichtbar.
2: Da freue ich mich ganz doll und da schlägt mein Herz und ich freue mich, dass das, was wir gesehen haben, in dem, was der Herr Dr. Gilner sich ausgedacht hat, die tollen Ideen, die er hatte und auch seine Vision, dass es jetzt einfach da ist. Also ganz viel von dem, was er uns so ein bisschen als Gedankenwolke erzählt hat, ist jetzt einfach da und das ist prima. Das ist prima für die Besucher im Botanischen Garten, das ist total prima für die Schüler. Und uns freut es wirklich ganz sehr, dass die Unterstützung so gut funktioniert hat.
3: Auch bei Stan Gilner dürfte die Kooperation für gute Stimmung sorgen. Schließlich kann der Botanische Garten vergleichsweise frei entscheiden, wofür die Fördermittel eingesetzt werden. Das habe die Sanierung deutlich beschleunigt.
4: Das ist einfach auch was Schönes, dass wir hier eine relativ gute Zusammenarbeit haben, die unkompliziert abläuft. Und wir entscheiden, für welches Sanierungsvorhaben wir die Gelder nutzen können, sodass die Vorgaben relativ offen sind. Das hilft uns natürlich für diese Gesamtvorhaben Sanierung Hauptgebäude. Wir hätten zum einen natürlich nicht in der Geschwindigkeit die Räume sanieren können. Die Räume sind alle sanierungsbedürftig gewesen und hätten nicht die Geschwindigkeit gehabt bei der Durchführung unseres Sanierungsvorhabens.
3: Ohne derartige Unterstützung gehe eben vieles deutlich langsamer voran als noch vor wenigen Jahren, erklärte Stan Gilner. Die steigenden Bau- und Sanierungskosten seien auch bei diesem Projekt deutlich spürbar. Mit jedem weiteren Raum sei der finanzielle Aufwand gewachsen.
4: Natürlich hat sich eine wahnsinnige Preissteigerung ergeben in Bezug auf die Baukosten, auf die Materialkosten, auf die Personalkosten. Und das ist in der Zeit, in der ich hier bin, von 2023, vom März, da als ich hier die Leitung angetreten habe, hat sich das enorm vervielfacht. Und das ist natürlich ein großer Kraftakt für die städtischen Kommunen, sich freiwillige Aufgaben zu leisten.
3: Umso größer dürfte die Freude über eine weitere Botschaft gewesen sein. Unternehmenssprecherin Astrid von Watzdorf kündigte an, dass der Energieversorger den Botanischen Garten auch im kommenden Jahr weiter unterstützen wird. Damit können die begonnenen Sanierungsarbeiten fortgesetzt und die Bildungsangebote der Einrichtung weiter ausgebaut werden.
2: Wir freuen uns ganz sehr doll, weil es so gut funktioniert hat, weil es eine prima Partnerschaft ist, dass wir auch fürs nächste Jahr, also für 26, 27, für die beiden nächsten Jahre wieder eine Kooperation machen können. Und wir sehen ja jetzt, im Flur ist noch was zu tun, draußen ist noch was zu tun. Es gibt jede Menge Möglichkeiten und ich glaube, das ist sehr gut investiertes Geld.
3: Ob Teichsanierung oder Digitalisierung, Baustellen gibt es auch in Zukunft im Botanischen Garten Chemnitz genug. Dank der Partnerschaft entstehen hier jedoch auch neue Möglichkeiten für Bildung und Begegnung. Eine Investition, deren Früchte Besucherinnen und Besucher noch viele Jahre ernten dürften.

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2: Das ist für mich die größte Ehre meines politischen Lebens.
3: Michael Weikert will Oberbürgermeister von Leipzig werden. Die CDU hat ihn als Kandidaten mit 88 von 96 Stimmen für die Wahl 2027 nominiert. Nach drei Amtszeiten tritt Burkhard Jung nicht erneut an. Damit ist auch klar, Leipzig bekommt 2027 eine neue Stadtspitze. Doch welchen politischen Kurs wird die Stadt danach einschlagen? Andreas Nowak, Kreisvorsitzender der CDU Leipzig, sieht in Michael Weikert einen geeigneten Kandidaten für die Oberbürgermeisterwahl.
4: Er hat quasi in dem ganzen Rathaus überall schon mal Staub gewischt und weiß kommunalpolitisch wirklich, worum es geht.
3: Der 36-Jährige ist bereits seit 12 Jahren in der Stadtpolitik aktiv. Seit 2023 führt er auch die CDU-Fraktion im Leipziger Stadtrat. Trotz des klaren Ergebnisses in der eigenen Partei steht Weikert vor einem schwierigen Wahlkampf, denn Leipzig muss sparen. Wie angespannt die Finanzlage der Stadt ist, hatte Finanzbürgermeister Thorsten Bonöff bereits deutlich gemacht.
5: Die Stadt Leipzig hat jetzt 1,2 Milliarden Euro Schulden aus Investitionen und ca. 600 Millionen Euro Schulden aus dem Kassenkredit. Also sind das 1,8 Milliarden Euro Schulden, die wir für Zins- und Tilgungsleistung unseren nachfolgenden Generationen überlassen müssen.
3: Um mit der knappen Finanzlage der Stadt umzugehen, will Weikert eine Verwaltungsreform. Sein Vorschlag: 6 statt 8 Dezernate.
2: Aus unserer Sicht ist es ein Vorschlag erstmal, dass man das Kultur- und das Wirtschaftsdezernat zusammenlegt und dass man das Dezernat Allgemeine Verwaltung auflöst und in andere Ämter integriert. Ein Beispiel, das Thema Kfz-Zulassung betrifft momentan wahnsinnig viele Menschen, die unzufrieden sind. Und es ist ein erster Baustein, dass man Bürgerämter und Kfz-Zulassungsbehörde in ein Dezernat packt.
3: Die CDU verbindet damit die Hoffnung auf klarere Zuständigkeiten und mehr Effizienz. Offen bleibt, wie viel Geld sich dadurch tatsächlich sparen lässt. Ein zweites großes Thema ist das Wohnen. Leipzig wächst, bezahlbarer Wohnraum bleibt knapp. Weikert lehnt Enteignungen ab und setzt stattdessen auf Neubau und schnellere Genehmigungen.
2: Wir müssen als allererstes natürlich bauen, bauen, bauen. Das haben wir schon zur Kommunalwahl 2024 deutlich gemacht. Das sieht man ja am Großprojekt Eutritscher Freiladebahnhof, wo über 2000 Wohneinheiten jetzt fehlen. Wir müssen also auch weiterhin dafür sorgen, dass wir Bauland ausschreiben. Und wir müssen dafür sorgen, dass, wenn ein Investor da ist, der Wohnraum schaffen will, dass der nicht 8 Jahre auf eine Baugenehmigung wartet.
3: Offen bleibt aber, wie schnell neuer Wohnraum tatsächlich entstehen kann und wie bezahlbar er am Ende wird. Auch beim Stadtbild setzt Weikert auf einen Kurswechsel. In seiner Rede spricht er über Müll, Graffiti und die Situation am Hauptbahnhof. Damit rückt er Sicherheit und Sauberkeit bewusst ins Zentrum seines Wahlkampfs.
2: Meine Schwerpunkte sind, dass wir eine saubere und sichere Stadt sind, dass wir es schaffen, dass Wirtschaft und Verkehr in unserer Stadt Priorität haben, ohne dass wir Verkehrsarten gegeneinander ausspielen.
3: Beim Verkehr formuliert Weikert große Ziele: bessere Bahnverbindungen, ein stärker angebundener Flughafen und ein zweiter Citytunnel für Leipzig. Doch gerade hier bleibt die Umsetzung offen.
2: Also wenn man sich ein Projekt wie den zweiten Citytunnel anguckt, das ist ja nichts, was innerhalb von einem halben Jahr geplant oder gebaut oder bewilligt ist. Wir müssen die Grundlage dafür schaffen, wir müssen den Willen signalisieren. Und wenn diese Bundesregierung schon eine 500 Millionen Euro für Infrastrukturmaßnahmen ausgibt, dann ist das aus meiner Sicht ein zentrales Projekt, nicht nur für Leipzig, sondern für ganz Mitteldeutschland.
3: Aber wie lassen sich Großprojekte mit einem engen Haushalt vereinbaren? Und kann ein CDU-Kandidat in Leipzig Mehrheiten über die eigene Partei hinaus gewinnen? Leipzig wählt am 21. Februar 2027. Bis dahin dürfte sich der Wahlkampf genau an diesen Fragen entscheiden. Wer überzeugt mit konkreten Lösungen und wer kann Leipzig nach der Ära Jung politisch weiterführen?

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4: Großeinsatz bei Temperaturen um 40 Grad. Mehr als 200 Einsatzkräfte halten den Waldbrand in der Gorischheide an der Grenze zwischen Sachsen und Brandenburg weiter unter Kontrolle. Nach Angaben der Feuerwehr hat sich das Feuer bislang nicht weiter ausgebreitet. Zwei Löschhubschrauber sind inzwischen im Einsatz und lokalisieren Brandherde per Wärmebildkamera, um sie gezielt aus der Luft zu bekämpfen. Am Boden unterstützt ein gepanzertes Löschfahrzeug im unwegsamen Gelände. Tanklöschfahrzeuge sichern zudem die Wege und verhindern eine Ausbreitung. Nach wie vor behindern Altlasten die Löscharbeiten. Das Feuer könne auf der munitionsbelasteten Fläche nicht direkt bekämpft werden. Sachsens Wirtschaftsminister Dirk Panther hat kurz vor der Eröffnung der neuen Infineon-Chip-Fabrik in Dresden schnellere Genehmigungsverfahren für die Halbleiterindustrie in Europa gefordert. Europa müsse bei Investitionen wettbewerbsfähiger werden, sagte Panther. Er kritisierte insbesondere lange Prüfverfahren auf EU-Ebene. Die neue Chipfabrik soll am Donnerstag offiziell eröffnet werden. Nach Angaben des Unternehmens Infineon handelt es sich um die größte Einzelinvestition in der Firmengeschichte. Rund 5 Milliarden Euro werden investiert. Die Produktionskapazität in Dresden soll sich dadurch verdoppeln. Zudem sollen etwa 1000 neue Arbeitsplätze entstehen. Sachsen und Tschechien haben beschlossen, 13 grenzüberschreitende Projekte mit etwa 11 Millionen Euro aus EU-Mitteln zu fördern. Das Infrastrukturministerium berichtete, dass diese Vorhaben unter anderem Wasserstofftechnologie und Grundwasserschutz umfassen. In Chemnitz und Ústí nad Labem entstehen zwei Wasserstoffzentren zur Unterstützung von Unternehmen und Forschung im Grenzraum. Ein weiteres Projekt untersucht geologische Strukturen im Osterzgebirge, um Auswirkungen auf die Trinkwasserversorgung besser einschätzen zu können.

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1: Architektonische Aktfotografie könnte man auch sagen, ne? Weil es sich ja wieder ganz bloß präsentiert, das Gebäude.
2: Neue Schau in Chemnitz nimmt Lost Places der Stadt in den Fokus.
3: So, es geht im Prinzip darum zu dokumentieren, was Chemnitz seit 1990 an Umbrüchen erlebt hat, natürlich auch an Abbrüchen erlebt hat.
2: Verlassene Orte, verschwundene Gebäude und eingefrorene Momente der Stadtgeschichte. Was heute manchmal nur noch in Erinnerungen existiert, hat Fotograf Christian Sünderwald nach der Wiedervereinigung mit seiner Kamera festgehalten. Im Schlossbergmuseum sind nun rund 60 seiner großformatigen Schwarz-Weiß-Aufnahmen zu sehen. In Szene gesetzt werden Verwaltungsgebäude, Krankenhäuser und Freizeiteinrichtungen ebenso wie Relikte der DDR-Geschichte. Darunter befinden sich Aufnahmen der Stasi-Bunker an der Zschopauer Straße, des ehemaligen Kasperg-Gefängnisses oder des Kulturpalastes in Rabenstein. Auch stillgelegte Produktionsstandorte wie die Germania-Werke finden sich in der Ausstellung wieder. Alles ausschließlich auf Schwarz-Weiß festgehalten. Für Christian Sünderwald, trotz digitaler Möglichkeiten, ein unbedingtes Muss, auch wenn dies ab und an schwerfalle.
1: Weil ich auch schon beim Fotografieren vor Ort ja möglichst nah am Endergebnis sein möchte. Und klar, es sind alles digital entstandene Fotografien und was ein großer Segen ist, weil es das Schaffen weg vom Handwerk mehr Raum fürs eigentliche Fotografieren gibt. Ne? Dem sage ich, Sie kennen sich mit der Technik ja auch gut aus. Und da würde mich Farbe ablenken. Deswegen und vielleicht auch manchmal in Versuchung bringen. Es gibt ja doch auch mal Motive, die sehr stark getragen sind von Farbe. Und da orientiert an meinem Prinzip, Licht und Schatten in den Vordergrund zu stellen und das mit Schwarz-Weiß. Wie sagt man, irgendwas ist immer oder irgendein kleinen Tod muss man sterben. Und ich habe mich entschlossen, den zu sterben.
2: Schwarz-Weiß-Fotografie verbunden mit dem Wort Agonie. Man kann gedanklich auch in Richtung Trauer abbiegen. Trauer um die alten Gebäude, um die alten Zeiten und dergleichen. Für Christian Sünderwald wäre dies eine Fehlinterpretation seines Werkes, denn im Grunde genommen gehe es im wahrsten Sinne des Wortes um einen unverstellten Blick, quasi Aktaufnahmen stadtprägender Architektur.
1: Also nein, mir geht es nicht darum, fotografisch Trauer festzuhalten, wie Sie sagen, sondern eher die unverstellte Ästhetik, die die Gebäude gerade jetzt haben oder wieder haben, dadurch, dass sich die Architektur eben ganz unverstellt jetzt wieder präsentiert, weil in den allermeisten Gebäuden das Interieur, das Mobiliar, Werkbänke etc. längst demontiert oder abtransportiert sind. Also mir geht es eher um die Ästhetik, die die Gebäude heute ausstrahlen. Ja, ich weiß nicht, ob man sagen, das ist auch so eine Art heute architektonische Aktfotografie, könnte man auch sagen, ne? Weil es sich ja wieder ganz bloß präsentiert, das Gebäude. Und eben auch Licht- und Schattenspiel nicht unterbrochen wird durch Interieur.
2: Für Museumsleiter Dr. Stefan Thiele ist die Ausstellung weit mehr als eine fotografische Schau. Die Aufnahmen würden den Wandel von Chemnitz dokumentieren und sichtbar machen, wie stark sich das Stadtbild in den vergangenen Jahrzehnten verändert habe.
3: Es ist tatsächlich so. Es geht im Prinzip darum zu dokumentieren, was Chemnitz seit 1990 an Umbrüchen erlebt hat, natürlich auch an Abbrüchen erlebt hat. Ja, also es ist ja ein Abbruch in vielen Bereichen gewesen, dem erst ganz allmählich wieder ein Neuanfang erfolgte, gerade was ehemalige Industriegebäude oder auch Verwaltungsgebäude betroffen hat. Und das wird hier dokumentiert. Und diese Aufnahmen sind unter diesem Aspekt schon heute wichtige Zeitzeugnisse zur Stadtgeschichte geworden, weil eben viele dieser Objekte entweder nur noch in einem veränderten Zustand existieren oder eben total Verlust geworden sind.
2: Jedes Ende hat einen neuen Anfang inne. Im Umkehrschluss bedeutet das jedoch auch, unbedingter Erhalt kann mitunter Stillstand bedeuten. Wer schon einmal einen Altbau energetisch saniert hat, weiß vielleicht, was damit gemeint ist. Solchen Gedanken kann Dr. Stefan Thiele allerdings nur bedingt etwas abgewinnen. Aus Sicht des Leiters des Schlossbergmuseums schließen sich Erhalt und Entwicklung nicht gegenseitig aus.
3: Im günstigsten Fall kann man das eine tun, ohne das andere zu lassen. Ja, dass man also Gebäude, die meinetwegen von ihrer äußeren Substanz, von ihrer äußeren Hülle her denkmalwert sind, die auch entsprechend eine architektonische Wertigkeit besitzen, aber beispielsweise der Kulturpalast in Rabenstein keinen Originalbestandteil mehr der Innenausstattung haben, dass man dort eben nach neuen Lösungsmöglichkeiten einer Nutzung und gleichzeitig auch nach neuen Gestaltungsmöglichkeiten sucht. Ja, das ist für mich die Ideallösung. Ja.
2: Mit architektonischer Agonie in Licht und Schatten widmet das Schlossbergmuseum dem Werk von Christian Sünderwald erstmals eine umfassende Einzelausstellung. Entstanden sind die Bilder zwischen 1990 und 2010 und dokumentieren so auch eine Zeit tiefgreifender Umbrüche in Chemnitz. Zu sehen ist die Schau noch bis zum 16. November im Chemnitzer Schlossbergmuseum.

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1: Wie viel darf Kinderbetreuung kosten? Diese Frage dürften sich viele Chemnitzer Eltern ab September wieder stellen. Denn die Stadt erhöht die Beiträge für Krippe, Kindergarten und Hort und das bereits zum dritten Mal in Folge. Die neue Beitragstabelle hat Sozialbürgermeisterin Dagmar Ruzhainski vorgestellt. Als Grund nennt die Stadt die gestiegenen Sach- und Personalkosten. Die Ausgaben für die Kinderbetreuung seien in den vergangenen Jahren deutlich gewachsen. Für Eltern bedeutet das konkret, ein 9 Stunden langer Krippenplatz für das erste Kind kostet ab September rund 245 Euro im Monat. Bislang waren dafür knapp 232 Euro fällig. Vor 2 Jahren lag der Beitrag noch bei etwa 225 Euro. Auch die Betreuung im Kindergarten wird teurer. Für 9 Stunden täglich steigt der monatliche Beitrag von bisher 161 auf künftig 171 Euro. Beim Hort müssen Eltern ebenfalls tiefer in die Tasche greifen. Für 6 Stunden Betreuung werden künftig rund 96 Euro pro Monat fällig. 2024 waren es noch knapp 88 Euro. Die Stadt verweist darauf, dass Chemnitz im Vergleich zu anderen sächsischen Kommunen weiterhin im Mittelfeld liegt. Nach Angaben des Rathauses belegt Chemnitz bei den Krippenbeiträgen Platz 8, bei Kindergarten und Hort jeweils Platz 6. Für viele Familien bleibt die Erhöhung dennoch eine zusätzliche Belastung, denn auch wenn die einzelnen Schritte überschaubar erscheinen, summieren sich die Mehrkosten Jahr für Jahr.

0: Schaper die Debatte im Sächsischen Landtag eröffnet.
1: Und deswegen ist es fahrlässig, hier, wenn der Bund versagt, dann nicht vielleicht auch in Sachsen selbst die Weichen zu stellen, dass es mehr Therapieplätze gibt. Denn eine frühe Erkennung von solchen Erkrankungen rettet Leben.
0: Hintergrund sind geplante Einsparungen bei der Vergütung von Psychotherapeutinnen und Psychotherapeuten. Laut der gesundheitspolitischen Sprecherin der Linken, Susanne Schaper, sei eine Einsparung aber nicht notwendig. Man müsse nur schauen, woher das Geld kommen könnte.
1: Weil im Gesamtanteil tut diese Branche 0,11% ausmachen. Und wenn man sich das überlegt, dass im Umkehrschluss, wenn alle Beamtinnen und Beamten zum Beispiel in die gesetzliche Krankenversicherung einzahlen müssten, 8 bis 12 Milliarden reingespült werden, sollte man lieber gucken, wie kann ich die gesetzliche Krankenversicherung besser ausfinanzieren, als es zu Lasten derer zu machen, die erkrankt sind. Und gerade bei psychischen Erkrankungen macht man es sich da sehr leicht. Nur wenn man da nichts bluten sieht oder es keine offensichtliche Erkrankung ist, kann es am Ende trotzdem den Tod bedeuten.
0: Des Weiteren warnt die gesundheitspolitische Sprecherin der Linken davor, dass sich die Versorgung psychisch erkrankter Menschen weiter verschlechtern könnte. Schon heute warten Betroffene in Sachsen durchschnittlich 147 Tage auf einen Therapieplatz. Nach Ansicht Susanne Schapers drohten durch die Kürzungen weniger Therapieangebote und eine sinkende Attraktivität des Berufs.
1: Dass dieser Beruf noch unattraktiver wird, dass damit natürlich Therapieplätze nicht aufgebaut, sondern abgebaut werden. Und das ist natürlich fatal, wenn man schaut, dass die psychischen Erkrankungen steigen und dann die Psychotherapie so abgesenkt wird in der Honorierung. Wer soll denn dann den Beruf noch erlernen?
0: Vor allem im ländlichen Raum gäbe es bereits heute erhebliche Versorgungslücken. Die Linke fordert deshalb auf, die geplanten Kürzungen zu verzichten und stattdessen in den Ausbau der psychotherapeutischen Versorgung zu investieren, so Susanne Schaper.
1: 147 Tage wartet man im Durchschnitt auf einen Therapieplatz oder auf eine Therapie. Das ist natürlich unfassbar. Das gefährdet nicht nur die Menschen selbst, sondern das bedeutet unheimlich viel Leid. Und was wir dafür tun wollen, ist, erstens haben wir hier dafür gesorgt, das Thema mal in die Öffentlichkeit zu heben, dass debattiert wird, und wir erwarten von der Staatsregierung, dass sie zu diesem Gesetzentwurf Nein sagt.
0: Mit ihrem Antrag fordert die Fraktion die Staatsregierung auf, sich gegen die geplanten Einsparungen einzusetzen und sich für eine auskömmliche Finanzierung sowie mehr Therapieplätze stark zu machen.
1: Wir brauchen hier natürlich auch die Attraktivität des Berufes. Das heißt, wir müssen uns die Ausbildungskapazitäten anschauen. Wir brauchen einen Versorgungsatlas. Wo haben wir Lücken? Und wir brauchen das Engagement für eine ordentliche Honorierung für die Therapeutinnen und für die Psychologen und keinen Rückbau dessen. Und das sind Maßnahmen, die würden schon mal helfen.
0: Ob und in welcher Form die geplanten Kürzungen tatsächlich kommen werden, ist derzeit noch offen. Die Debatte um die Zukunft der psychotherapeutischen Versorgung dürfte Sachsen aber wohl noch längere Zeit beschäftigen.

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6: Großeinsatz bei Temperaturen um 40 Grad. Mehr als 200 Einsatzkräfte halten den Waldbrand in der Gorischheide an der Grenze zwischen Sachsen und Brandenburg weiter unter Kontrolle. Nach Angaben der Feuerwehr hat sich das Feuer bislang nicht weiter ausgebreitet. Zwei Löschhubschrauber sind inzwischen im Einsatz und lokalisieren Brandherde per Wärmebildkamera, um sie gezielt aus der Luft zu bekämpfen. Am Boden unterstützt ein gepanzertes Löschfahrzeug im unwegsamen Gelände. Tanklöschfahrzeuge sichern zudem die Wege und verhindern eine Ausbreitung. Nach wie vor behindern Altlasten die Löscharbeiten. Das Feuer könne auf der munitionsbelasteten Fläche nicht direkt bekämpft werden. Sachsens Wirtschaftsminister Dirk Panther hat kurz vor der Eröffnung der neuen Infineon-Chip-Fabrik in Dresden schnellere Genehmigungsverfahren für die Halbleiterindustrie in Europa gefordert. Europa müsse bei Investitionen wettbewerbsfähiger werden, sagte Panther. Er kritisierte insbesondere lange Prüfverfahren auf EU-Ebene. Die neue Chipfabrik soll am Donnerstag offiziell eröffnet werden. Nach Angaben des Unternehmens Infineon handelt es sich um die größte Einzelinvestition in der Firmengeschichte. Rund 5 Milliarden Euro werden investiert. Die Produktionskapazität in Dresden soll sich dadurch verdoppeln. Zudem sollen etwa 1000 neue Arbeitsplätze entstehen. Sachsen und Tschechien haben beschlossen, 13 grenzüberschreitende Projekte mit etwa 11 Millionen Euro aus EU-Mitteln zu fördern. Das Infrastrukturministerium berichtete, dass diese Vorhaben unter anderem Wasserstofftechnologie und Grundwasserschutz umfassen. In Chemnitz und Ústí nad Labem entstehen zwei Wasserstoffzentren zur Unterstützung von Unternehmen und Forschung im Grenzraum. Ein weiteres Projekt untersucht geologische Strukturen im Osterzgebirge, um Auswirkungen auf die Trinkwasserversorgung besser einschätzen zu können.

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1: Das ist eine Überlegung, die eigentlich undenkbar sein sollte für die Stadt Leipzig.
2: Es wird halt noch heißer in der Stadt werden.
3: Spitzenfußball auf Kosten der Umwelt.
1: Auwald muss tabu sein für Baumaßnahmen.
3: Es ist eine Debatte, die die Gemüter erhitzt. Am Kapperwäldchen neben der Leipziger Kleinmesse geht es um neue Trainingsflächen für RB Leipzig und um die Frage, wie viel Stadtgrün Leipzig zu opfern bereit ist. Trotz 35 Grad brennender Hitze haben am Donnerstagabend laut Polizeiangaben mehr als 1400 Menschen vor dem Kapperwäldchen neben der Leipziger Kleinmesse demonstriert. Schon seit Jahren sucht die Stadt nach einer Lösung für den Kotterweg. RB Leipzig will sein Trainingsgelände erweitern, gleichzeitig soll die Kleinmesse auf ihrem bisherigen Festplatz bleiben. Vor zwei Wochen präsentierte die Stadtverwaltung einen Vorschlag. Das rund 5,5 Hektar große Kapperwäldchen soll verkauft werden, damit RB Leipzig dort zusätzliche Trainingsflächen entwickeln kann. Nach aktuellem Stand müssten dafür Bäume fallen. Die Stadt verweist auf Kompensations- und Ersatzpflanzungen. Umweltbürgermeister Heiko Rosenthal sieht trotz der Rodung einen großen Gewinn für Leipzig, wie er in einem schriftlichen Statement mitteilt.
4: Auch wenn für diese Lösung die Rodung eines Gehölzbestandes entlang der Kapperstraße notwendig wird, bin ich fest davon überzeugt, dass insgesamt damit ein großer Gewinn für die Stadt und den Sport in Leipzig einhergeht. Dass die Kleinmesse am Kotterweg erhalten bleibt, ist ein zusätzlicher Pluspunkt.
3: Einer der Demonstrationsveranstalter an diesem Abend ist Toni Kremser. Für ihn ist das Kapperwäldchen Leipzigs grüne Lunge und deswegen unersetzbar.
5: Er versorgt uns natürlich mit viel Grün, mit einer unfassbaren Menge an Bäumen, aber mit halt auch bedeutsamen Flächen wie beispielsweise Regenrückhalteflächen. Er nimmt Wasser auf, er speichert CO2. Die Rodung, sofern sie tatsächlich weiter von der Stadtverwaltung und der Politik so beschlossen und beabsichtigt wird, würde ein fatales Signal senden im Hinblick auf die Bemühungen von Leipzig in Sachen Klima- und Umweltschutz. Wir hätten wieder einen Hitze-Hotspot mehr.
3: Auch Lisa Falkowski, Mitorganisatorin der Demonstration, verweist auf den Kühlungseffekt des Waldes.
2: Die Temperaturen im Wald sind 12 Grad kälter, also es ist halt auch eine Kühlanlage.
3: Doch die Sorgen der Umweltgruppen gehen über die Temperaturen hinaus. Das Kapperwäldchen verbindet nach Einschätzung der Umweltgruppen den nördlichen und südlichen Auwald. Es ist ein schmaler Korridor, aber laut Falkowski ein wichtiger für Vögel, Insekten, Eidechsen und wandernde Tiere.
2: Es gibt doch eine Menge Tiere, die sozusagen von Norden nach Süden wandern und es sind so Wanderrouten. Und die sind unheimlich wichtig, dass auch die Waldkatze sozusagen sich dann ausbreiten kann, vermehren kann. Aber auch, wir haben auch viele Rehe, die natürlich hier wandern, Igelchen.
3: Auch politisch ist der Vorschlag im Stadtrat umstritten. Eigentlich sollte der Stadtrat vor der Sommerpause über die Vorlage beraten, doch die Entscheidung wurde verschoben.
6: Das bedeutet, der Druck von außen hat gewirkt, dass jetzt die Entscheidung nicht am 1.7. vor der Sommerpause getroffen werden soll, sondern halt eben erst nach der Sommerpause und in der Zeit dann wohl noch und hoffentlich Verhandlungen stattfinden. Das ist schon mal, wie gesagt, eine sehr gute Entwicklung. Wir müssen aber trotzdem jetzt weiter schauen, wie das jetzt sich weiterentwickelt. Es gibt auch diverse Änderungsanträge von einigen Fraktionen.
3: Gelöst ist der Konflikt damit nicht. Laut Stadträtin Anne Vollertun wurden bereits zahlreiche Alternativflächen für die Kleinmesse und für RB-Trainingsflächen geprüft. Genannt werden unter anderem die alte Messe, ein Areal am Funkturm. Doch viele Standorte gelten als ungeeignet, zu teuer, zu klein, zu laut oder baurechtlich schwierig. Die Grünen fordern trotzdem weiterzusuchen, bevor das Kapperwäldchen verkauft wird. Auch wenn das Waldstück verkauft werden sollte, wären Rodung und Bau damit noch nicht automatisch genehmigt. Darauf verweist der ehemalige sächsische Umweltminister Wolfram Günther von den Grünen.
7: Weil auch Naturschutz gilt. Und deswegen ist es schon auch erheblich, wenn jetzt mittlerweile auch schon Fachleute sich diesen Wald angeguckt haben, dort Artenerhebungen gemacht haben und festgestellt haben, dass dort schon auch seltene, gefährdete, auch teilweise auch geschützte Arten leben. Deswegen könnte es auch durchaus sein, dass so eine Rodung nicht möglich ist. Und dann käme der Freistaat ins Spiel. Wenn nämlich dann die Stadt Leipzig das quasi sich selbst genehmigen will, dann müsste der Freistaat Sachsen im Sogenannte als oberer Behörde sagen, nein, das geht genehmigungstechnisch nicht aus dem Naturschutzrecht.
3: Nach der Sommerpause muss der Stadtrat neu abwägen. Ob das Kapperwäldchen bleibt, wird erst später entschieden. Klar ist allerdings schon jetzt, für viele Leipzigerinnen und Leipziger ist dieser Wald mehr als nur eine Fläche.

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1: Zufrieden nicht. Ich bin regelrecht begeistert von dem, was ich gesehen habe.
2: Ein Engagement, das Wurzeln schlägt. Partnerschaft bringt Botanischen Garten in Chemnitz voran.
3: Die Unterstützung ist natürlich ganz elementar und das hängt natürlich damit zusammen, dass wir hier einen großen Sanierungsrückstau hatten die letzten Jahre.
2: Dass am Mittwoch im Botanischen Garten in Chemnitz ein Blumenstrauß übergeben wurde, liegt nicht daran, dass die unzähligen Blüten der Anlage weichen müssen. Vielmehr trägt hier eine Partnerschaft der besonderen Art Früchte. Sichtbar wird das nicht am Strauß selbst, sondern an modernen Schulungsräumen innerhalb der Anlage. Diese gäbe es womöglich heute nicht, wenn der örtliche Energieversorger 1 2023 nicht finanziell unter die Arme gegriffen hätte. Für Einrichtungsleiter Stan Gilner ist das eine wichtige Partnerschaft, denn die Unterstützung fließt direkt in den Bildungsbereich des Botanischen Gartens.
3: Das ist ganz elementar für die Räume des Schulbiologiezentrums und für die Sanierung des Hauptgebäudes. Das Hauptgebäude ist der Basisbaustein für den Umweltbildungsunterricht. Es finden verschiedenste Veranstaltungen hier statt, es laufen verschiedenste AGs neben dem Schulbiologiezentrum und es ist natürlich ein wichtiger Ort für Vereinstreffen zur Umweltbildung, die hier in Chemnitz stattfinden kann.
2: Noch sind nicht alle Räume fertiggestellt, doch die Arbeiten gehen voran. Astrid von Watzdorf, Kommunikationsleiterin des unterstützenden Unternehmens, zeigte sich im Interview begeistert vom aktuellen Baustand. Was zu Beginn der Kooperation nur auf Plänen und in Gesprächen existierte, werde nun Schritt für Schritt sichtbar.
1: Da freue ich mich ganz doll und da schlägt mein Herz. Und ich freue mich, dass das, was wir gesehen haben, in dem, was der Herr Dr. Gilner sich ausgedacht hat, die tollen Ideen, die er hatte und auch seine Vision, dass es jetzt einfach da ist. Also ganz viel von dem, was er uns so ein bisschen als Gedankenwolke erzählt hat, ist jetzt einfach da. Und das ist prima. Das ist prima für die Besucher im Botanischen Garten. Das ist total prima für die Schüler. Und uns freut es wirklich ganz sehr, dass die Unterstützung so gut funktioniert hat.
2: Auch bei Stan Gilner dürfte die Kooperation für gute Stimmung sorgen. Schließlich kann der Botanische Garten vergleichsweise frei entscheiden, wofür die Fördermittel eingesetzt werden. Das habe die Sanierung deutlich beschleunigt.
3: Das ist einfach auch was Schönes, dass wir hier eine relativ gute Zusammenarbeit haben, die unkompliziert abläuft. Und wir entscheiden, für welches Sanierungsvorhaben wir die Gelder nutzen können, sodass die Vorgaben relativ offen sind. Das hilft uns natürlich für diese Gesamtvorhabensanierung Hauptgebäude. Wir hätten zum einen natürlich nicht in der Geschwindigkeit die Räume sanieren können. Die Räume sind alle sanierungsbedürftig gewesen und hätten nicht die Geschwindigkeit gehabt bei der Durchführung unseres Sanierungsvorhabens.
2: Ohne derartige Unterstützung gehe eben vieles deutlich langsamer voran als noch vor wenigen Jahren, erklärte Stan Gilner. Die steigenden Bau- und Sanierungskosten seien auch bei diesem Projekt deutlich spürbar. Mit jedem weiteren Raum sei der finanzielle Aufwand gewachsen.
3: Natürlich hat sich eine wahnsinnige Preissteigerung ergeben in Bezug auf die Baukosten, auf die Materialkosten, auf die Personalkosten. Und das ist in der Zeit, in der ich hier bin, von 2023, vom März, da als ich hier die Leitung angetreten habe, hat sich das enorm vervielfacht. Und das ist natürlich ein großer Kraftakt für die städtischen Kommunen, sich freiwillige Aufgaben zu leisten.
2: Umso größer dürfte die Freude über eine weitere Botschaft gewesen sein. Unternehmenssprecherin Astrid von Watzdorf kündigte an, dass der Energieversorger den Botanischen Garten auch im kommenden Jahr weiter unterstützen wird. Damit können die begonnenen Sanierungsarbeiten fortgesetzt und die Bildungsangebote der Einrichtung weiter ausgebaut werden.
1: Wir freuen uns ganz sehr doll, weil es so gut funktioniert hat, weil es eine prima Partnerschaft ist, dass wir auch fürs nächste Jahr, also für 26, 27, für die beiden nächsten Jahre wieder eine Kooperation machen können. Und wir sehen ja jetzt, im Flur ist noch was zu tun, draußen ist noch was zu tun. Es gibt jede Menge Möglichkeiten und ich glaube, das ist sehr gut investiertes Geld.
2: Ob Teichsanierung oder Digitalisierung, Baustellen gibt es auch in Zukunft im Botanischen Garten Chemnitz genug. Dank der Partnerschaft entstehen hier jedoch auch neue Möglichkeiten für Bildung und Begegnung. Eine Investition, deren Früchte Besucherinnen und Besucher noch viele Jahre ernten dürften.

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2: Das ist für mich die größte Ehre meines politischen Lebens.
3: Michael Weikert will Oberbürgermeister von Leipzig werden. Die CDU hat ihn als Kandidaten mit 88 von 96 Stimmen für die Wahl 2027 nominiert. Nach 3 Amtszeiten tritt Burkhard Jung nicht erneut an. Damit ist auch klar, Leipzig bekommt 2027 eine neue Stadtspitze. Doch welchen politischen Kurs wird die Stadt danach einschlagen? Andreas Nowak, Kreisvorsitzender der CDU Leipzig, sieht in Michael Weikert einen geeigneten Kandidaten für die Oberbürgermeisterwahl.
4: Der hat quasi in dem ganzen Rathaus überall schon mal Staub gewischt und weiß kommunalpolitisch wirklich, worum es geht.
3: Der 36-Jährige ist bereits seit 12 Jahren in der Stadtpolitik aktiv. Seit 2023 führt er auch die CDU-Fraktion im Leipziger Stadtrat. Trotz des klaren Ergebnisses in der eigenen Partei steht Weikert vor einem schwierigen Wahlkampf, denn Leipzig muss sparen. Wie angespannt die Finanzlage der Stadt ist, hatte Finanzbürgermeister Thorsten Bonnef bereits deutlich gemacht.
5: Die Stadt Leipzig hat jetzt 1,2 Milliarden Euro Schulden aus Investitionen und ca. 600 Millionen Euro Schulden aus dem Kassenkredit. Also sind das 1,8 Milliarden Euro Schulden, die wir für Zins- und Tilgungsleistung unserer nachfolgenden Generation überlassen müssen.
3: Um mit der knappen Finanzlage der Stadt umzugehen, will Weikert eine Verwaltungsreform. Sein Vorschlag: 6 statt 8 Dezernate.
2: Aus unserer Sicht ist es ein Vorschlag erstmal, dass man das Kultur- und das Wirtschaftsdezernat zusammenlegt und dass man das Dezernat Allgemeine Verwaltung auflöst und in andere Ämter integriert. Ein Beispiel, das Thema Kfz-Zulassung betrifft momentan wahnsinnig viele Menschen, die unzufrieden sind. Und es ist ein erster Baustein, dass man Bürgerämter und Kfz-Zulassungsbehörde in ein Dezernat packt.
3: Die CDU verbindet damit die Hoffnung auf klarere Zuständigkeiten und mehr Effizienz. Offen bleibt, wie viel Geld sich dadurch tatsächlich sparen lässt. Ein zweites großes Thema ist das Wohnen. Leipzig wächst, bezahlbarer Wohnraum bleibt knapp. Weikert lehnt Enteignungen ab und setzt stattdessen auf Neubau und schnellere Genehmigungen.
2: Wir müssen als allererstes natürlich bauen, bauen, bauen. Das haben wir schon zur Kommunalwahl 2024 deutlich gemacht. Das sieht man ja am Großprojekt Eutritscher Freiladebahnhof, wo über 2000 Wohneinheiten jetzt fehlen. Wir müssen also auch weiterhin dafür sorgen, dass wir Bauland ausschreiben. Und wir müssen dafür sorgen, dass, wenn ein Investor da ist, der Wohnraum schaffen will, dass der nicht 8 Jahre auf eine Baugenehmigung wartet.
3: Offen bleibt aber, wie schnell neuer Wohnraum tatsächlich entstehen kann und wie bezahlbar er am Ende wird. Auch beim Stadtbild setzt Weikert auf einen Kurswechsel. In seiner Rede spricht er über Müll, Graffiti und die Situation am Hauptbahnhof. Damit rückt er Sicherheit und Sauberkeit bewusst ins Zentrum seines Wahlkampfs.
2: Meine Schwerpunkte sind, dass wir eine saubere und sichere Stadt sind, dass wir es schaffen, dass Wirtschaft und Verkehr in unserer Stadt Priorität haben, ohne dass wir Verkehrsarten gegeneinander ausspielen.
3: Beim Verkehr formuliert Weikert große Ziele: bessere Bahnverbindungen, ein stärker angebundener Flughafen und ein 2. Citytunnel für Leipzig. Doch gerade hier bleibt die Umsetzung offen.
2: Also wenn man sich ein Projekt wie den 2. Citytunnel anguckt, das ist ja nichts, was innerhalb von einem halben Jahr geplant oder gebaut oder bewilligt ist. Wir müssen die Grundlage dafür schaffen, wir müssen den Willen signalisieren. Und wenn diese Bundesregierung schon eine 500 Millionen Euro für Infrastrukturmaßnahmen ausgibt, dann ist das aus meiner Sicht ein zentrales Projekt, nicht nur für Leipzig, sondern für ganz Mitteldeutschland.
3: Aber wie lassen sich Großprojekte mit einem engen Haushalt vereinbaren? Und kann ein CDU-Kandidat in Leipzig Mehrheiten über die eigene Partei hinaus gewinnen? Leipzig wählt am 21. Februar 2027. Bis dahin dürfte sich der Wahlkampf genau an diesen Fragen entscheiden. Wer überzeugt mit konkreten Lösungen und wer kann Leipzig nach der Ära Jung politisch weiterführen?

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3: Großeinsatz bei Temperaturen um 40 Grad. Mehr als 200 Einsatzkräfte halten den Waldbrand in der Gorischheide an der Grenze zwischen Sachsen und Brandenburg weiter unter Kontrolle. Nach Angaben der Feuerwehr hat sich das Feuer bislang nicht weiter ausgebreitet. Zwei Löschhubschrauber sind inzwischen im Einsatz und lokalisieren Brandherde per Wärmebildkamera, um sie gezielt aus der Luft zu bekämpfen. Am Boden unterstützt ein gepanzertes Löschfahrzeug im unwegsamen Gelände. Tanklöschfahrzeuge sichern zudem die Wege und verhindern eine Ausbreitung. Nach wie vor behindern Altlasten die Löscharbeiten. Das Feuer könne auf der munitionsbelasteten Fläche nicht direkt bekämpft werden. Sachsens Wirtschaftsminister Dirk Panther hat kurz vor der Eröffnung der neuen Infineon-Chip-Fabrik in Dresden schnellere Genehmigungsverfahren für die Halbleiterindustrie in Europa gefordert. Europa müsse bei Investitionen wettbewerbsfähiger werden, sagte Panther. Er kritisierte insbesondere lange Prüfverfahren auf EU-Ebene. Die neue Chipfabrik soll am Donnerstag offiziell eröffnet werden. Nach Angaben des Unternehmens Infineon handelt es sich um die größte Einzelinvestition in der Firmengeschichte. Rund 5 Milliarden Euro werden investiert. Die Produktionskapazität in Dresden soll sich dadurch verdoppeln. Zudem sollen etwa 1000 neue Arbeitsplätze entstehen. Sachsen und Tschechien haben beschlossen, 13 grenzüberschreitende Projekte mit etwa 11 Millionen Euro aus EU-Mitteln zu fördern. Das Infrastrukturministerium berichtete, dass diese Vorhaben unter anderem Wasserstofftechnologie und Grundwasserschutz umfassen. In Chemnitz und Ústí nad Labem entstehen zwei Wasserstoffzentren zur Unterstützung von Unternehmen und Forschung im Grenzraum. Ein weiteres Projekt untersucht geologische Strukturen im Osterzgebirge, um Auswirkungen auf die Trinkwasserversorgung besser einschätzen zu können.

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2: Architektonische Aktfotografie könnte man auch sagen, ne? Weil es sich ja wieder ganz bloß präsentiert, das Gebäude.
3: Neue Schau in Chemnitz nimmt Lost Places der Stadt in den Fokus.
4: So, es geht im Prinzip darum zu dokumentieren, was Chemnitz seit 1990 an Umbrüchen erlebt hat, natürlich auch an Abbrüchen erlebt hat.
3: Verlassene Orte, verschwundene Gebäude und eingefrorene Momente der Stadtgeschichte. Was heute manchmal nur noch in Erinnerungen existiert, hat Fotograf Christian Sünderwald nach der Wiedervereinigung mit seiner Kamera festgehalten. Im Schlossbergmuseum sind nun rund 60 seiner großformatigen Schwarz-Weiß-Aufnahmen zu sehen. In Szene gesetzt werden Verwaltungsgebäude, Krankenhäuser und Freizeiteinrichtungen ebenso wie Relikte der DDR-Geschichte. Darunter befinden sich Aufnahmen der Stasi-Bunker an der Zschopauer Straße, des ehemaligen Kasperr-Gefängnisses oder des Kulturpalastes in Rabenstein. Auch stillgelegte Produktionsstandorte wie die Germania-Werke finden sich in der Ausstellung wieder. Alles ausschließlich auf Schwarz-Weiß festgehalten. Für Christian Sünderwald, trotz digitaler Möglichkeiten, ein unbedingtes Muss, auch wenn dies ab und an schwerfalle.
2: Weil ich auch schon beim Fotografieren vor Ort ja möglichst nah am Endergebnis sein möchte. Und klar, es sind alles digital entstandene Fotografien und was ein großer Segen ist, weil es das Schaffen weg vom Handwerk mehr Raum fürs eigentliche Fotografieren gibt. Ne? Dem sage ich, Sie kennen sich mit der Technik ja auch gut aus. Und da würde mich Farbe ablenken. Deswegen und vielleicht auch manchmal in Versuchung bringen. Es gibt ja doch auch mal Motive, die sehr stark getragen sind von Farbe. Und da orientiert an meinem Prinzip, Licht und Schatten in den Vordergrund zu stellen und das mit Schwarz-Weiß. Wie sagt man, irgendwas ist immer oder irgendein kleinen Tod muss man sterben. Und ich habe mich entschlossen, den zu sterben.
3: Schwarz-Weiß-Fotografie verbunden mit dem Wort Agonie. Man kann gedanklich auch in Richtung Trauer abbiegen. Trauer um die alten Gebäude, um die alten Zeiten und dergleichen. Für Christian Sünderwald wäre dies eine Fehlinterpretation seines Werkes, denn im Grunde genommen gehe es im wahrsten Sinne des Wortes um einen unverstellten Blick, quasi Aktaufnahmen stadtprägender Architektur.
2: Also nein, mir geht es nicht darum, fotografisch Trauer festzuhalten, wie Sie sagen, sondern eher die unverstellte Ästhetik, die die Gebäude gerade jetzt haben oder wieder haben, dadurch, dass sich die Architektur eben ganz unverstellt jetzt wieder präsentiert, weil in den allermeisten Gebäuden das Interieur, das Mobiliar, Werkbänke etc. längst demontiert oder abtransportiert sind. Also mir geht es eher um die Ästhetik, die die Gebäude heute ausstrahlen. Ja, ich weiß nicht, ob man sagen, das ist auch so eine Art heute architektonische Aktfotografie, könnte man auch sagen, ne? Weil es sich ja wieder ganz bloß präsentiert, das Gebäude. Und eben auch Licht- und Schattenspiel nicht unterbrochen wird durch Interieur.
3: Für Museumsleiter Dr. Stefan Thiele ist die Ausstellung weit mehr als eine fotografische Schau. Die Aufnahmen würden den Wandel von Chemnitz dokumentieren und sichtbar machen, wie stark sich das Stadtbild in den vergangenen Jahrzehnten verändert habe.
4: Es ist tatsächlich so. Es geht im Prinzip darum zu dokumentieren, was Chemnitz seit 1990 an Umbrüchen erlebt hat, natürlich auch an Abbrüchen erlebt hat. Ja, also es ist ja ein Abbruch in vielen Bereichen gewesen, dem erst ganz allmählich wieder ein Neuanfang erfolgte, gerade was ehemalige Industriegebäude oder auch Verwaltungsgebäude betroffen hat. Und das wird hier dokumentiert. Und diese Aufnahmen sind unter diesem Aspekt schon heute wichtige Zeitzeugnisse zur Stadtgeschichte geworden, weil eben viele dieser Objekte entweder nur noch in einem veränderten Zustand existieren oder eben total Verlust geworden sind.
3: Jedes Ende hat einen neuen Anfang inne. Im Umkehrschluss bedeutet das jedoch auch, unbedingter Erhalt kann mitunter Stillstand bedeuten. Wer schon einmal einen Altbau energetisch saniert hat, weiß vielleicht, was damit gemeint ist. Solchen Gedanken kann Dr. Stefan Thiele allerdings nur bedingt etwas abgewinnen. Aus Sicht des Leiters des Schlossbergmuseums schließen sich Erhalt und Entwicklung nicht gegenseitig aus.
4: im günstigsten Fall kann man das eine tun, ohne das andere zu lassen. Ja, dass man also Gebäude, die meinetwegen von ihrer äußeren Substanz, von ihrer äußeren Hülle her denkmalwert sind, die auch entsprechend eine architektonische Wertigkeit besitzen, aber beispielsweise der Kulturpalast in Rabenstein keinen Originalbestandteil mehr der Innenausstattung haben, dass man dort eben nach neuen Lösungsmöglichkeiten einer Nutzung und gleichzeitig auch nach neuen Gestaltungsmöglichkeiten sucht. Ja, das ist für mich die Ideallösung. Ja.
3: Mit architektonischer Agonie in Licht und Schatten widmet das Schlossbergmuseum dem Werk von Christian Sünderwald erstmals eine umfassende Einzelausstellung. Entstanden sind die Bilder zwischen 1990 und 2010 und dokumentieren so auch eine Zeit tiefgreifender Umbrüche in Chemnitz. Zu sehen ist die Schau noch bis zum 16. November im Chemnitzer Schlossbergmuseum.

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1: Wie viel darf Kinderbetreuung kosten? Diese Frage dürften sich viele Chemnitzer Eltern ab September wieder stellen. Denn die Stadt erhöht die Beiträge für Krippe, Kindergarten und Hort und das bereits zum dritten Mal in Folge. Die neue Beitragstabelle hat Sozialbürgermeisterin Dagmar Ruzhainski vorgestellt. Als Grund nennt die Stadt die gestiegenen Sach- und Personalkosten. Die Ausgaben für die Kinderbetreuung seien in den vergangenen Jahren deutlich gewachsen. Für Eltern bedeutet das konkret, ein 9-stunden-langer Krippenplatz für das erste Kind kostet ab September rund 245 Euro im Monat. Bislang waren dafür knapp 232 Euro fällig. Vor 2 Jahren lag der Beitrag noch bei etwa 225 Euro. Auch die Betreuung im Kindergarten wird teurer. Für 9 Stunden täglich steigt der monatliche Beitrag von bisher 161 auf künftig 171 Euro. Beim Hort müssen Eltern ebenfalls tiefer in die Tasche greifen. Für 6 Stunden Betreuung werden künftig rund 96 Euro pro Monat fällig. 2024 waren es noch knapp 88 Euro. Die Stadt verweist darauf, dass Chemnitz im Vergleich zu anderen sächsischen Kommunen weiterhin im Mittelfeld liegt. Nach Angaben des Rathauses belegt Chemnitz bei den Krippenbeiträgen Platz 8, bei Kindergarten und Hort jeweils Platz 6. Für viele Familien bleibt die Erhöhung dennoch eine zusätzliche Belastung, denn auch wenn die einzelnen Schritte überschaubar erscheinen, summieren sich die Mehrkosten Jahr für Jahr.

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2: Wir sind das Bundesland mit der höchsten Suizidrate.
3: Eine eindringliche Aussage, mit der Susanne Schaper die Debatte im Sächsischen Landtag eröffnet.
2: Und deswegen ist es fahrlässig, hier, wenn der Bund versagt, dann nicht vielleicht auch in Sachsen selbst die Weichen zu stellen, dass es mehr Therapieplätze gibt. Denn eine frühe Erkennung von solchen Erkrankungen rettet Leben.
3: Hintergrund sind geplante Einsparungen bei der Vergütung von Psychotherapeutinnen und Psychotherapeuten. Laut der gesundheitspolitischen Sprecherin der Linken, Susanne Schaper, sei eine Einsparung aber nicht notwendig. Man müsse nur schauen, woher das Geld kommen könnte.
2: Weil im Gesamtanteil tut diese Branche 0,11% ausmachen. Und wenn man sich das überlegt, dass im Umkehrschluss, wenn alle Beamtinnen und Beamten zum Beispiel in die gesetzliche Krankenversicherung einzahlen müssten, 8 bis 12 Milliarden reingespült werden, sollte man lieber gucken, wie kann ich die gesetzliche Krankenversicherung besser ausfinanzieren, als es zu Lasten derer zu machen, die erkrankt sind. Und gerade bei psychischen Erkrankungen macht man es sich da sehr leicht. Nur wenn man da nichts bluten sieht oder es keine offensichtliche Erkrankung ist, kann es am Ende trotzdem den Tod bedeuten.
3: Des Weiteren warnt die gesundheitspolitische Sprecherin der Linken davor, dass sich die Versorgung psychisch erkrankter Menschen weiter verschlechtern könnte. Schon heute warten Betroffene in Sachsen durchschnittlich 147 Tage auf einen Therapieplatz. Nach Ansicht Susanne Schapers drohten durch die Kürzungen weniger Therapieangebote und eine sinkende Attraktivität des Berufs.
2: Dass dieser Beruf noch unattraktiver wird, dass damit natürlich Therapieplätze nicht aufgebaut, sondern abgebaut werden. Und das ist natürlich fatal, wenn man schaut, dass die psychischen Erkrankungen steigen und dann die Psychotherapie so abgesenkt wird in der Honorierung. Wer soll denn dann den Beruf noch erlernen?
3: Vor allem im ländlichen Raum gäbe es bereits heute erhebliche Versorgungslücken. Die Linke fordert deshalb auf, die geplanten Kürzungen zu verzichten und stattdessen in den Ausbau der psychotherapeutischen Versorgung zu investieren, so Susanne Schaper.
2: 147 Tage wartet man im Durchschnitt auf einen Therapieplatz oder auf eine Therapie. Das ist natürlich unfassbar. Das gefährdet nicht nur die Menschen selbst, sondern das bedeutet unheimlich viel Leid. Und was wir dafür tun wollen, ist, erstens haben wir hier dafür gesorgt, das Thema mal in die Öffentlichkeit zu heben, dass debattiert wird, und wir erwarten von der Staatsregierung, dass sie zu diesem Gesetzentwurf Nein sagt.
3: Mit ihrem Antrag fordert die Fraktion die Staatsregierung auf, sich gegen die geplanten Einsparungen einzusetzen und sich für eine auskömmliche Finanzierung sowie mehr Therapieplätze stark zu machen.
2: Wir brauchen hier natürlich auch die Attraktivität des Berufes. Das heißt, wir müssen uns die Ausbildungskapazitäten anschauen. Wir brauchen einen Versorgungsatlas. Wo haben wir Lücken? Und wir brauchen das Engagement für eine ordentliche Honorierung für die Therapeutinnen und für die Psychologen und keinen Rückbau dessen. Und das sind Maßnahmen, die würden schon mal helfen.
3: Ob und in welcher Form die geplanten Kürzungen tatsächlich kommen werden, ist derzeit noch offen. Die Debatte um die Zukunft der psychotherapeutischen Versorgung dürfte Sachsen aber wohl noch längere Zeit beschäftigen.

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5: Großeinsatz bei Temperaturen um 40 Grad. Mehr als 200 Einsatzkräfte halten den Waldbrand in der Gorischheide an der Grenze zwischen Sachsen und Brandenburg weiter unter Kontrolle. Nach Angaben der Feuerwehr hat sich das Feuer bislang nicht weiter ausgebreitet. Zwei Löschhubschrauber sind inzwischen im Einsatz und lokalisieren Brandherde per Wärmebildkamera, um sie gezielt aus der Luft zu bekämpfen. Am Boden unterstützt ein gepanzertes Löschfahrzeug im unwegsamen Gelände. Tanklöschfahrzeuge sichern zudem die Wege und verhindern eine Ausbreitung. Nach wie vor behindern Altlasten die Löscharbeiten. Das Feuer könne auf der munitionsbelasteten Fläche nicht direkt bekämpft werden. Sachsens Wirtschaftsminister Dirk Panther hat kurz vor der Eröffnung der neuen Infineon-Chip-Fabrik in Dresden schnellere Genehmigungsverfahren für die Halbleiterindustrie in Europa gefordert. Europa müsse bei Investitionen wettbewerbsfähiger werden, sagte Panther. Er kritisierte insbesondere lange Prüfverfahren auf EU-Ebene. Die neue Chipfabrik soll am Donnerstag offiziell eröffnet werden. Nach Angaben des Unternehmens Infineon handelt es sich um die größte Einzelinvestition in der Firmengeschichte. Rund 5 Milliarden Euro werden investiert. Die Produktionskapazität in Dresden soll sich dadurch verdoppeln. Zudem sollen etwa 1000 neue Arbeitsplätze entstehen. Sachsen und Tschechien haben beschlossen, 13 grenzüberschreitende Projekte mit etwa 11 Millionen Euro aus EU-Mitteln zu fördern. Das Infrastrukturministerium berichtete, dass diese Vorhaben unter anderem Wasserstofftechnologie und Grundwasserschutz umfassen. In Chemnitz und Ústí nad Labem entstehen zwei Wasserstoffzentren zur Unterstützung von Unternehmen und Forschung im Grenzraum. Ein weiteres Projekt untersucht geologische Strukturen im Osterzgebirge, um Auswirkungen auf die Trinkwasserversorgung besser einschätzen zu können.

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1: Das ist eine Überlegung, die eigentlich undenkbar sein sollte für die Stadt Leipzig.
2: Es wird halt noch heißer in der Stadt werden.
3: Spitzenfußball auf Kosten der Umwelt.
1: Auwald muss tabu sein für Baumaßnahmen.
3: Es ist eine Debatte, die Gemüter erhitzt. Am Kapperwäldchen neben der Leipziger Kleinmesse geht es um neue Trainingsflächen für RB Leipzig und um die Frage, wie viel Stadtgrün Leipzig zu opfern bereit ist. Trotz 35 Grad brennender Hitze haben am Donnerstagabend laut Polizeiangaben mehr als 1400 Menschen vor dem Kapperwäldchen neben der Leipziger Kleinmesse demonstriert. Schon seit Jahren sucht die Stadt nach einer Lösung für den Kotterweg. RB Leipzig will sein Trainingsgelände erweitern, gleichzeitig soll die Kleinmesse auf ihrem bisherigen Festplatz bleiben. Vor 2 Wochen präsentierte die Stadtverwaltung einen Vorschlag. Das rund 5,5 Hektar große Kapperwäldchen soll verkauft werden, damit RB Leipzig dort zusätzliche Trainingsflächen entwickeln kann. Nach aktuellem Stand müssten dafür Bäume fallen. Die Stadt verweist auf Kompensations- und Ersatzpflanzungen. Umweltbürgermeister Heiko Rosenthal sieht trotz der Rodung einen großen Gewinn für Leipzig, wie er in einem schriftlichen Statement mitteilt.
4: Auch wenn für diese Lösung die Rodung eines Gehölzbestandes entlang der Kapperstraße notwendig wird, bin ich fest davon überzeugt, dass insgesamt damit ein großer Gewinn für die Stadt und den Sport in Leipzig einhergeht. Dass die Kleinmesse am Kotterweg erhalten bleibt, ist ein zusätzlicher Pluspunkt.
3: Einer der Demonstrationsveranstalter an diesem Abend ist Toni Kremser. Für ihn ist das Kapperwäldchen Leipzigs grüne Lunge und deswegen unersetzbar.
5: Er versorgt uns natürlich mit viel Grün, mit einer unfassbaren Menge an Bäumen, aber mit halt auch bedeutsamen Flächen wie beispielsweise Regenrückhalteflächen. Er nimmt Wasser auf, er speichert CO2. Die Rodung, sofern sie tatsächlich weiter von der Stadtverwaltung und der Politik so beschlossen und beabsichtigt wird, würde ein fatales Signal senden im Hinblick auf die Bemühungen von Leipzig in Sachen Klima- und Umweltschutz. Wir hätten wieder einen Hitze-Hotspot mehr.
3: Auch Lisa Falkowski, Mitorganisatorin der Demonstration, verweist auf den Kühlungseffekt des Waldes.
2: Die Temperaturen im Wald sind 12 Grad kälter, also es ist halt auch eine Kühlanlage.
3: Doch die Sorgen der Umweltgruppen gehen über die Temperaturen hinaus. Das Kapperwäldchen verbindet nach Einschätzung der Umweltgruppen den nördlichen und südlichen Auwald. Es ist ein schmaler Korridor, aber laut Falkowski ein wichtiger für Vögel, Insekten, Eidechsen und wandernde Tiere.
2: Es gibt doch eine Menge Tiere, die sozusagen von Norden nach Süden wandern und es sind so Wanderrouten. Und die sind unheimlich wichtig, dass auch die Waldkatze sozusagen sich dann ausbreiten kann, vermehren kann. Aber auch, wir haben auch viele Rehe, die natürlich hier wandern, Igelchen.
3: Auch politisch ist der Vorschlag im Stadtrat umstritten. Eigentlich sollte der Stadtrat vor der Sommerpause über die Vorlage beraten, doch die Entscheidung wurde verschoben.
6: Das bedeutet, der Druck von außen hat gewirkt, dass jetzt die Entscheidung nicht am 1.7. vor der Sommerpause getroffen werden soll, sondern halt eben erst nach der Sommerpause und in der Zeit dann wohl noch und hoffentlich Verhandlungen stattfinden. Das ist schon mal, wie gesagt, eine sehr gute Entwicklung. Wir müssen aber trotzdem jetzt weiter schauen, wie das jetzt sich weiterentwickelt. Es gibt auch diverse Änderungsanträge von einigen Fraktionen.
3: Gelöst ist der Konflikt damit nicht. Laut Stadträtin Anne Vollertun wurden bereits zahlreiche Alternativflächen für die Kleinmesse und für RB-Trainingsflächen geprüft. Genannt werden unter anderem die alte Messe, ein Areal am Funkturm. Doch viele Standorte gelten als ungeeignet, zu teuer, zu klein, zu laut oder baurechtlich schwierig. Die Grünen fordern trotzdem weiterzusuchen, bevor das Kapperwäldchen verkauft wird. Auch wenn das Waldstück verkauft werden sollte, wären Rodung und Bau damit noch nicht automatisch genehmigt. Darauf verweist der ehemalige sächsische Umweltminister Wolfram Günther von den Grünen.
7: Weil auch Naturschutz gilt. Und deswegen ist es schon auch erheblich, wenn jetzt mittlerweile auch schon Fachleute sich diesen Wald angeguckt haben, dort Artenerhebungen gemacht haben und festgestellt haben, dass dort schon auch seltene, gefährdete, auch teilweise auch geschützte Arten leben. Deswegen könnte es auch durchaus sein, dass so eine Rodung nicht möglich ist. Und dann käme der Freistaat ins Spiel. Wenn nämlich dann die Stadt Leipzig das quasi sich selbst genehmigen will, dann müsste der Freistaat Sachsen im Suchende als oberer Behörde sagen, nein, das geht genehmigungstechnisch nicht aus dem Naturschutzrecht.
3: Nach der Sommerpause muss der Stadtrat neu abwägen. Ob das Kapperwäldchen bleibt, wird erst später entschieden. Klar ist allerdings schon jetzt, für viele Leipzigerinnen und Leipziger ist dieser Wald mehr als nur eine Fläche.

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1: Zufrieden nicht. Ich bin regelrecht begeistert von dem, was ich gesehen habe.
2: Ein Engagement, das Wurzeln schlägt. Partnerschaft bringt Botanischen Garten in Chemnitz voran.
3: Die Unterstützung ist natürlich ganz elementar und das hängt natürlich damit zusammen, dass wir hier einen großen Sanierungsrückstau hatten die letzten Jahre.
2: Dass am Mittwoch im Botanischen Garten in Chemnitz ein Blumenstrauß übergeben wurde, liegt nicht daran, dass die unzähligen Blüten der Anlage weichen müssen. Vielmehr trägt hier eine Partnerschaft der besonderen Art Früchte. Sichtbar wird das nicht am Strauß selbst, sondern an modernen Schulungsräumen innerhalb der Anlage. Diese gäbe es womöglich heute nicht, wenn der örtliche Energieversorger 1 2023 nicht finanziell unter die Arme gegriffen hätte. Für Einrichtungsleiter Stan Gilner ist das eine wichtige Partnerschaft, denn die Unterstützung fließt direkt in den Bildungsbereich des Botanischen Gartens.
3: Das ist ganz elementar für die Räume des Schulbiologiezentrums und für die Sanierung des Hauptgebäudes. Das Hauptgebäude ist der Basisbaustein für den Umweltbildungsunterricht. Es finden verschiedenste Veranstaltungen hier statt, es laufen verschiedenste AGs neben dem Schulbiologiezentrum und es ist natürlich ein wichtiger Ort für Vereinstreffen zur Umweltbildung, die hier in Chemnitz stattfinden kann.
2: Noch sind nicht alle Räume fertiggestellt, doch die Arbeiten gehen voran. Astrid von Watzdorf, Kommunikationsleiterin des unterstützenden Unternehmens, zeigte sich im Interview begeistert vom aktuellen Baustand. Was zu Beginn der Kooperation nur auf Plänen und in Gesprächen existierte, werde nun Schritt für Schritt sichtbar.
1: Da freue ich mich ganz doll und da schlägt mein Herz. Und ich freue mich, dass das, was wir gesehen haben, in dem, was der Herr Dr. Gilner sich ausgedacht hat, die tollen Ideen, die er hatte und auch seine Vision, dass es jetzt einfach da ist. Also ganz viel von dem, was er uns so ein bisschen als Gedankenwolke erzählt hat, ist jetzt einfach da. Und das ist prima. Das ist prima für die Besucher im Botanischen Garten. Das ist total prima für die Schüler. Und uns freut es wirklich ganz sehr, dass die Unterstützung so gut funktioniert hat.
2: Auch bei Stan Gilner dürfte die Kooperation für gute Stimmung sorgen. Schließlich kann der Botanische Garten vergleichsweise frei entscheiden, wofür die Fördermittel eingesetzt werden. Das habe die Sanierung deutlich beschleunigt.
3: Das ist einfach auch was Schönes, dass wir hier eine relativ gute Zusammenarbeit haben, die unkompliziert abläuft. Und wir entscheiden, für welches Sanierungsvorhaben wir die Gelder nutzen können, sodass die Vorgaben relativ offen sind. Das hilft uns natürlich für diese Gesamtvorhabensanierung Hauptgebäude. Wir hätten zum einen natürlich nicht in der Geschwindigkeit die Räume sanieren können. Die Räume sind alle sanierungsbedürftig gewesen und hätten nicht die Geschwindigkeit gehabt bei der Durchführung unseres Sanierungsvorhabens.
2: Ohne derartige Unterstützung gehe eben vieles deutlich langsamer voran als noch vor wenigen Jahren, erklärte Stan Gilner. Die steigenden Bau- und Sanierungskosten seien auch bei diesem Projekt deutlich spürbar. Mit jedem weiteren Raum sei der finanzielle Aufwand gewachsen.
3: Natürlich hat sich eine wahnsinnige Preissteigerung ergeben in Bezug auf die Baukosten, auf die Materialkosten, auf die Personalkosten. Und das ist in der Zeit, in der ich hier bin, von 2023, vom März, da als ich hier die Leitung angetreten habe, hat sich das enorm vervielfacht. Und das ist natürlich ein großer Kraftakt für die städtischen Kommunen, sich freiwillige Aufgaben zu leisten.
2: Umso größer dürfte die Freude über eine weitere Botschaft gewesen sein. Unternehmenssprecherin Astrid von Watzdorf kündigte an, dass der Energieversorger den Botanischen Garten auch im kommenden Jahr weiter unterstützen wird. Damit können die begonnenen Sanierungsarbeiten fortgesetzt und die Bildungsangebote der Einrichtung weiter ausgebaut werden.
1: Wir freuen uns ganz sehr doll, weil es so gut funktioniert hat, weil es eine prima Partnerschaft ist, dass wir auch fürs nächste Jahr, also für 26, 27, für die beiden nächsten Jahre wieder eine Kooperation machen können. Und wir sehen ja jetzt, im Flur ist noch was zu tun, draußen ist noch was zu tun. Es gibt jede Menge Möglichkeiten und ich glaube, das ist sehr gut investiertes Geld.
2: Ob Teichsanierung oder Digitalisierung, Baustellen gibt es auch in Zukunft im Botanischen Garten Chemnitz genug. Dank der Partnerschaft entstehen hier jedoch auch neue Möglichkeiten für Bildung und Begegnung. Eine Investition, deren Früchte Besucherinnen und Besucher noch viele Jahre ernten dürften.

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1: Das ist für mich die größte Ehre meines politischen Lebens.
2: Michael Weikert will Oberbürgermeister von Leipzig werden. Die CDU hat ihn als Kandidaten mit 88 von 96 Stimmen für die Wahl 2027 nominiert. Nach 3 Amtszeiten tritt Burkhard Jung nicht erneut an. Damit ist auch klar, Leipzig bekommt 2027 eine neue Stadtspitze. Doch welchen politischen Kurs wird die Stadt danach einschlagen? Andreas Nowak, Kreisvorsitzender der CDU Leipzig, sieht in Michael Weikert einen geeigneten Kandidaten für die Oberbürgermeisterwahl.
3: Der hat quasi in dem ganzen Rathaus überall schon mal Staub gewischt und weiß kommunalpolitisch wirklich, worum es geht.
2: Der 36-Jährige ist bereits seit 12 Jahren in der Stadtpolitik aktiv. Seit 2023 führt er auch die CDU-Fraktion im Leipziger Stadtrat. Trotz des klaren Ergebnisses in der eigenen Partei steht Weikert vor einem schwierigen Wahlkampf, denn Leipzig muss sparen. Wie angespannt die Finanzlage der Stadt ist, hatte Finanzbürgermeister Thorsten Bonöff bereits deutlich gemacht.
4: Die Stadt Leipzig hat jetzt 1,2 Milliarden Euro Schulden aus Investitionen und ca. 600 Millionen Euro Schulden aus dem Kassenkredit. Also sind das 1,8 Milliarden Euro Schulden, die wir für Zins- und Tilgungsleistung unserer nachfolgenden Generation überlassen müssen.
2: Um mit der knappen Finanzlage der Stadt umzugehen, will Weikert eine Verwaltungsreform. Sein Vorschlag: 6 statt 8 Dezernate.
1: Aus unserer Sicht ist es ein Vorschlag erstmal, dass man das Kultur- und das Wirtschaftsdezernat zusammenlegt und dass man das Dezernat Allgemeine Verwaltung auflöst und in andere Ämter integriert. Ein Beispiel, das Thema Kfz-Zulassung betrifft momentan wahnsinnig viele Menschen, die unzufrieden sind. Und es ist ein erster Baustein, dass man Bürgerämter und Kfz-Zulassungsbehörde in ein Dezernat packt.
2: Die CDU verbindet damit die Hoffnung auf klarere Zuständigkeiten und mehr Effizienz. Offen bleibt, wie viel Geld sich dadurch tatsächlich sparen lässt. Ein zweites großes Thema ist das Wohnen. Leipzig wächst, bezahlbarer Wohnraum bleibt knapp. Weikert lehnt Enteignungen ab und setzt stattdessen auf Neubau und schnellere Genehmigungen.
1: Wir müssen als allererstes natürlich bauen, bauen, bauen. Das haben wir schon zur Kommunalwahl 2024 deutlich gemacht. Das sieht man ja am Großprojekt Eutritscher Freiladebahnhof, wo über 2000 Wohneinheiten jetzt fehlen. Wir müssen also auch weiterhin dafür sorgen, dass wir Bauland ausschreiben. Und wir müssen dafür sorgen, dass, wenn ein Investor da ist, der Wohnraum schaffen will, dass der nicht 8 Jahre auf eine Baugenehmigung wartet.
2: Offen bleibt aber, wie schnell neuer Wohnraum tatsächlich entstehen kann und wie bezahlbar er am Ende wird. Auch beim Stadtbild setzt Weikert auf einen Kurswechsel. In seiner Rede spricht er über Müll, Graffiti und die Situation am Hauptbahnhof. Damit rückt er Sicherheit und Sauberkeit bewusst ins Zentrum seines Wahlkampfs.
1: Meine Schwerpunkte sind, dass wir eine saubere und sichere Stadt sind, dass wir es schaffen, dass Wirtschaft und Verkehr in unserer Stadt Priorität haben, ohne dass wir Verkehrsarten gegeneinander ausspielen.
2: Beim Verkehr formuliert Weikert große Ziele: bessere Bahnverbindungen, ein stärker angebundener Flughafen und ein 2. Citytunnel für Leipzig. Doch gerade hier bleibt die Umsetzung offen.
1: Also wenn man sich ein Projekt wie den 2. Citytunnel anguckt, das ist ja nichts, was innerhalb von einem halben Jahr geplant oder gebaut oder bewilligt ist. Wir müssen die Grundlage dafür schaffen, wir müssen den Willen signalisieren. Und wenn diese Bundesregierung schon eine 500 Millionen Euro für Infrastrukturmaßnahmen ausgibt, dann ist das aus meiner Sicht ein zentrales Projekt, nicht nur für Leipzig, sondern für ganz Mitteldeutschland.
2: Aber wie lassen sich Großprojekte mit einem engen Haushalt vereinbaren? Und kann ein CDU-Kandidat in Leipzig Mehrheiten über die eigene Partei hinaus gewinnen? Leipzig wählt am 21. Februar 2027. Bis dahin dürfte sich der Wahlkampf genau an diesen Fragen entscheiden. Wer überzeugt mit konkreten Lösungen und wer kann Leipzig nach der Ära Jung politisch weiterführen?

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4: Großeinsatz bei Temperaturen um 40 Grad. Mehr als 200 Einsatzkräfte halten den Waldbrand in der Gorischheide an der Grenze zwischen Sachsen und Brandenburg weiter unter Kontrolle. Nach Angaben der Feuerwehr hat sich das Feuer bislang nicht weiter ausgebreitet. Zwei Löschhubschrauber sind inzwischen im Einsatz und lokalisieren Brandherde per Wärmebildkamera, um sie gezielt aus der Luft zu bekämpfen. Am Boden unterstützt ein gepanzertes Löschfahrzeug im unwegsamen Gelände. Tanklöschfahrzeuge sichern zudem die Wege und verhindern eine Ausbreitung. Nach wie vor behindern Altlasten die Löscharbeiten. Das Feuer könne auf der munitionsbelasteten Fläche nicht direkt bekämpft werden. Sachsens Wirtschaftsminister Dirk Panther hat kurz vor der Eröffnung der neuen Infineon-Chip-Fabrik in Dresden schnellere Genehmigungsverfahren für die Halbleiterindustrie in Europa gefordert. Europa müsse bei Investitionen wettbewerbsfähiger werden, sagte Panther. Er kritisierte insbesondere lange Prüfverfahren auf EU-Ebene. Die neue Chipfabrik soll am Donnerstag offiziell eröffnet werden. Nach Angaben des Unternehmens Infineon handelt es sich um die größte Einzelinvestition in der Firmengeschichte. Rund 5 Milliarden Euro werden investiert. Die Produktionskapazität in Dresden soll sich dadurch verdoppeln. Zudem sollen etwa 1000 neue Arbeitsplätze entstehen. Sachsen und Tschechien haben beschlossen, 13 grenzüberschreitende Projekte mit etwa 11 Millionen Euro aus EU-Mitteln zu fördern. Das Infrastrukturministerium berichtete, dass diese Vorhaben unter anderem Wasserstofftechnologie und Grundwasserschutz umfassen. In Chemnitz und Ústí nad Labem entstehen zwei Wasserstoffzentren zur Unterstützung von Unternehmen und Forschung im Grenzraum. Ein weiteres Projekt untersucht geologische Strukturen im Osterzgebirge, um Auswirkungen auf die Trinkwasserversorgung besser einschätzen zu können.

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2: Architektonische Aktfotografie könnte man auch sagen, weil es sich ja wieder ganz bloß präsentiert, das Gebäude.
3: Neue Schau in Chemnitz nimmt Lost Places der Stadt in den Fokus.
4: So, es geht im Prinzip darum zu dokumentieren, was Chemnitz seit 1990 an Umbrüchen erlebt hat, natürlich auch an Abbrüchen erlebt hat.
3: Verlassene Orte, verschwundene Gebäude und eingefrorene Momente der Stadtgeschichte. Was heute manchmal nur noch in Erinnerungen existiert, hat Fotograf Christian Sünderwald nach der Wiedervereinigung mit seiner Kamera festgehalten. Im Schlossbergmuseum sind nun rund 60 seiner großformatigen Schwarz-Weiß-Aufnahmen zu sehen. In Szene gesetzt werden Verwaltungsgebäude, Krankenhäuser und Freizeiteinrichtungen ebenso wie Relikte der DDR-Geschichte. Darunter befinden sich Aufnahmen der Stasi-Bunker an der Zschopauer Straße, des ehemaligen Kasperr-Gefängnisses oder des Kulturpalastes in Rabenstein. Auch stillgelegte Produktionsstandorte wie die Germania-Werke finden sich in der Ausstellung wieder. Alles ausschließlich auf Schwarz-Weiß festgehalten. Für Christian Sünderwald, trotz digitaler Möglichkeiten, ein unbedingtes Muss, auch wenn dies ab und an schwerfalle.
2: Weil ich auch schon beim Fotografieren vor Ort ja möglichst nah am Endergebnis sein möchte. Und klar, es sind alles digital entstandene Fotografien und was ein großer Segen ist, weil es das Schaffen weg vom Handwerk mehr Raum fürs eigentliche Fotografieren gibt. Ne? Dem sage ich, Sie kennen sich mit der Technik ja auch gut aus. Und da würde mich Farbe ablenken. Deswegen und vielleicht auch manchmal in Versuchung bringen. Es gibt ja doch auch mal Motive, die sehr stark getragen sind von Farbe. Und da orientiert an meinem Prinzip, Licht und Schatten in den Vordergrund zu stellen und das mit Schwarz-Weiß. Wie sagt man, irgendwas ist immer oder irgendeinen kleinen Tod muss man sterben. Und ich habe mich entschlossen, den zu sterben.
3: Schwarz-Weiß-Fotografie verbunden mit dem Wort Agonie. Man kann gedanklich auch in Richtung Trauer abbiegen. Trauer um die alten Gebäude, um die alten Zeiten und dergleichen. Für Christian Sünderwald wäre dies eine Fehlinterpretation seines Werkes, denn im Grunde genommen gehe es im wahrsten Sinne des Wortes um einen unverstellten Blick, quasi Aktaufnahmen stadtprägender Architektur.
2: Also nein, mir geht es nicht darum, fotografisch Trauer festzuhalten, wie Sie sagen, sondern eher die unverstellte Ästhetik, die die Gebäude gerade jetzt haben oder wieder haben, dadurch, dass sich die Architektur eben ganz unverstellt jetzt wieder präsentiert, weil in den allermeisten Gebäuden das Interieur, das Mobiliar, Werkbänke etc. längst demontiert oder abtransportiert sind. Also mir geht es eher um die Ästhetik, die die Gebäude heute ausstrahlen. Ja, weiß nicht, ob man sagen, das ist auch so eine Art heute architektonische Aktfotografie, könnte man auch sagen, weil es sich ja wieder ganz bloß präsentiert, das Gebäude. Und eben auch Licht- und Schattenspiel nicht unterbrochen wird durch Interieur.
3: Für Museumsleiter Dr. Stefan Thiele ist die Ausstellung weit mehr als eine fotografische Schau. Die Aufnahmen würden den Wandel von Chemnitz dokumentieren und sichtbar machen, wie stark sich das Stadtbild in den vergangenen Jahrzehnten verändert habe.
4: Es ist tatsächlich so, es geht im Prinzip darum zu dokumentieren, was Chemnitz seit 1990 an Umbrüchen erlebt hat, natürlich auch an Abbrüchen erlebt hat. Ja, also es ist ja ein Abbruch in vielen Bereichen gewesen, dem erst ganz allmählich wieder ein Neuanfang erfolgte, gerade was ehemalige Industriegebäude oder auch Verwaltungsgebäude betroffen hat. Und das wird hier dokumentiert und diese Aufnahmen sind unter diesem Aspekt schon heute wichtige Zeitzeugnisse zur Stadtgeschichte geworden, weil eben viele dieser Objekte entweder nur noch in einem veränderten Zustand existieren oder eben total Verlust geworden sind.
3: Jedes Ende hat einen neuen Anfang inne. Im Umkehrschluss bedeutet das jedoch auch, unbedingter Erhalt kann mitunter Stillstand bedeuten. Wer schon einmal einen Altbau energetisch saniert hat, weiß vielleicht, was damit gemeint ist. Solchen Gedanken kann Dr. Stefan Thiele allerdings nur bedingt etwas abgewinnen. Aus Sicht des Leiters des Schlossbergmuseums schließen sich Erhalt und Entwicklung nicht gegenseitig aus.
4: im günstigsten Fall kann man das eine tun, ohne das andere zu lassen. Ja, dass man also Gebäude, die meinetwegen von ihrer äußeren Substanz, von ihrer äußeren Hülle her denkmalwert sind, die auch entsprechend eine architektonische Wertigkeit besitzen, aber beispielsweise der Kulturpalast in Rabenstein keinen Originalbestandteil mehr der Innenausstattung haben, dass man dort eben nach neuen Lösungsmöglichkeiten einer Nutzung und gleichzeitig auch nach neuen Gestaltungsmöglichkeiten sucht. Ja, das ist für mich die Ideallösung. Ja.
3: Mit architektonische Agonie in Licht und Schatten widmet das Schlossbergmuseum dem Werk von Christian Sünderwald erstmals eine umfassende Einzelausstellung. Entstanden sind die Bilder zwischen 1990 und 2010 und dokumentieren so auch eine Zeit tiefgreifender Umbrüche in Chemnitz. Zu sehen ist die Schau noch bis zum 16. November im Chemnitzer Schlossbergmuseum.

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1: Wie viel darf Kinderbetreuung kosten? Diese Frage dürften sich viele Chemnitzer Eltern ab September wieder stellen. Denn die Stadt erhöht die Beiträge für Krippe, Kindergarten und Hort und das bereits zum dritten Mal in Folge. Die neue Beitragstabelle hat Sozialbürgermeisterin Dagmar Ruschinski vorgestellt. Als Grund nennt die Stadt die gestiegenen Sach- und Personalkosten. Die Ausgaben für die Kinderbetreuung seien in den vergangenen Jahren deutlich gewachsen. Für Eltern bedeutet das konkret, ein 9 Stunden langer Krippenplatz für das erste Kind kostet ab September rund 245 Euro im Monat. Bislang waren dafür knapp 232 Euro fällig. Vor 2 Jahren lag der Beitrag noch bei etwa 225 Euro. Auch die Betreuung im Kindergarten wird teurer. Für 9 Stunden täglich steigt der monatliche Beitrag von bisher 161 auf künftig 171 Euro. Beim Hort müssen Eltern ebenfalls tiefer in die Tasche greifen. Für 6 Stunden Betreuung werden künftig rund 96 Euro pro Monat fällig. 2024 waren es noch knapp 88 Euro. Die Stadt verweist darauf, dass Chemnitz im Vergleich zu anderen sächsischen Kommunen weiterhin im Mittelfeld liegt. Nach Angaben des Rathauses belegt Chemnitz bei den Krippenbeiträgen Platz 8, bei Kindergarten und Hort jeweils Platz 6. Für viele Familien bleibt die Erhöhung dennoch eine zusätzliche Belastung, denn auch wenn die einzelnen Schritte überschaubar erscheinen, summieren sich die Mehrkosten Jahr für Jahr.

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2: Wir sind das Bundesland mit der höchsten Suizidrate.
3: Eine eindringliche Aussage, mit der Susanne Schaper die Debatte im Sächsischen Landtag eröffnet.
2: Und deswegen ist es fahrlässig, hier, wenn der Bund versagt, dann nicht vielleicht auch in Sachsen selbst die Weichen zu stellen, dass es mehr Therapieplätze gibt. Denn eine frühe Erkennung von solchen Erkrankungen rettet Leben.
3: Hintergrund sind geplante Einsparungen bei der Vergütung von Psychotherapeutinnen und Psychotherapeuten. Laut der gesundheitspolitischen Sprecherin der Linken, Susanne Schaper, sei eine Einsparung aber nicht notwendig. Man müsse nur schauen, woher das Geld kommen könnte.
2: Weil im Gesamtanteil tut diese Branche 0,11% ausmachen. Und wenn man sich das überlegt, dass im Umkehrschluss, wenn alle Beamtinnen und Beamten zum Beispiel in die gesetzliche Krankenversicherung einzahlen müssten, 8 bis 12 Milliarden reingespült werden, sollte man lieber gucken, wie kann ich die gesetzliche Krankenversicherung besser ausfinanzieren, als es zu Lasten derer zu machen, die erkrankt sind. Und gerade bei psychischen Erkrankungen macht man es sich da sehr leicht. Nur wenn man da nichts bluten sieht oder es keine offensichtliche Erkrankung ist, kann es am Ende trotzdem den Tod bedeuten.
3: Des Weiteren warnt die gesundheitspolitische Sprecherin der Linken davor, dass sich die Versorgung psychisch erkrankter Menschen weiter verschlechtern könnte. Schon heute warten Betroffene in Sachsen durchschnittlich 147 Tage auf einen Therapieplatz. Nach Ansicht Susanne Schapers drohten durch die Kürzungen weniger Therapieangebote und eine sinkende Attraktivität des Berufs.
2: Dass dieser Beruf noch unattraktiver wird, dass damit natürlich Therapieplätze nicht aufgebaut, sondern abgebaut werden. Und das ist natürlich fatal, wenn man schaut, dass die psychischen Erkrankungen steigen und dann die Psychotherapie so abgesenkt wird in der Honorierung. Wer soll denn dann den Beruf noch erlernen?
3: Vor allem im ländlichen Raum gäbe es bereits heute erhebliche Versorgungslücken. Die Linke fordert deshalb auf, die geplanten Kürzungen zu verzichten und stattdessen in den Ausbau der psychotherapeutischen Versorgung zu investieren, so Susanne Schaper.
2: 147 Tage wartet man im Durchschnitt auf einen Therapieplatz oder auf eine Therapie. Das ist natürlich unfassbar. Das gefährdet nicht nur die Menschen selbst, sondern das bedeutet unheimlich viel Leid. Und was wir dafür tun wollen, ist, erstens haben wir hier dafür gesorgt, das Thema mal in die Öffentlichkeit zu heben, dass debattiert wird, und wir erwarten von der Staatsregierung, dass sie zu diesem Gesetzentwurf Nein sagt.
3: Mit ihrem Antrag fordert die Fraktion die Staatsregierung auf, sich gegen die geplanten Einsparungen einzusetzen und sich für eine auskömmliche Finanzierung sowie mehr Therapieplätze stark zu machen.
2: Wir brauchen hier natürlich auch die Attraktivität des Berufes. Das heißt, wir müssen uns die Ausbildungskapazitäten anschauen. Wir brauchen einen Versorgungsatlas. Wo haben wir Lücken? Und wir brauchen das Engagement für eine ordentliche Honorierung für die Therapeutinnen und für die Psychologen und keinen Rückbau dessen. Und das sind Maßnahmen, die würden schon mal helfen.
3: Ob und in welcher Form die geplanten Kürzungen tatsächlich kommen werden, ist derzeit noch offen. Die Debatte um die Zukunft der psychotherapeutischen Versorgung dürfte Sachsen aber wohl noch längere Zeit beschäftigen.

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6: Großeinsatz bei Temperaturen um 40 Grad. Mehr als 200 Einsatzkräfte halten den Waldbrand in der Gorischheide an der Grenze zwischen Sachsen und Brandenburg weiter unter Kontrolle. Nach Angaben der Feuerwehr hat sich das Feuer bislang nicht weiter ausgebreitet. Zwei Löschhubschrauber sind inzwischen im Einsatz und lokalisieren Brandherde per Wärmebildkamera, um sie gezielt aus der Luft zu bekämpfen. Am Boden unterstützt ein gepanzertes Löschfahrzeug im unwegsamen Gelände. Tanklöschfahrzeuge sichern zudem die Wege und verhindern eine Ausbreitung. Nach wie vor behindern Altlasten die Löscharbeiten. Das Feuer könne auf der munitionsbelasteten Fläche nicht direkt bekämpft werden. Sachsens Wirtschaftsminister Dirk Panther hat kurz vor der Eröffnung der neuen Infineon-Chip-Fabrik in Dresden schnellere Genehmigungsverfahren für die Halbleiterindustrie in Europa gefordert. Europa müsse bei Investitionen wettbewerbsfähiger werden, sagte Panther. Er kritisierte insbesondere lange Prüfverfahren auf EU-Ebene. Die neue Chipfabrik soll am Donnerstag offiziell eröffnet werden. Nach Angaben des Unternehmens Infineon handelt es sich um die größte Einzelinvestition in der Firmengeschichte. Rund 5 Milliarden Euro werden investiert. Die Produktionskapazität in Dresden soll sich dadurch verdoppeln. Zudem sollen etwa 1000 neue Arbeitsplätze entstehen. Sachsen und Tschechien haben beschlossen, 13 grenzüberschreitende Projekte mit etwa 11 Millionen Euro aus EU-Mitteln zu fördern. Das Infrastrukturministerium berichtete, dass diese Vorhaben unter anderem Wasserstofftechnologie und Grundwasserschutz umfassen. In Chemnitz und Ústí nad Labem entstehen zwei Wasserstoffzentren zur Unterstützung von Unternehmen und Forschung im Grenzraum. Ein weiteres Projekt untersucht geologische Strukturen im Osterzgebirge, um Auswirkungen auf die Trinkwasserversorgung besser einschätzen zu können.

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1: Das ist eine Überlegung, die eigentlich undenkbar sein sollte für die Stadt Leipzig.
2: Es wird halt noch heißer in der Stadt werden.
3: Spitzenfußball auf Kosten der Umwelt.
4: Bauwald muss tabu sein für Baumaßnahmen.
3: Es ist eine Debatte, die die Gemüter erhitzt. Am Kapperwäldchen neben der Leipziger Kleinmesse geht es um neue Trainingsflächen für RB Leipzig und um die Frage, wie viel Stadtgrün Leipzig zu opfern bereit ist. Trotz 35 Grad brennender Hitze haben am Donnerstagabend laut Polizeiangaben mehr als 1400 Menschen vor dem Kapperwäldchen neben der Leipziger Kleinmesse demonstriert. Schon seit Jahren sucht die Stadt nach einer Lösung für den Kotterweg. RB Leipzig will sein Trainingsgelände erweitern, gleichzeitig soll die Kleinmesse auf ihrem bisherigen Festplatz bleiben. Vor 2 Wochen präsentierte die Stadtverwaltung einen Vorschlag. Das rund 5,5 Hektar große Kapperwäldchen soll verkauft werden, damit RB Leipzig dort zusätzliche Trainingsflächen entwickeln kann. Nach aktuellem Stand müssten dafür Bäume fallen. Die Stadt verweist auf Kompensations- und Ersatzpflanzungen. Umweltbürgermeister Heiko Rosenthal sieht trotz der Rodung einen großen Gewinn für Leipzig, wie er in einem schriftlichen Statement mitteilt.
5: Auch wenn für diese Lösung die Rodung eines Gehölzbestandes entlang der Kapperstraße notwendig wird, bin ich fest davon überzeugt, dass insgesamt damit ein großer Gewinn für die Stadt und den Sport in Leipzig einhergeht. Dass die Kleinmesse am Kotterweg erhalten bleibt, ist ein zusätzlicher Pluspunkt.
3: Einer der Demonstrationsveranstalter an diesem Abend ist Toni Kremser. Für ihn ist das Kapperwäldchen Leipzigs grüne Lunge und deswegen unersetzbar.
6: Er versorgt uns natürlich mit viel Grün, mit einer unfassbaren Menge an Bäumen, aber mit halt auch bedeutsamen Flächen wie beispielsweise Regenrückhalteflächen. Er nimmt Wasser auf, er speichert CO2. Die Rodung, sofern sie tatsächlich weiter von der Stadtverwaltung und der Politik so beschlossen und beabsichtigt wird, würde ein fatales Signal senden im Hinblick auf die Bemühungen von Leipzig in Sachen Klima- und Umweltschutz. Wir hätten wieder einen Hitze-Hotspot mehr.
3: Auch Lisa Falkowski, Mitorganisatorin der Demonstration, verweist auf den Kühlungseffekt des Waldes.
2: Die Temperaturen im Wald sind 12 Grad kälter, also es ist halt auch eine Kühlanlage.
3: Doch die Sorgen der Umweltgruppen gehen über die Temperaturen hinaus. Das Kapperwäldchen verbindet nach Einschätzung der Umweltgruppen den nördlichen und südlichen Auwald. Es ist ein schmaler Korridor, aber laut Falkowski ein wichtiger für Vögel, Insekten, Eidechsen und wandernde Tiere.
2: Es gibt doch eine Menge Tiere, die sozusagen von Norden nach Süden wandern und es sind so Wanderrouten. Und die sind unheimlich wichtig, dass auch die Waldkatze sozusagen sich dann ausbreiten kann, vermehren kann. Aber auch, wir haben auch viele Rehe, die natürlich hier wandern, Igelchen.
3: Auch politisch ist der Vorschlag im Stadtrat umstritten. Eigentlich sollte der Stadtrat vor der Sommerpause über die Vorlage beraten, doch die Entscheidung wurde verschoben.
7: Das bedeutet, der Druck von außen hat gewirkt, dass jetzt die Entscheidung nicht am 1.7. vor der Sommerpause getroffen werden soll, sondern halt eben erst nach der Sommerpause und in der Zeit dann wohl noch und hoffentlich Verhandlungen stattfinden. Das ist schon mal, wie gesagt, eine sehr gute Entwicklung. Wir müssen aber trotzdem jetzt weiter schauen, wie das jetzt sich weiterentwickelt. Es gibt auch diverse Änderungsanträge von einigen Fraktionen.
3: Gelöst ist der Konflikt damit nicht. Laut Stadträtin Anne Vollertun wurden bereits zahlreiche Alternativflächen für die Kleinmesse und für RB-Trainingsflächen geprüft. Genannt werden unter anderem die alte Messe, ein Areal am Funkturm. Doch viele Standorte gelten als ungeeignet, zu teuer, zu klein, zu laut oder baurechtlich schwierig. Die Grünen fordern trotzdem weiterzusuchen, bevor das Kapperwäldchen verkauft wird. Auch wenn das Waldstück verkauft werden sollte, wären Rodung und Bau damit noch nicht automatisch genehmigt. Darauf verweist der ehemalige sächsische Umweltminister Wolfram Günther von den Grünen.
8: Weil auch Naturschutz gilt. Und deswegen ist es schon auch erheblich, wenn jetzt mittlerweile auch schon Fachleute sich diesen Wald angeguckt haben, dort Artenerhebungen gemacht haben und festgestellt haben, dass dort schon auch seltene, gefährdete, auch teilweise auch geschützte Arten leben. Deswegen könnte es auch durchaus sein, dass so eine Rodung nicht möglich ist. Und dann käme der Freistaat ins Spiel. Wenn nämlich dann die Stadt Leipzig das quasi sich selbst genehmigen will, dann müsste der Freistaat Sachsen im Suchende als oberer Behörde sagen, nein, das geht genehmigungstechnisch nicht aus dem Naturschutzrecht.
3: Nach der Sommerpause muss der Stadtrat neu abwägen. Ob das Kapperwäldchen bleibt, wird erst später entschieden. Klar ist allerdings schon jetzt, für viele Leipzigerinnen und Leipziger ist dieser Wald mehr als nur eine Fläche.

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1: Zufrieden nicht. Ich bin regelrecht begeistert von dem, was ich gesehen habe.
2: Ein Engagement, das Wurzeln schlägt. Partnerschaft bringt Botanischen Garten in Chemnitz voran.
3: Die Unterstützung ist natürlich ganz elementar und das hängt natürlich damit zusammen, dass wir hier einen großen Sanierungsrückstau hatten die letzten Jahre.
2: Dass am Mittwoch im Botanischen Garten in Chemnitz ein Blumenstrauß übergeben wurde, liegt nicht daran, dass die unzähligen Blüten der Anlage weichen müssen. Vielmehr trägt hier eine Partnerschaft der besonderen Art Früchte. Sichtbar wird das nicht am Strauß selbst, sondern an modernen Schulungsräumen innerhalb der Anlage. Diese gäbe es womöglich heute nicht, wenn der örtliche Energieversorger 1 2023 nicht finanziell unter die Arme gegriffen hätte. Für Einrichtungsleiter Stan Gilner ist das eine wichtige Partnerschaft, denn die Unterstützung fließt direkt in den Bildungsbereich des Botanischen Gartens.
3: Das ist ganz elementar für die Räume des Schulbiologiezentrums und für die Sanierung des Hauptgebäudes. Das Hauptgebäude ist der Basisbaustein für den Umweltbildungsunterricht. Es finden verschiedenste Veranstaltungen hier statt, es laufen verschiedenste AGs neben dem Schulbiologiezentrum und es ist natürlich ein wichtiger Ort für Vereinstreffen zur Umweltbildung, die hier in Chemnitz stattfinden kann.
2: Noch sind nicht alle Räume fertiggestellt, doch die Arbeiten gehen voran. Astrid von Watzdorf, Kommunikationsleiterin des unterstützenden Unternehmens, zeigte sich im Interview begeistert vom aktuellen Baustand. Was zu Beginn der Kooperation nur auf Plänen und in Gesprächen existierte, werde nun Schritt für Schritt sichtbar.
1: Da freue ich mich ganz doll und da schlägt mein Herz und ich freue mich, dass das, was wir gesehen haben, in dem, was der Herr Dr. Gilner sich ausgedacht hat, die tollen Ideen, die er hatte und auch seine Vision, dass es jetzt einfach da ist. Also ganz viel von dem, was er uns so ein bisschen als Gedankenwolke erzählt hat, ist jetzt einfach da und das ist prima. Das ist prima für die Besucher im Botanischen Garten, das ist total prima für die Schüler. Und uns freut es wirklich ganz sehr, dass die Unterstützung so gut funktioniert hat.
2: Auch bei Stan Gilner dürfte die Kooperation für gute Stimmung sorgen. Schließlich kann der Botanische Garten vergleichsweise frei entscheiden, wofür die Fördermittel eingesetzt werden. Das habe die Sanierung deutlich beschleunigt.
3: Das ist einfach auch was Schönes, dass wir hier eine relativ gute Zusammenarbeit haben, die unkompliziert abläuft. Und wir entscheiden, für welches Sanierungsvorhaben wir die Gelder nutzen können, sodass die Vorgaben relativ offen sind. Das hilft uns natürlich für diese Gesamtvorhaben Sanierung Hauptgebäude. Wir hätten zum einen natürlich nicht in der Geschwindigkeit die Räume sanieren können. Die Räume sind alle sanierungsbedürftig gewesen und hätten nicht die Geschwindigkeit gehabt bei der Durchführung unseres Sanierungsvorhabens.
2: Ohne derartige Unterstützung gehe eben vieles deutlich langsamer voran als noch vor wenigen Jahren, erklärte Stan Gilner. Die steigenden Bau- und Sanierungskosten seien auch bei diesem Projekt deutlich spürbar. Mit jedem weiteren Raum sei der finanzielle Aufwand gewachsen.
3: Natürlich hat sich eine wahnsinnige Preissteigerung ergeben in Bezug auf die Baukosten, auf die Materialkosten, auf die Personalkosten. Und das ist in der Zeit, in der ich hier bin, von 2023, vom März, da als ich hier die Leitung angetreten habe, hat sich das enorm vervielfacht. Und das ist natürlich ja ein großer Kraftakt für die städtischen Kommunen, sich freiwillige Aufgaben zu leisten.
2: Umso größer dürfte die Freude über eine weitere Botschaft gewesen sein. Unternehmenssprecherin Astrid von Watzdorf kündigte an, dass der Energieversorger den Botanischen Garten auch im kommenden Jahr weiter unterstützen wird. Damit können die begonnenen Sanierungsarbeiten fortgesetzt und die Bildungsangebote der Einrichtung weiter ausgebaut werden.
1: Wir freuen uns ganz sehr doll, weil es so gut funktioniert hat, weil es eine prima Partnerschaft ist, dass wir auch fürs nächste Jahr, also für 26, 27, für die beiden nächsten Jahre wieder eine Kooperation machen können. Und wir sehen ja jetzt, im Flur ist noch was zu tun, draußen ist noch was zu tun. Es gibt jede Menge Möglichkeiten und ich glaube, das ist sehr gut investiertes Geld.
2: Ob Teichsanierung oder Digitalisierung, Baustellen gibt es auch in Zukunft im Botanischen Garten Chemnitz genug. Dank der Partnerschaft entstehen hier jedoch auch neue Möglichkeiten für Bildung und Begegnung. Eine Investition, deren Früchte Besucherinnen und Besucher noch viele Jahre ernten dürften.

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1: Das ist für mich die größte Ehre meines politischen Lebens.
2: Michael Weikert will Oberbürgermeister von Leipzig werden. Die CDU hat ihn als Kandidaten mit 88 von 96 Stimmen für die Wahl 2027 nominiert. Nach 3 Amtszeiten tritt Burkhard Jung nicht erneut an. Damit ist auch klar, Leipzig bekommt 2027 eine neue Stadtspitze. Doch welchen politischen Kurs wird die Stadt danach einschlagen? Andreas Nowak, Kreisvorsitzender der CDU Leipzig, sieht in Michael Weikert einen geeigneten Kandidaten für die Oberbürgermeisterwahl.
3: Der hat quasi in dem ganzen Rathaus überall schon mal Staub gewischt und weiß kommunalpolitisch wirklich, worum es geht.
2: Der 36-Jährige ist bereits seit 12 Jahren in der Stadtpolitik aktiv. Seit 2023 führt er auch die CDU-Fraktion im Leipziger Stadtrat. Trotz des klaren Ergebnisses in der eigenen Partei steht Weikert vor einem schwierigen Wahlkampf, denn Leipzig muss sparen. Wie angespannt die Finanzlage der Stadt ist, hatte Finanzbürgermeister Thorsten Bonnef bereits deutlich gemacht.
4: Die Stadt Leipzig hat jetzt 1,2 Milliarden Euro Schulden aus Investitionen und ca. 600 Millionen Euro Schulden aus dem Kassenkredit. Also sind das 1,8 Milliarden Euro Schulden, die wir für Zins- und Tilgungsleistung unseren nachfolgenden Generationen überlassen müssen.
2: Um mit der knappen Finanzlage der Stadt umzugehen, will Weikert eine Verwaltungsreform. Sein Vorschlag: 6 statt 8 Dezernate.
1: Aus unserer Sicht ist es ein Vorschlag erstmal, dass man das Kultur- und das Wirtschaftsdezernat zusammenlegt und dass man das Dezernat Allgemeine Verwaltung auflöst und in andere Ämter integriert. Ein Beispiel, das Thema Kfz-Zulassung betrifft momentan wahnsinnig viele Menschen, die unzufrieden sind. Und es ist ein erster Baustein, dass man Bürgerämter und Kfz-Zulassungsbehörde in ein Dezernat packt.
2: Die CDU verbindet damit die Hoffnung auf klarere Zuständigkeiten und mehr Effizienz. Offen bleibt, wie viel Geld sich dadurch tatsächlich sparen lässt. Ein zweites großes Thema ist das Wohnen. Leipzig wächst, bezahlbarer Wohnraum bleibt knapp. Weikert lehnt Enteignungen ab und setzt stattdessen auf Neubau und schnellere Genehmigungen.
1: Wir müssen als allererstes natürlich bauen, bauen, bauen. Das haben wir schon zur Kommunalwahl 2024 deutlich gemacht. Das sieht man ja am Großprojekt Eutritzer Freiladebahnhof, wo über 2000 Wohneinheiten jetzt fehlen. Wir müssen

0: Sauberkeit bewusst ins Zentrum seines Wahlkampfs.
1: Meine Schwerpunkte sind, dass wir eine saubere und sichere Stadt sind, dass wir es schaffen, dass Wirtschaft und Verkehr in unserer Stadt Priorität haben, ohne dass wir Verkehrsarten gegeneinander ausspielen.
0: Beim Verkehr formuliert Weikert große Ziele: bessere Bahnverbindungen, ein stärker angebundener Flughafen und ein zweiter Citytunnel für Leipzig. Doch gerade hier bleibt die Umsetzung offen.
1: Also wenn man sich ein Projekt wie den zweiten Citytunnel anguckt, das ist ja nichts, was innerhalb von einem halben Jahr geplant oder gebaut oder bewilligt ist. Wir müssen die Grundlage dafür schaffen, wir müssen den Willen signalisieren. Und wenn diese Bundesregierung schon eine halbe Billion Euro für Infrastrukturmaßnahmen ausgibt, dann ist das aus meiner Sicht ein zentrales Projekt, nicht nur für Leipzig, sondern für ganz Mitteldeutschland.
0: Aber wie lassen sich Großprojekte mit einem engen Haushalt vereinbaren? Und kann ein CDU-Kandidat in Leipzig Mehrheiten über die eigene Partei hinaus gewinnen? Leipzig wählt am 21. Februar 2027. Bis dahin dürfte sich der Wahlkampf genau an diesen Fragen entscheiden. Wer überzeugt mit konkreten Lösungen und wer kann Leipzig nach der Ära Jung politisch weiterführen?

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1: Großeinsatz bei Temperaturen um 40 Grad. Mehr als 200 Einsatzkräfte halten den Waldbrand in der Gorischheide an der Grenze zwischen Sachsen und Brandenburg weiter unter Kontrolle. Nach Angaben der Feuerwehr hat sich das Feuer bislang nicht weiter ausgebreitet. Zwei Löschhubschrauber sind inzwischen im Einsatz und lokalisieren Brandherde per Wärmebildkamera, um sie gezielt aus der Luft zu bekämpfen. Am Boden unterstützt ein gepanzertes Löschfahrzeug im unwegsamen Gelände. Tanklöschfahrzeuge sichern zudem die Wege und verhindern eine Ausbreitung. Nach wie vor behindern Altlasten die Löscharbeiten. Das Feuer könne auf der munitionsbelasteten Fläche nicht direkt bekämpft werden. Sachsens Wirtschaftsminister Dirk Panther hat kurz vor der Eröffnung der neuen Infineon-Chip-Fabrik in Dresden schnellere Genehmigungsverfahren für die Halbleiterindustrie in Europa gefordert. Europa müsse bei Investitionen wettbewerbsfähiger werden, sagte Panther. Er kritisierte insbesondere lange Prüfverfahren auf EU-Ebene. Die neue Chipfabrik soll am Donnerstag offiziell eröffnet werden. Nach Angaben des Unternehmens Infineon handelt es sich um die größte Einzelinvestition in der Firmengeschichte. Rund 5 Milliarden Euro werden investiert. Die Produktionskapazität in Dresden soll sich dadurch verdoppeln. Zudem sollen etwa 1000 neue Arbeitsplätze entstehen. Sachsen und Tschechien haben beschlossen, 13 grenzüberschreitende Projekte mit etwa 11 Millionen Euro aus EU-Mitteln zu fördern. Das Infrastrukturministerium berichtete, dass diese Vorhaben unter anderem Wasserstofftechnologie und Grundwasserschutz umfassen. In Chemnitz und Ústí nad Labem entstehen zwei Wasserstoffzentren zur Unterstützung von Unternehmen und Forschung im Grenzraum. Ein weiteres Projekt untersucht geologische Strukturen im Osterzgebirge, um Auswirkungen auf die Trinkwasserversorgung besser einschätzen zu können.

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1: Architektonische Aktfotografie könnte man auch sagen, ne? Weil es sich ja wieder ganz bloß präsentiert, das Gebäude.
2: Neue Schau in Chemnitz nimmt Lost Places der Stadt in den Fokus.
3: So, es geht im Prinzip darum, zu dokumentieren, was Chemnitz seit 1990 an Umbrüchen erlebt hat, natürlich auch an Abbrüchen erlebt hat.
2: Verlassene Orte, verschwundene Gebäude und eingefrorene Momente der Stadtgeschichte. Was heute manchmal nur noch in Erinnerungen existiert, hat Fotograf Christian Sünderwald nach der Wiedervereinigung mit seiner Kamera festgehalten. Im Schlossbergmuseum sind nun rund 60 seiner großformatigen Schwarz-Weiß-Aufnahmen zu sehen. In Szene gesetzt werden Verwaltungsgebäude, Krankenhäuser und Freizeiteinrichtungen ebenso wie Relikte der DDR-Geschichte. Darunter befinden sich Aufnahmen der Stasi-Bunker an der Zschopauer Straße, des ehemaligen Kasperg-Gefängnisses oder des Kulturpalastes in Rabenstein. Auch stillgelegte Produktionsstandorte wie die Germania-Werke finden sich in der Ausstellung wieder. Alles ausschließlich auf Schwarz-Weiß festgehalten. Für Christian Sünderwald, trotz digitaler Möglichkeiten, ein unbedingtes Muss, auch wenn dies ab und an schwerfalle.
1: Weil ich auch schon beim Fotografieren vor Ort ja möglichst nah am Endergebnis sein möchte. Und klar, es sind alles digital entstandene Fotografien und was ein großer Segen ist, weil es das Schaffen weg vom Handwerk mehr Raum fürs eigentliche Fotografieren gibt. Ne? Dem sage ich, Sie kennen sich mit der Technik ja auch gut aus. Und da würde mich Farbe ablenken. Deswegen und vielleicht auch manchmal in Versuchung bringen. Es gibt ja doch auch mal Motive, die sehr stark getragen sind von Farbe. Und da orientiert an meinem Prinzip, Licht und Schatten in den Vordergrund zu stellen und das mit Schwarz-Weiß. Wie sagt man, irgendwas ist immer oder irgendeinen kleinen Tod muss man sterben. Und ich habe mich entschlossen, den zu sterben.
2: Schwarz-Weiß-Fotografie verbunden mit dem Wort Agonie. Man kann gedanklich auch in Richtung Trauer abbiegen. Trauer um die alten Gebäude, um die alten Zeiten und dergleichen. Für Christian Sünderwald wäre dies eine Fehlinterpretation seines Werkes, denn im Grunde genommen gehe es im wahrsten Sinne des Wortes um einen unverstellten Blick, quasi Aktaufnahmen stadtprägender Architektur.
1: Also nein, mir geht es nicht darum, fotografisch Trauer festzuhalten, wie Sie sagen, sondern eher die unverstellte Ästhetik, die die Gebäude gerade jetzt haben oder wieder haben, dadurch, dass sich die Architektur eben ganz unverstellt jetzt wieder präsentiert, weil in den allermeisten Gebäuden das Interieur, das Mobiliar, Werkbänke etc. längst demontiert oder abtransportiert sind. Also mir geht es eher um die Ästhetik, die die Gebäude heute ausstrahlen. Ja, ich weiß nicht, ob man sagen, das ist auch so eine Art heute architektonische Aktfotografie, könnte man auch sagen, ne? Weil es sich ja wieder ganz bloß präsentiert, das Gebäude. Und eben auch Licht- und Schattenspiel nicht unterbrochen wird durch Interieur.
2: Für Museumsleiter Dr. Stefan Thiele ist die Ausstellung weit mehr als eine fotografische Schau. Die Aufnahmen würden den Wandel von Chemnitz dokumentieren und sichtbar machen, wie stark sich das Stadtbild in den vergangenen Jahrzehnten verändert habe.
3: Es ist tatsächlich so. Es geht im Prinzip darum, zu dokumentieren, was Chemnitz seit 1990 an Umbrüchen erlebt hat, natürlich auch an Abbrüchen erlebt hat. Ja, also es ist ja ein Abbruch in vielen Bereichen gewesen, dem erst ganz allmählich wieder ein Neuanfang erfolgte, gerade was ehemalige Industriegebäude oder auch Verwaltungsgebäude betroffen hat. Und das wird hier dokumentiert. Und diese Aufnahmen sind unter diesem Aspekt schon heute wichtige Zeitzeugnisse zur Stadtgeschichte geworden, weil eben viele dieser Objekte entweder nur noch in einem veränderten Zustand existieren oder eben total Verlust geworden sind.
2: Jedes Ende hat einen neuen Anfang inne. Im Umkehrschluss bedeutet das jedoch auch, unbedingter Erhalt kann mitunter Stillstand bedeuten. Wer schon einmal einen Altbau energetisch saniert hat, weiß vielleicht, was damit gemeint ist. Solchen Gedanken kann Dr. Stefan Thiele allerdings nur bedingt etwas abgewinnen. Aus Sicht des Leiters des Schlossbergmuseums schließen sich Erhalt und Entwicklung nicht gegenseitig aus.
3: Im günstigsten Fall kann man das eine tun, ohne das andere zu lassen. Ja, dass man also Gebäude, die meinetwegen von ihrer äußeren Substanz, von ihrer äußeren Hülle her denkmalwert sind, die auch entsprechend eine architektonische Wertigkeit besitzen, aber beispielsweise der Kulturpalast in Rabenstein keinen Originalbestandteil mehr der Innenausstattung haben, dass man dort eben nach neuen Lösungsmöglichkeiten einer Nutzung und gleichzeitig auch nach neuen Gestaltungsmöglichkeiten sucht. Ja, das ist für mich die Ideallösung. Ja.
2: Mit architektonische Agonie in Licht und Schatten widmet das Schlossbergmuseum dem Werk von Christian Sünderwald erstmals eine umfassende Einzelausstellung. Entstanden sind die Bilder zwischen 1990 und 2010 und dokumentieren so auch eine Zeit tiefgreifender Umbrüche in Chemnitz. Zu sehen ist die Schau noch bis zum 16. November im Chemnitzer Schlossbergmuseum.

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1: Wir sind das Bundesland mit der höchsten Suizidrate.
2: Eine eindringliche Aussage, mit der Susanne Schaper die Debatte im Sächsischen Landtag eröffnet.
1: Und deswegen ist es fahrlässig, hier, wenn der Bund versagt, dann nicht vielleicht auch in Sachsen selbst die Weichen zu stellen, dass es mehr Therapieplätze gibt. Denn eine frühe Erkennung von solchen Erkrankungen rettet Leben.
2: Hintergrund sind geplante Einsparungen bei der Vergütung von Psychotherapeutinnen und Psychotherapeuten. Laut der gesundheitspolitischen Sprecherin der Linken, Susanne Schaper, sei eine Einsparung aber nicht notwendig. Man müsse nur schauen, woher das Geld kommen könnte.
1: Weil im Gesamtanteil tut diese Branche 0,11% ausmachen. Und wenn man sich das überlegt, dass im Umkehrschluss, wenn alle Beamtinnen und Beamten zum Beispiel in die gesetzliche Krankenversicherung einzahlen müssten, 8 bis 12 Milliarden reingespült werden, sollte man lieber gucken, wie kann ich die gesetzliche Krankenversicherung besser ausfinanzieren, als es zu Lasten derer zu machen, die erkrankt sind. Und gerade bei psychischen Erkrankungen macht man es sich da sehr leicht. Nur weil man da nichts bluten sieht oder es keine offensichtliche Erkrankung ist, kann es am Ende trotzdem den Tod bedeuten.
2: Des Weiteren warnt die gesundheitspolitische Sprecherin der Linken davor, dass sich die Versorgung psychisch erkrankter Menschen weiter verschlechtern könnte. Schon heute warten Betroffene in Sachsen durchschnittlich 147 Tage auf einen Therapieplatz. Nach Ansicht Susanne Schapers drohten durch die Kürzungen weniger Therapieangebote und eine sinkende Attraktivität des Berufs.
1: Dass dieser Beruf noch unattraktiver wird, dass damit natürlich Therapieplätze nicht aufgebaut, sondern abgebaut werden. Und das ist natürlich fatal, wenn man schaut, dass die psychischen Erkrankungen steigen und dann die Psychotherapie so abgesenkt wird in der Honorierung. Wer soll denn dann den Beruf noch erlernen?
2: Vor allem im ländlichen Raum gäbe es bereits heute erhebliche Versorgungslücken. Die Linke fordert deshalb auf, die geplanten Kürzungen zu verzichten und stattdessen in den Ausbau der psychotherapeutischen Versorgung zu investieren, so Susanne Schaper.
1: 147 Tage wartet man im Durchschnitt auf einen Therapieplatz oder auf eine Therapie. Das ist natürlich unfassbar. Das gefährdet nicht nur die Menschen selbst, sondern das bedeutet unheimlich viel Leid. Und was wir dafür tun wollen ist, erstens haben wir hier dafür gesorgt, das Thema mal in die Öffentlichkeit zu heben, dass debattiert wird, und wir erwarten von der Staatsregierung, dass sie zu diesem Gesetzentwurf Nein sagt.
2: Mit ihrem Antrag fordert die Fraktion die Staatsregierung auf, sich gegen die geplanten Einsparungen einzusetzen und sich für eine auskömmliche Finanzierung sowie mehr Therapieplätze stark zu machen.
1: Wir brauchen hier natürlich auch die Attraktivität des Berufes. Das heißt, wir müssen uns die Ausbildungskapazitäten anschauen. Wir brauchen einen Versorgungsatlas. Wo haben wir Lücken? Und wir brauchen das Engagement für eine ordentliche Honorierung für die Therapeutinnen und für die Psychologen und keinen Rückbau dessen. Und das sind Maßnahmen, die würden schon mal helfen.
2: Ob und in welcher Form die geplanten Kürzungen tatsächlich kommen werden, ist derzeit noch offen. Die Debatte um die Zukunft der psychotherapeutischen Versorgung dürfte Sachsen aber wohl noch längere Zeit beschäftigen.

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2: Wie viel darf Kinderbetreuung kosten? Diese Frage dürften sich viele Chemnitzer Eltern ab September wieder stellen. Denn die Stadt erhöht die Beiträge für Krippe, Kindergarten und Hort und das bereits zum dritten Mal in Folge. Die neue Beitragstabelle hat Sozialbürgermeisterin Dagmar Ruschinski vorgestellt. Als Grund nennt die Stadt die gestiegenen Sach- und Personalkosten. Die Ausgaben für die Kinderbetreuung seien in den vergangenen Jahren deutlich gewachsen. Für Eltern bedeutet das konkret, ein 9 Stunden langer Krippenplatz für das erste Kind kostet ab September rund 245 Euro im Monat. Bislang waren dafür knapp 232 Euro fällig. Vor 2 Jahren lag der Beitrag noch bei etwa 225 Euro. Auch die Betreuung im Kindergarten wird teurer. Für 9 Stunden täglich steigt der monatliche Beitrag von bisher 161 auf künftig 171 Euro. Beim Hort müssen Eltern ebenfalls tiefer in die Tasche greifen. Für 6 Stunden Betreuung werden künftig rund 96 Euro pro Monat fällig. 2024 waren es noch knapp 88 Euro. Die Stadt verweist darauf, dass Chemnitz im Vergleich zu anderen sächsischen Kommunen weiterhin im Mittelfeld liegt. Nach Angaben des Rathauses belegt Chemnitz bei den Krippenbeiträgen Platz 8, bei Kindergarten und Hort jeweils Platz 6. Für viele Familien bleibt die Erhöhung dennoch eine zusätzliche Belastung, denn auch wenn die einzelnen Schritte überschaubar erscheinen, summieren sich die Mehrkosten Jahr für Jahr.

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4: Großeinsatz bei Temperaturen um 40 Grad. Mehr als 200 Einsatzkräfte halten den Waldbrand in der Gorischheide an der Grenze zwischen Sachsen und Brandenburg weiter unter Kontrolle. Nach Angaben der Feuerwehr hat sich das Feuer bislang nicht weiter ausgebreitet. Zwei Löschhubschrauber sind inzwischen im Einsatz und lokalisieren Brandherde per Wärmebildkamera, um sie gezielt aus der Luft zu bekämpfen. Am Boden unterstützt ein gepanzertes Löschfahrzeug im unwegsamen Gelände. Tanklöschfahrzeuge sichern zudem die Wege und verhindern eine Ausbreitung. Nach wie vor behindern Altlasten die Löscharbeiten. Das Feuer könne auf der munitionsbelasteten Fläche nicht direkt bekämpft werden. Sachsens Wirtschaftsminister Dirk Panther hat kurz vor der Eröffnung der neuen Infineon-Chip-Fabrik in Dresden schnellere Genehmigungsverfahren für die Halbleiterindustrie in Europa gefordert. Europa müsse bei Investitionen wettbewerbsfähiger werden, sagte Panther. Er kritisierte insbesondere lange Prüfverfahren auf EU-Ebene. Die neue Chipfabrik soll am Donnerstag offiziell eröffnet werden. Nach Angaben des Unternehmens Infineon handelt es sich um die größte Einzelinvestition in der Firmengeschichte. Rund 5 Milliarden Euro werden investiert. Die Produktionskapazität in Dresden soll sich dadurch verdoppeln. Zudem sollen etwa 1000 neue Arbeitsplätze entstehen. Sachsen und Tschechien haben beschlossen, 13 grenzüberschreitende Projekte mit etwa 11 Millionen Euro aus EU-Mitteln zu fördern. Das Infrastrukturministerium berichtete, dass diese Vorhaben unter anderem Wasserstofftechnologie und Grundwasserschutz umfassen. In Chemnitz und Ústí nad Labem entstehen zwei Wasserstoffzentren zur Unterstützung von Unternehmen und Forschung im Grenzraum. Ein weiteres Projekt untersucht geologische Strukturen im Osterzgebirge, um Auswirkungen auf die Trinkwasserversorgung besser einschätzen zu können.

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2: Das ist eine Überlegung, die eigentlich undenkbar sein sollte für die Stadt Leipzig.
3: Das wird halt noch heißer in der Stadt werden.
4: Spitzenfußball auf Kosten der Umwelt.
2: Bauwald muss tabu sein für Baumaßnahmen.
4: Es ist eine Debatte, die die Gemüter erhitzt. Am Kapperwäldchen neben der Leipziger Kleinmesse geht es um neue Trainingsflächen für RB Leipzig und um die Frage, wie viel Stadtgrün Leipzig zu opfern bereit ist. Trotz 35 Grad brennender Hitze haben am Donnerstagabend laut Polizeiangaben mehr als 1400 Menschen vor dem Kapperwäldchen neben der Leipziger Kleinmesse demonstriert. Schon seit Jahren sucht die Stadt nach einer Lösung für den Kotterweg. RB Leipzig will sein Trainingsgelände erweitern, gleichzeitig soll die Kleinmesse auf ihrem bisherigen Festplatz bleiben. Vor zwei Wochen präsentierte die Stadtverwaltung einen Vorschlag. Das rund 5,5 Hektar große Kapperwäldchen soll verkauft werden, damit RB Leipzig dort zusätzliche Trainingsflächen entwickeln kann. Nach aktuellem Stand müssten dafür Bäume fallen. Die Stadt verweist auf Kompensations- und Ersatzpflanzungen. Umweltbürgermeister Heiko Rosenthal sieht trotz der Rodung einen großen Gewinn für Leipzig, wie er in einem schriftlichen Statement mitteilt.
5: Auch wenn für diese Lösung die Rodung eines Gehölzbestandes entlang der Kapperstraße notwendig wird, bin ich fest davon überzeugt, dass insgesamt damit ein großer Gewinn für die Stadt und den Sport in Leipzig einhergeht. Dass die Kleinmesse am Kotterweg erhalten bleibt, ist ein zusätzlicher Pluspunkt.
4: Einer der Demonstrationsveranstalter an diesem Abend ist Toni Kremser. Für ihn ist das Kapperwäldchen Leipzigs grüne Lunge und deswegen unersetzbar.
6: Er versorgt uns natürlich mit viel Grün, mit einer unfassbaren Menge an Bäumen, aber mit halt auch bedeutsamen Flächen wie beispielsweise Regenrückhalteflächen. Er nimmt Wasser auf, er speichert CO2. Die Rodung, sofern sie tatsächlich weiter von der Stadtverwaltung und der Politik so beschlossen und beabsichtigt wird, würde ein fatales Signal senden im Hinblick auf die Bemühungen von Leipzig in Sachen Klima- und Umweltschutz. Wir hätten wieder einen Hitze-Hotspot mehr.
4: Auch Lisa Falkowski, Mitorganisatorin der Demonstration, verweist auf den Kühlungseffekt des Waldes.
7: Die Temperaturen im Wald sind 12 Grad kälter, also es ist halt auch eine Kühlanlage.
4: Doch die Sorgen der Umweltgruppen gehen über die Temperaturen hinaus. Das Kapperwäldchen verbindet nach Einschätzung der Umweltgruppen den nördlichen und südlichen Auwald. Es ist ein schmaler Korridor, aber laut Falkowski ein wichtiger für Vögel, Insekten, Eidechsen und wandernde Tiere.
7: Es gibt doch eine Menge Tiere, die sozusagen von Norden nach Süden wandern und es sind so Wanderrouten. Und die sind unheimlich wichtig, dass auch die Waldkatze sozusagen sich dann ausbreiten kann, vermehren kann. Aber auch, wir haben auch viele Rehe, die natürlich hier wandern, Igelchen.
4: Auch politisch ist der Vorschlag im Stadtrat umstritten. Eigentlich sollte der Stadtrat vor der Sommerpause über die Vorlage beraten, doch die Entscheidung wurde verschoben.
8: Das bedeutet, der Druck von außen hat gewirkt, dass jetzt die Entscheidung nicht am 1.7. vor der Sommerpause getroffen werden soll, sondern halt eben erst nach der Sommerpause und in der Zeit dann wohl noch und hoffentlich Verhandlungen stattfinden. Das ist schon mal, wie gesagt, eine sehr gute Entwicklung. Wir müssen aber trotzdem jetzt weiter schauen, wie das jetzt sich weiterentwickelt. Es gibt auch diverse Änderungsanträge von einigen Fraktionen.
4: Gelöst ist der Konflikt damit nicht. Laut Stadträtin Anne Vollertun wurden bereits zahlreiche Alternativflächen für die Kleinmesse und für RB-Trainingsflächen geprüft. Genannt werden unter anderem die alte Messe, ein Areal am Funkturm. Doch viele Standorte gelten als ungeeignet, zu teuer, zu klein, zu laut oder baurechtlich schwierig. Die Grünen fordern trotzdem weiterzusuchen, bevor das Kapperwäldchen verkauft wird. Auch wenn das Waldstück verkauft werden sollte, wären Rodung und Bau damit noch nicht automatisch genehmigt. Darauf verweist der ehemalige sächsische Umweltminister Wolfram Günther von den Grünen.
2: Weil auch Naturschutz gilt. Und deswegen ist es schon auch erheblich, wenn jetzt mittlerweile auch schon Fachleute sich diesen Wald angeguckt haben, dort Artenerhebungen gemacht haben und festgestellt haben, dass dort schon auch seltene, gefährdete, auch teilweise auch geschützte Arten leben. Deswegen könnte es auch durchaus sein, dass so eine Rodung nicht möglich ist. Und dann käme der Freistaat ins Spiel. Wenn nämlich dann die Stadt Leipzig das quasi sich selbst genehmigen will, dann müsste der Freistaat Sachsen im Sogenannte als obere Behörde sagen, nein, das geht genehmigungstechnisch nicht aus dem Naturschutzrecht.
4: Nach der Sommerpause muss der Stadtrat neu abwägen. Ob das Kapperwäldchen bleibt, wird erst später entschieden. Klar ist allerdings schon jetzt, für viele Leipzigerinnen und Leipziger ist dieser Wald mehr als nur eine Fläche.

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1: Zufrieden nicht. Ich bin regelrecht begeistert von dem, was ich gesehen habe.
2: Ein Engagement, das Wurzeln schlägt. Partnerschaft bringt Botanischen Garten in Chemnitz voran.
3: Die Unterstützung ist natürlich ganz elementar und das hängt natürlich damit zusammen, dass wir hier einen großen Sanierungsrückstau hatten die letzten Jahre.
2: Dass am Mittwoch im Botanischen Garten in Chemnitz ein Blumenstrauß übergeben wurde, liegt nicht daran, dass die unzähligen Blüten der Anlage weichen müssen. Vielmehr trägt hier eine Partnerschaft der besonderen Art Früchte. Sichtbar wird das nicht am Strauß selbst, sondern an modernen Schulungsräumen innerhalb der Anlage. Diese gäbe es womöglich heute nicht, wenn der örtliche Energieversorger 1 2023 nicht finanziell unter die Arme gegriffen hätte. Für Einrichtungsleiter Stan Gilner ist das eine wichtige Partnerschaft, denn die Unterstützung fließt direkt in den Bildungsbereich des Botanischen Gartens.
3: Das ist ganz elementar für die Räume des Schulbiologiezentrums und für die Sanierung des Hauptgebäudes. Das Hauptgebäude ist der Basisbaustein für den Umweltbildungsunterricht. Es finden verschiedenste Veranstaltungen hier statt, es laufen verschiedenste AGs neben dem Schulbiologiezentrum und es ist natürlich ein wichtiger Ort für Vereinstreffen zur Umweltbildung, die hier in Chemnitz stattfinden kann.
2: Noch sind nicht alle Räume fertiggestellt, doch die Arbeiten gehen voran. Astrid von Watzdorf, Kommunikationsleiterin des unterstützenden Unternehmens, zeigte sich im Interview begeistert vom aktuellen Baustand. Was zu Beginn der Kooperation nur auf Plänen und in Gesprächen existierte, werde nun Schritt für Schritt sichtbar.
1: Da freue ich mich ganz doll und da schlägt mein Herz. Und ich freue mich, dass das, was wir gesehen haben, in dem, was der Herr Dr. Gilner sich ausgedacht hat, die tollen Ideen, die er hatte und auch seine Vision, dass es jetzt einfach da ist. Also ganz viel von dem, was er uns so ein bisschen als Gedankenwolke erzählt hat, ist jetzt einfach da. Und das ist prima. Das ist prima für die Besucher im Botanischen Garten. Das ist total prima für die Schüler. Und uns freut es wirklich ganz sehr, dass die Unterstützung so gut funktioniert hat.
2: Auch bei Stan Gilner dürfte die Kooperation für gute Stimmung sorgen. Schließlich kann der Botanische Garten vergleichsweise frei entscheiden, wofür die Fördermittel eingesetzt werden. Das habe die Sanierung deutlich beschleunigt.
3: Das ist einfach auch was Schönes, dass wir hier eine relativ gute Zusammenarbeit haben, die unkompliziert abläuft. Und wir entscheiden, für welches Sanierungsvorhaben wir die Gelder nutzen können, sodass die Vorgaben relativ offen sind. Das hilft uns natürlich für diese Gesamtvorhabensanierung Hauptgebäude. Wir hätten zum einen natürlich nicht in der Geschwindigkeit die Räume sanieren können. Die Räume sind alle sanierungsbedürftig gewesen und hätten nicht die Geschwindigkeit gehabt bei der Durchführung unseres Sanierungsvorhabens.
2: Ohne derartige Unterstützung gehe eben vieles deutlich langsamer voran als noch vor wenigen Jahren, erklärte Stan Gilner. Die steigenden Bau- und Sanierungskosten seien auch bei diesem Projekt deutlich spürbar. Mit jedem weiteren Raum sei der finanzielle Aufwand gewachsen.
3: Natürlich hat sich eine wahnsinnige Preissteigerung ergeben in Bezug auf die Baukosten, auf die Materialkosten, auf die Personalkosten. Und das ist in der Zeit, in der ich hier bin, von 2023, vom März, da, als ich hier die Leitung angetreten habe, hat sich das enorm vervielfacht. Und das ist natürlich ein großer Kraftakt für die städtischen Kommunen, sich freiwillige Aufgaben zu leisten.
2: Umso größer dürfte die Freude über eine weitere Botschaft gewesen sein. Unternehmenssprecherin Astrid von Watzdorf kündigte an, dass der Energieversorger den Botanischen Garten auch im kommenden Jahr weiter unterstützen wird. Damit können die begonnenen Sanierungsarbeiten fortgesetzt und die Bildungsangebote der Einrichtung weiter ausgebaut werden.
1: Wir freuen uns ganz sehr doll, weil es so gut funktioniert hat, weil es eine prima Partnerschaft ist, dass wir auch fürs nächste Jahr, also für 26, 27, für die beiden nächsten Jahre wieder eine Kooperation machen können. Und wir sehen ja jetzt, im Flur ist noch was zu tun, draußen ist noch was zu tun. Es gibt jede Menge Möglichkeiten und ich glaube, das ist sehr gut investiertes Geld.
2: Ob Teichsanierung oder Digitalisierung, Baustellen gibt es auch in Zukunft im Botanischen Garten Chemnitz genug. Dank der Partnerschaft entstehen hier jedoch auch neue Möglichkeiten für Bildung und Begegnung. Eine Investition, deren Früchte Besucherinnen und Besucher noch viele Jahre ernten dürften.

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2: Das ist für mich die größte Ehre meines politischen Lebens.
3: Michael Weikert will Oberbürgermeister von Leipzig werden. Die CDU hat ihn als Kandidaten mit 88 von 96 Stimmen für die Wahl 2027 nominiert. Nach 3 Amtszeiten tritt Burkhard Jung nicht erneut an. Damit ist auch klar, Leipzig bekommt 2027 eine neue Stadtspitze. Doch welchen politischen Kurs wird die Stadt danach einschlagen? Andreas Nowak, Kreisvorsitzender der CDU Leipzig, sieht in Michael Weikert einen geeigneten Kandidaten für die Oberbürgermeisterwahl.
4: Der hat quasi in dem ganzen Rathaus überall schon mal Staub gewischt und weiß kommunalpolitisch wirklich, worum es geht.
3: Der 36-Jährige ist bereits seit 12 Jahren in der Stadtpolitik aktiv.

0: Zins- und Tilgungsleistung unseren nachfolgenden Generationen überlassen müssen.
1: Um mit der knappen Finanzlage der Stadt umzugehen, will Weikert eine Verwaltungsreform. Sein Vorschlag: 6 statt 8 Dezernate.
2: Aus unserer Sicht ist es ein Vorschlag erstmal, dass man das Kultur- und das Wirtschaftsdezernat zusammenlegt und dass man das Dezernat Allgemeine Verwaltung auflöst und in andere Ämter integriert. Ein Beispiel: Das Thema Kfz-Zulassung betrifft momentan wahnsinnig viele Menschen, die unzufrieden sind. Und es ist ein erster Baustein, dass man Bürgerämter und Kfz-Zulassungsbehörde in ein Dezernat packt.
1: Die CDU verbindet damit die Hoffnung auf klarere Zuständigkeiten und mehr Effizienz. Offen bleibt, wie viel Geld sich dadurch tatsächlich sparen lässt. Ein zweites großes Thema ist das Wohnen. Leipzig wächst, bezahlbarer Wohnraum bleibt knapp. Weikert lehnt Enteignungen ab und setzt stattdessen auf Neubau und schnellere Genehmigungen.
2: Wir müssen als allererstes natürlich bauen, bauen, bauen. Das haben wir schon zur Kommunalwahl 2024 deutlich gemacht. Das sieht man ja am Großprojekt Eutritscher Freiladebahnhof, wo über 2000 Wohneinheiten jetzt fehlen. Wir müssen also auch weiterhin dafür sorgen, dass wir Bauland ausschreiben. Und wir müssen dafür sorgen, dass, wenn ein Investor da ist, der Wohnraum schaffen will, dass der nicht 8 Jahre auf eine Baugenehmigung wartet.
1: Offen bleibt aber, wie schnell neuer Wohnraum tatsächlich entstehen kann und wie bezahlbar er am Ende wird. Auch beim Stadtbild setzt Weikert auf einen Kurswechsel. In seiner Rede spricht er über Müll, Graffiti und die Situation am Hauptbahnhof. Damit rückt er Sicherheit und Sauberkeit bewusst ins Zentrum seines Wahlkampfs.
2: Meine Schwerpunkte sind, dass wir eine saubere und sichere Stadt sind, dass wir es schaffen, dass Wirtschaft und Verkehr in unserer Stadt Priorität haben, ohne dass wir Verkehrsarten gegeneinander ausspielen.
1: Beim Verkehr formuliert Weikert große Ziele: bessere Bahnverbindungen, ein stärker angebundener Flughafen und ein zweiter Citytunnel für Leipzig. Doch gerade hier bleibt die Umsetzung offen.
2: Also wenn man sich ein Projekt wie den zweiten Citytunnel anguckt, das ist ja nichts, was innerhalb von einem halben Jahr geplant oder gebaut oder bewilligt ist. Wir müssen die Grundlage dafür schaffen, wir müssen den Willen signalisieren. Und wenn diese Bundesregierung schon 500 Millionen Euro für Infrastrukturmaßnahmen ausgibt, dann ist das aus meiner Sicht ein zentrales Projekt, nicht nur für Leipzig, sondern für ganz Mitteldeutschland.
1: Aber wie lassen sich Großprojekte mit einem engen Haushalt vereinbaren? Und kann ein CDU-Kandidat in Leipzig Mehrheiten über die eigene Partei hinaus gewinnen? Leipzig wählt am 21. Februar 2027. Bis dahin dürfte sich der Wahlkampf genau an diesen Fragen entscheiden. Wer überzeugt mit konkreten Lösungen und wer kann Leipzig nach der Ära Jung politisch weiterführen?